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1: Ich bin Uli Reitinger. Der Deutsche Pflegerat hat die schwarz-rote Koalition aufgefordert, die Pläne für eine Pflegereform umfassend zu überarbeiten. Besonders kritisch seien die höheren Hürden beim Zugang zu Pflegegraden und die geplante Streichung des Entlastungsbeitrags bei Pflegegrad 1, sagte Verbandspräsidentin Christiane Vogler dem Redaktionsnetzwerk Deutschland. Die Pflegereform steht aktuell im Mittelpunkt eines Koalitionsstreits. CDU-Gesundheitsminister Linnemann will am Mittwoch einen Gesetzentwurf ins Kabinett bringen. Die SPD droht mit einer Blockade und lehnt ein reines Kürzungspaket ab. Ist die EU ausreichend gewappnet für einen möglichen militärischen Konflikt mit Russland? Offenbar nicht. Ein aktueller Bericht zur Verteidigungsbereitschaft deckt Schwachstellen auf, teilte die EU-Außenbeauftragte Kaja Kallas bei einem Verteidigungsministertreffen in Brüssel mit.
2: Große Lücken gibt es dem Bericht zufolge, und zwar vor allem bei der Luftverteidigung, bei Drohnen und bei den Munitionsbeständen. Es sei viel getan worden, aber noch nicht genug. Bis 2030 müsse die Verteidigungsbereitschaft dringend so verbessert werden, dass Russland keinen Angriff auf einen EU-Staat wagen könne. Kallas sagte, man müsse sich jetzt darauf konzentrieren, die vorhandenen Lücken tatsächlich zu schließen. Aus Brüssel, Dieter Ebeling.
1: Bundespräsident Steinmeier hat das Bundesverfassungsgericht zum 75. Geburtstag als Glücksfall für unsere liberale Demokratie gewürdigt. Bei einem Festakt in Karlsruhe sagte er, das Gericht habe entscheidend dazu beigetragen, dass die Demokratie in Deutschland zu einer Erfolgsgeschichte geworden ist.
3: Neben Bundespräsident Steinmeier, der die Festrede hielt, kamen auch Bundeskanzler Friedrich Merz, Bundestagspräsidentin Julia Klöckner und zahlreiche weitere Vertreter aus der Politik, Justiz und Gesellschaft nach Karlsruhe, um das besondere Jubiläum zu feiern. Bundeskanzler Merz bedankte sich nach der Veranstaltung bei den aktuellen und ehemaligen Richterinnen und Richtern. Sie seien gerade in diesen turbulenten Zeiten eine wichtige Säule unserer Demokratie. Aus Karlsruhe, Jacqueline Melcher.
1: Der ChatGPT-Entwickler OpenAI hat wegen Sicherheitsbedenken die Veröffentlichung eines neuen KI-Modells gestrichen. Unter anderem habe die Software in Tests Nutzer nicht immer ehrlich darüber informiert, welche Aktionen sie unternommen oder nicht unternommen habe, berichtet das Wall Street Journal. Außerdem habe das KI-Modell zum Teil auf eigene Initiative gehandelt, ohne eine Nutzererlaubnis einzuholen.
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1: Ich bin Uli Reitinger. Union und SPD sind sich weiter uneins über die geplante Pflegereform. CDU-Gesundheitsminister Linnemann fordert Milliarden vom Bund für die Pflegekassen. Die SPD will dagegen auch die private Pflegeversicherung stärker beteiligen.
2: Wirklich viel Zeit bleibt nicht. Den gesetzlichen Pflegekassen droht bis Jahresende schon ein Minus von 4,4 Milliarden Euro. Linnemann will deshalb schon jetzt am Mittwoch einen Gesetzentwurf ins Kabinett bringen und höhere Beiträge verhindern. Die SPD droht allerdings, das Gesetz zu blockieren, wenn es dabei nur ums Sparen geht. Sie will außerdem die Kosten für Menschen im Pflegeheim begrenzen. Linnemann lehnt das wiederum ab. Auch beim Geld aus der privaten Pflegeversicherung sieht er verfassungsrechtliche Probleme. Zoe Tassovali, Nachrichtenredaktion.
1: Das russische Militär setzt seine heftigen Angriffe auf die ukrainische Hauptstadt Kiew fort. Die ukrainische Luftwaffe warnte in der Nacht vor einer Bedrohung durch Raketen. Es waren Explosionen zu hören. Bürgermeister Klitschko berichtet bei Telegram von Schäden in mehreren Teilen der Hauptstadt. Es seien ein Verwaltungsgebäude und eine Bildungseinrichtung getroffen worden. Bereits gestern im Tagesverlauf hatte es eine Serie russischer Angriffe gegeben. Dabei wurden nach ukrainischen Angaben eine Klinik und die Akademie der Wissenschaften getroffen. Das hat das Starship von SpaceX noch nie geschafft. Die größte Rakete der Welt hat bei einem Testflug erstmals eine Umlaufbahn um die Erde erreicht. Gestartet war sie vom Weltraumbahnhof des Unternehmens von Elon Musk in Texas.
3: Es ging alles schneller als gedacht. Nach 3 Stunden kam das Starship als Flammenball zurück und stürzte in den Pazifik. Warum die Mission verkürzt wurde, sagte SpaceX zunächst nicht. Eigentlich hatte die Rakete die Erde 6-mal umrunden sollen. Das Starship besteht aus 2 Teilen und ist größer als die Freiheitsstatue. Der 70 Meter lange Booster und die 50 Meter lange Kapsel können nach der Rückkehr zur Erde wiederverwendet werden. Viele vorherige Testflüge waren schon schiefgegangen. Aus den USA, Tina Eck.
1: In Frankreich hat es erneut Riesenproteste an Schulen gegeben. In mehreren Städten gab es Dutzende Verletzte und mindestens 164 Festnahmen. 180 Schulen waren betroffen. Heute sollen die Proteste weitergehen. Es steht in Frankreich auch noch ein nationaler Streiktag im öffentlichen Dienst an. Die Proteste richten sich unter anderem gegen die schlechte Ausstattung der Schulen.
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1: Ich bin Uli Reitinger. Eigentlich soll die Bundesregierung die Pflegereform morgen auf den Weg bringen. Allerdings sind sich SPD und Union in wichtigen Punkten noch nicht einig. Die SPD fordert, dass die Pflegekosten für die Betroffenen im Heim gedeckelt werden. Und die private Pflegeversicherung soll sich an den Kosten der gesetzlichen Pflegeversicherung beteiligen. SPD-Finanzminister Lars Klingbeil.
2: Wir müssen in der Pflege etwas verändern. Wir müssen doch vorankommen. Aber sehr klar ist auch, wir brauchen Gerechtigkeit auch in der Pflege. Und die Menschen müssen auch spüren, dass mit unseren Veränderungen etwas besser wird. Und ein reines Sparpaket machen wir nicht mit.
1: CDU-Gesundheitsminister Linnemann ist gegen die Deckelung der Heimkosten und die Belastung der privaten Pflegeversicherung. Russlands Armee fliegt weiter massive Angriffe auf die ukrainische Hauptstadt Kiew. Es sind auch jetzt in der Nacht Explosionen zu hören. Bürgermeister Vitali Klitschko berichtet bei Telegram von Schäden in mehreren Teilen der Hauptstadt. Es seien ein Verwaltungsgebäude und eine Bildungseinrichtung getroffen worden. Bereits gestern im Tagesverlauf hatte es eine Serie russischer Angriffe gegeben. Dabei wurden nach ukrainischen Angaben eine Klinik und die Akademie der Wissenschaften getroffen. Die Unternehmen in Deutschland werden beim Stellenabbau zurückhaltender. Das Beschäftigungsbarometer des Münchner IFO-Instituts ist den dritten Monat in Folge gestiegen. Die Fachleute sehen darin eine Stabilisierung des Arbeitsmarkts, aber noch keine echte Erholung.
3: Lichtblicke gibt es vor allem bei den Dienstleistern. Dort wollen mehr Unternehmen Personal einstellen als abbauen. Neue Leute suchen zum Beispiel Ingenieurbüros sowie Rechts- und Steuerberatungen. In der Industrie und im Handel werden dagegen mehr Stellen gestrichen. Allerdings gibt es auch Industriebetriebe, die zusätzliche Mitarbeiter suchen, etwa in der Lebensmittelbranche. Bei den Leiharbeitsfirmen wächst ebenfalls die Hoffnung und auf dem Bau hat sich zuletzt kaum etwas verändert. Thomas Bleskin, Nachrichtenredaktion.
1: Im Prozess um Rabatte auf der Lidl-App soll am Oberlandesgericht in Brandenburg an der Havel heute das Urteil fallen. Der Bundesverband der Verbraucherzentralen sieht in den Rabatt-Apps eine Diskriminierung und hat deshalb gegen den Discounter Lidl und dessen Lidl-Plus-App geklagt. Die Verbraucherschützer kritisieren, dass ältere, behinderte oder jüngere Menschen benachteiligt würden, da sie entsprechende Geräte oder Apps häufig nicht nutzen könnten oder dürften.
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1: Ich bin Uli Reitinger. Gesundheitsminister Carsten Linnemann will die Zahl der Kinderkrankentage verringern. Das stößt bei der SPD auf Kritik. Die SPD stehe für eine Politik, die Familien unterstütze und ihnen die notwendige Zeit für ihre Kinder ermögliche, sagte die familienpolitische Sprecherin der SPD-Fraktion, Jasmina Hostert der Augsburger Allgemeinen. Der Gesundheitsminister verfolge das Gegenteil. Linnemann will, dass die Corona-Sonderregel nicht verlängert wird, wonach jedes Elternteil pro Jahr 15 Kinderkrankentage geltend machen kann. Die Zahl würde dann wieder auf 10 Tage sinken. Auch der Koalitionsstreit über die Pflegereform geht weiter. CDU-Gesundheitsminister Linnemann fordert, dass der Bund mehr als 5 Milliarden Euro an die Pflegeversicherung zahlt. Die SPD verlangt dagegen unter anderem eine Begrenzung der Heimkosten und eine Beteiligung der privaten Pflegeversicherung.
2: Linnemann lehnt beide SPD-Vorschläge ab. Bei einem Finanzausgleich mit der privaten Pflegeversicherung sieht er verfassungsrechtliche Probleme. Ein Deckel bei den Heimkosten ist aus seiner Sicht nicht ausreichend. Stattdessen fordert er vom Bund Gelder, die von der Pflegeversicherung während der Corona-Pandemie für Krisenmaßnahmen ausgegeben wurden, etwa um Mindereinnahmen bei Pflegeeinrichtungen auszugleichen oder Tests zu beschaffen. Linnemanns Argument, solche gesamtgesellschaftlichen Aufgaben hätten aus Steuern bezahlt werden müssen. Thomas Pleskin, Nachrichtenredaktion.
1: Aus Angst vor digitaler Gewalt ziehen sich viele Frauen im Netz zurück. Laut einer Umfrage im Auftrag des Deutschen Frauenrats schränken 2/3 ihr Online-Verhalten deshalb ein. Bei den 18- bis 39-Jährigen sind es sogar 76%.
3: Manche Frauen posten weniger Fotos, andere ziehen sich komplett aus den sozialen Medien zurück. Besonders stark betrifft das diejenigen, die selbst schon digitale Gewalt erlebt haben. Dazu zählen unerwünschte sexualisierte Nachrichten, Erpressung, Drohungen oder intime Bilder, die ohne Zustimmung verbreitet werden. Selbst die Angst davor verändert also schon das Online-Verhalten. Zoe Tassovali, Nachrichtenredaktion.
1: Der extreme Sommer mit Hitze, Dürre und Bränden hat Landwirte in Europa stark getroffen. Die EU-Kommission schätzt den Schaden für den europäischen Agrarsektor auf derzeit 14 bis 17 Milliarden Euro. Das genaue Ausmaß werde sich zeigen, wenn die Ernte abgeschlossen sei, heißt es nach einem Treffen der EU-Agrarminister in Brüssel. So sei etwa nicht genügend Gras als Futtermittel gewachsen, was Viehhaltern Probleme bereite.
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1: Ich bin Diana Kramer. Gesundheitsminister Carsten Linnemann will bei den Kinderkrankentagen zurück zur Regelung vor Corona. Statt 15 soll jedes Elternteil künftig wieder 10 Tage pro Kind im Jahr bekommen. Das berichtet die Augsburger Allgemeine. Aus der SPD kommt deutlicher Widerstand.
2: Die Corona-Pandemie ist vorbei und die Sonderregeln sollten jetzt laut Linnemann auch wieder auslaufen. Für dieses Jahr bleibt's aber noch bei 15 Tagen pro Elternteil. Alleinerziehende bekommen 30. Die SPD ist gegen eine generelle Kürzung. Sie sei falsch, denn Eltern mit kranken Kindern brauchen genau in solchen Momenten vor allem Zeit und Unterstützung. Anspruch auf Kinderkrankengeld haben gesetzlich Versicherte grundsätzlich, wenn ihr Kind unter 12 ist und sie deshalb nicht arbeiten können. Zoe Tassovali, Redaktion.
1: Gleichzeitig geht der Streit um die Pflegereform weiter. Der Deutsche Pflegerat hat die schwarz-rote Koalition deshalb aufgefordert, die Pläne für die Reform umfassend zu überarbeiten. Besonders kritisch seien die höheren Hürden beim Zugang zu Pflegegraden und die geplante Streichung des Entlastungsbetrags bei Pflegegrad 1, sagte Verbandspräsidentin Christine Vogler dem RND. Morgen will Gesundheitsminister Linnemann den Gesetzentwurf ins Kabinett bringen. Die SPD droht mit einer Blockade und lehnt ein reines Kürzungspaket ab. Der ChatGPT-Entwickler OpenAI hat wegen Sicherheitsbedenken die Veröffentlichung eines neuen KI-Modells gestrichen. Unter anderem habe die Software in Tests Nutzer nicht immer ehrlich darüber informiert, welche Aktionen sie unternommen habe, berichtet das Wall Street Journal.
3: Das neue Modell GPT 6.1 Astra sollte schon bald herauskommen, ist aber nun gestoppt. Es hatte zu selbstständig ohne Nutzererlaubnis agiert und über seine Aktionen geschwindelt. Derart eigenmächtiges Vorgehen fortgeschrittener KI hatte in letzter Zeit öfter Sorgen bereitet und für Schlagzeilen gesorgt. KI-Modelle schlichen sich heimlich ins Internet, rekrutierten externe Chatbots oder hackten sich sogar in Computer, Systeme und auf Webseiten anderer Unternehmen. Aus den USA, Tina Eck.
1: Das russische Militär setzt seine massiven Angriffe auf die ukrainische Hauptstadt Kiew fort. Die ukrainische Luftwaffe warnte in der Nacht erneut vor Raketen. Bereits gestern hatte es eine Serie russischer Angriffe gegeben, auch tagsüber.
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5: Einen wunderschönen guten Morgen. So viel gibt's im Augenblick noch gar nicht zu befürchten auf den Straßen. Wir haben im Augenblick nur den Blitzerhänger weiterhin auf der A61 bei Dachsweiler. Ansonsten sieht's aber ganz gut aus. Und wenn ihr irgendwas entdeckt habt, ruft bitte an 0671 920 88 88 0. Gute Fahrt.
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5: Auch heute wird es wieder ein sehr warmer Tag werden. Immerhin bis zu 28 Grad. Das ist nur ein Grad weniger als gestern. Aber wir werden auch heute wieder viele Wolken haben. Es wird nicht ganz so bedeckt sein wie gestern. Also die Sonne hat ein bisschen mehr Freiraum. Trotzdem, ich merke schon 28 Grad, das wird wieder ziemlich heiß. Morgen auch nochmal, die Abkühlung kommt wohl erst Donnerstag. Schauen wir mal auf die aktuellen Werte. Wir haben im Augenblick 13 Grad in Birkenfeld am Tierpark. In Ida Oberstein an der Weiherschleife sind es 14. In Bechenheim an der Obergasse haben wir 17 Grad. Und an der Pauluskirche in Bad Kreuznach sind es 18.
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5: Es sind noch 2 Tage bis zu unseren 80ern, aber ein paar 80er haben wir jetzt auch dabei. Rick Astley gleich mit Never Gonna Give You Up. Das ist, glaube ich, der typische 80er-Sound, obwohl eigentlich sorgt ja Phil Collins eher für den typischen 80er-Sound. Und der ist auch gleich zu hören im Tagebuch der großen Hits, heute am 29. September, gleich mit Dance Into the Light. Die Story dazu gibt's gleich. Ich wünsche einen schönen guten Morgen, jetzt erstmal Holly Humberstone.
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1: 29. September 1996. Phil Collins hat eine neue Nummer draußen. Dance into the Light. Dieser Song erscheint auf dem Album, das genauso heißt. Die Fans sind auf dieses Album damals so richtig gespannt, denn in Phil Collins Leben ist seit seinem letzten Song verdammt viel passiert. Er war 14 Monate auf Welttournee, hat sich nicht nur von seiner Frau und seiner Tochter, sondern auch von seinen Genesis-Kollegen getrennt und ist zu seiner neuen Freundin in die Schweiz gezogen. Und auch in seiner Band, da stehen Veränderungen an, und zwar Verstärkung fürs Team. Er engagiert nämlich seinen alten Schulfreund Ronnie Carroll als zweiten Gitarristen. Er und Carroll, die hatten als Teenager viel Musik, aber auch viel Quatsch zusammen gemacht und den Kontakt nie so wirklich verloren, erzählt er. Er sagt auch, als er bei Carroll angerufen hat und hat gesagt, hey, du kannst ab jetzt in meiner Band mitspielen, da dachte der erstmal, dass das einer von Phil Collins Scherzen ist. Aber Collins meint es tatsächlich ernst. Und am Ende klingt der etwas kantigere Gitarrensound von Carroll und der sanfte Sound des ersten Gitarristen einfach fantastisch zusammen. Und so werden die Erwartungen der Fans absolut erfüllt. Vor allem die Single Dance into the Light kommt richtig gut an. Viele finden, man hört förmlich das Grinsen, das Phil Collins beim Aufnehmen auf dem Gesicht hat.

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1: Guten Morgen. Bundesgesundheitsminister Carsten Linnemann will die Zahl der Kinderkrankentage wieder von 15 auf 10 Tage pro Elternteil und Kind im Jahr reduzieren. Während die bisherige Regelung in diesem Jahr noch bestehen bleibt, lehnt die SPD eine generelle Kürzung ab und fordert mehr Unterstützung für Eltern mit kranken Kindern. Der Spielplatz auf der Roseninsel ist wiederhergestellt worden. Da steckt ganz viel Ehrenamt und Engagement drin. Der Verkehrsverein Bad Kreuznach wird den Spielplatz heute Nachmittag wieder offiziell eröffnen. Und das wird auch Thema werden. Hier bei Nahe dran, denn da ist der Verkehrsverein Bad Kreuznach zu Gast. Unseren Talk aus der Region gibt's wieder um 8:30 bei den Radioweckern. Der Verwaltungsstab des Landkreises Bad Kreuznach hat beim Landesübungstag einen großflächigen Katastrophenfall rund um den Rotenfels durchgespielt. Neben einem angenommenen Waldbrand mit Kampfmittelfunden mussten die Einsatzkräfte auch Strom- und Trinkwasserausfälle sowie die Evakuierung von Wohnhäusern, Pflegeeinrichtungen und einem Kinderzeltlager bewältigen. Das ist auch Thema in unseren Lokalnachrichten, jetzt gleich um 8:30.

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1: Ich bin Marco Blechschmidt. Guten Morgen. Der Verwaltungsstab der Kreisverwaltung Bad Kreuznach hat beim Landesübungstag einen großflächigen Katastrophenfall rund um den Roten Fels durchgespielt. Das Übungsszenario ging von einem Waldbrand auf rund 4 Hektar Fläche am Roten Fels aus. Zusätzlich erschwerten angenommene Kampfmittel die Löscharbeiten. Gleichzeitig fielen in mehreren Orten Strom und Trinkwasser aus. Außerdem mussten unter anderem Häuser, ein Zeltlager mit 30 Kindern sowie Pflegeeinrichtungen evakuiert werden. Der Verwaltungsstab koordinierte während der Übung die Versorgung und Unterbringung von Menschen und Tieren sowie die Information der Bevölkerung. Neben Mitarbeitern der Kreisverwaltung nahmen auch Vertreter von Polizei, Feuerwehr, Ordnungsamt und Bundeswehr teil. Die gewonnenen Erkenntnisse sollen nun in die weitere Entwicklung des Katastrophenschutzes im Landkreis einfließen. Die MBK Technologies GmbH hat in Langenlonsheim eine neue vollautomatisierte Container-Logistikhalle eingeweiht und damit ihre Kapazitäten am Standort erweitert. Die neue Halle ist rund 250 Meter lang, mehr als 30 Meter breit und gut 20 Meter hoch. Sie umfasst eine Grundfläche von rund 7.800 Quadratmetern. Automatisierte und digitale gesteuerte Abläufe sollen künftig Container innerhalb der Logistik schneller und gezielter bewegen. Zur technischen Ausstattung gehören leistungsfähige Krananlagen sowie ein fahrerloses Transportsystem. Außerdem wurde eine 106 Tonnen schwere Brücke in die Halle integriert. Mit dem Neubau will MBK zusätzliche Kapazitäten schaffen und Fertigung und Logistik stärker voneinander trennen. Bei der Einweihung waren unter anderem Bürgermeister Michael Zivka, Ortsbürgermeister Bernhard Wolf und Landrätin Bettina Dickes dabei. Die Freiwilligen Feuerwehren der Verbandsgemeinde Rüdesheim sind in der 4. Septemberwoche zu insgesamt 9 Einsätzen ausgerückt. Zu den größeren Einsätzen gehörte ein Verkehrsunfall auf der B41 bei Rüdesheim. Dort hatten sich am Samstagabend 2 Autos mehrfach überschlagen. 3 Menschen wurden leicht verletzt. Die Feuerwehr sperrte die Fahrbahn, leuchtete die Unfallstelle aus und nahm auslaufende Betriebsstoffe auf. Weitere Einsätze führten die Feuerwehr unter anderem zu einem Kleinbrand im Kindergarten Bockenau, einer Ölspur in Gutenberg und einer Personensuche am Roten Fels. Auch die Gefahrenstofftafel wurde mehrfach alarmiert, darunter zur Unterstützung des einen Einsatzes in Jeckenbach. Seit Jahresbeginn kamen die Feuerwehren der Verbandsgemeinde Rüdesheim damit bereits auf rund 250 Einsätze. Die Feuerwehren Kirn, Bärenbach und Heimweiler haben im Industriegebiet Allweiden in Kirn eine gemeinsame Einsatzübung absolviert. Geübt wurden 2 parallele Einsatzlagen. In einer Werkstatt war nach einer angenommenen Explosion ein Brand ausgebrochen. 2 Personen galten als vermisst. Gleichzeitig war auf dem rückwärtigen Firmengelände eine Person unter einem Radlager eingeklemmt. Die Einsatzkräfte suchten unter Artenschutz nach den Vermissten und stellten die Wasserversorgung sicher. Eine Person musste aus einer Arbeitsgruppe gerettet werden. Die eingeklemmte Person wurde mit einem Hebekissen befreit. Auch der Führungsdienst der Verbandsgemeinde Kirner Land war mit dem Einsatzleitwagen beteiligt. Ziel der Übung war es, Kommunikation, Koordination und die Zusammenarbeit der Einheiten unter realistischen Bedingungen zu trainieren.
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3: Im Augenblick ist es noch ruhig auf unseren Straßen. Da ist noch nicht allzu viel los. Haben sich auch noch keine Staus gebildet. Und es gibt nur den Blitzer auf der A61 bei Dachsweiler. Meldet uns bitte alles, was ihr seht, über die 0671 920 88 88 0.
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3: Wow, ist das mild. Okay, wir haben an der Felsenkirche Ida Oberstein im Augenblick 13 Grad, aber es sind 17 auf dem Pierre-de-Presse-Platz in Gensing. Auch an den Cruzenia-Thermen in Bad Kreuznach sind es 17 und selbst in Weitersbach an der Mühle messen wir sogar schon 18 Grad. Also es ist sehr warm. Und es wird vor allen Dingen wieder heiß heute. Bis zu 28 Grad bekommen wir. Dabei werden wir etwas mehr Sonne zu Gesicht bekommen als gestern, weil die Bewölkung ein bisschen abnimmt heute. Also ein etwas schönerer Tag. Aber trotzdem bleiben weiterhin Sonne und Wolken im Mix.
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3: In Alzey entsteht etwas Neues, die Nibelungenhöfe. Sollen wohl bis 2028 auch beziehbar sein. Neuer Wohnraum, der da entsteht. Und über diesen Wohnraum, da hat sich unser Kollege Paul Kalmund näher informiert und hat dazu gleich mehr Infos hier im Programm der Radiowecker. Auf geht's hinein in den Dienstag. Schönen guten Morgen.
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0: Jason Ross, I'm yours. Ihr habt die Antenne eingeschaltet. Schönen guten Morgen hier bei den Radioweckern. In Alzey verändert sich gerade einiges. Ab 2028 gibt es dort neue Wohnmöglichkeiten. Paul Kalmund weiß mehr.
1: Im Alzeyer Osten entsteht gerade das größte Wohnbauprojekt der Alzeyer Baugesellschaft. Dort, wo aktuell noch alte Gebäude verschwinden, sollen in den kommenden Jahren 88 geförderte Wohnungen entstehen. Geschäftsführer der ABG Volker Riedel, was genau entsteht mit den Nibelungenhöfen im Alzeyer Osten genau?
2: Ja, dort entsteht ein soziales Wohnkonzept mit insgesamt 88 Mietwohnungen in unterschiedlichen Größen, 1 bis 4 Zimmer, also ein Wohnungsgemenge, was also für verschiedene Zielgruppen auch attraktiven Wohnraum in Zukunft bietet. Und das Ganze wird begleitet durch 3 soziale Gewerbeeinheiten, die von der AWO angemietet werden, und eine Sozialstation mit Schwesternzimmer und auch ein Büro vom Betreuungsverein Platz finden.
1: Für wen sind diese 88 neuen Wohnungen denn hauptsächlich gedacht dann?
2: Ja, es sind also für verschiedene Zielgruppen gedacht. Das heißt also, wir haben für Familien was im Angebot, für Alleinerziehende, insbesondere auch für Menschen mit und ohne Beeinträchtigungen. Das heißt also, die Wohnungen sind vollständig barrierefrei. Wir haben zusätzlich 9 rollstuhlgerechte Wohnungen konzipiert. Es gibt einen zentralen Mehrgenerationen-Innenhof mit verschiedenen Aufenthaltsflächen für Jung und Alt, also auch Spielgeräte für Kinder, aber auch Fitness- und Bewegungsgeräte für erwachsene und ältere Bewohnerinnen und Bewohner. Und wir haben einen Demenzgarten mit Hochbeeten zum gemeinsamen Gärtnern für die Aufzucht von Kräutern und Gemüse.
1: Warum hat man sich dann auch entschieden, ja, die bisherigen Gebäude abzureißen und nicht zu sanieren?
2: Ja, wir haben die Gebäude untersucht. Das waren eingeschossige Gebäude, über 100 Jahre alt, die in einfachster Art und Weise seinerzeit errichtet wurden. Es war also keine sinnvolle und wirtschaftlich tragfähige Sanierung möglich. Die Gebäude waren in einem sehr mäßigen baulichen Zustand. Und insofern haben wir uns dann dazu entschieden, den Abriss zu planen und auf dem großen Areal mit 9.400 Quadratmeter auch entsprechenden Wohnraum zu schaffen, was wir jetzt durch die Realisierung mit der Blockrandbebauung mit einem dreigeschossigen Gebäude quasi eingeleitet haben und da über die serielle modulare Bauweise auch schnell den Fertigstellungstermin anpeilen.
1: Was passiert denn mit den bisherigen Bewohnern der alten Siedlung?
2: Ja, also die Bewohner sind ja von uns mit Ersatzwohnraum ausgestattet worden. Das war schon in 2024 der Fall, wo wir also über eine Mieterversammlung, die dort in den Wohnungen wohnenden Mieter frühzeitig und sehr transparent über die geplante Maßnahme informiert haben. Und wir haben also für alle Mieter eine sozialverträgliche Lösung gefunden und mit passendem Wohnraum auch ausgestattet.
1: Wann sollen die ersten Wohnungen fertig sein, beziehungsweise wann ist die komplette Fertigstellung da überhaupt geplant bei Ihnen?
2: Ja, es ist ja ein relativ großes Areal, das hatte ich ja erwähnt. Wir haben also auch eine sehr umfassende Außenanlagengestaltung, die vollständig barrierefrei ist. Das heißt also, es ist egal von welcher Richtung Sie in das Quartier eintreten, vollständige Barrierefreiheit gegeben. Wir haben ansonsten ein demenzfreundliches Wohnumfeld, was gestaltet wird. Zudem werden die Gebäude in 4 Bauabschnitten realisiert. Wir rechnen mit einer Fertigstellung dann in 2028, sodass also da auch dann die ersten Bewohner bereits einziehen.
0: Sagt Geschäftsführer der Alzeyer Baugesellschaft Volker Riedel. Bei dem Projekt geht es aber nicht nur um den Bau, denn auch das Thema Nachhaltigkeit spielt eine Rolle. Und genau darüber sprechen wir gleich in etwa einer halben Stunde hier auf der Antenne.

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1: Ich bin Marco Blechschmidt. Guten Morgen. Bad Kreuznach probte den Katastrophenfall. Außerdem in unseren Lokalnachrichten um 20:30. Langenlohnsheim bekommt neue vollautomatisierte Logistikhalle. VG Rüdesheim zählt 9 Feuerwehreinsätze in einer Woche und Kirner Feuerwehren üben gemeinsam im Industriegebiet.
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2: Ich bin Diana Kramer. Der Deutsche Pflegerat hat die schwarz-rote Koalition aufgefordert, die bisherigen Pläne für eine Pflegereform nochmal umfassend zu überarbeiten. Besonders kritisch seien die höheren Hürden beim Zugang zu Pflegegraden und die geplante Streichung des Entlastungsbetrags bei Pflegegrad 1, sagte Verbandspräsidentin Christine Vogler dem Redaktionsnetzwerk Deutschland.
3: Menschen mit Pflegegrad 1 klagen nur über verhältnismäßig geringe Einschränkungen im Alltag. Trotzdem bekommen auch sie einen Entlastungsbeitrag von knapp 1.600 Euro im Jahr. Der Pflegerat kritisiert aber nicht nur die geplante Abschaffung dieser Entlastung, sondern er beklagt auch Einschnitte bei der Bezahlung der Pflegekräfte. Das gefährdet die Versorgung, heißt es. CDU-Gesundheitsminister Linnemann will die Pflegereform eigentlich morgen ins Kabinett einbringen, aber die SPD kritisiert die Pläne als reines Kürzungspaket und droht mit Blockade. Uli Reitinger, Berlin.
2: Für Kritik innerhalb der SPD sorgen auch die Pläne von Gesundheitsminister Linnemann, die Zahl der Kinderkrankentage zu verringern. Er will, dass die Corona-Sonderregel nicht verlängert wird, wonach jedes Elternteil pro Jahr 15 Kinderkrankentage geltend machen kann. Die Zahl würde dann wieder auf 10 Tage sinken. Die hohen Spritpreise machen das Laden von Elektroautos offenbar attraktiver. Mehrere große Betreiber melden, dass ihre öffentlichen Ladesäulen stärker genutzt werden als noch vor einem Jahr. Eng wird es dort trotzdem meist nicht, denn gleichzeitig belegt es nur ein kleiner Teil der Ladepunkte.
4: Für E-Autofahrer heißt das, an öffentlichen Säulen ist zwar mehr los, aber freie Plätze gibt es in der Regel noch genug. Vattenfall und EWE melden seit Jahresbeginn deutlich mehr geladenen Strom. Auch ENBW, E.ON und Aral sehen eine steigende Nutzung. Als Gründe nennen die Betreiber vor allem mehr Elektroautos auf den Straßen und die hohen Kraftstoffpreise. Thomas Bleskin, Nachrichtenredaktion.
2: Bei zum Teil gewaltsamen Protesten an Schulen in mehreren Städten Frankreichs sind Dutzende Menschen verletzt und mehr als 160 festgenommen worden. Wie der französische Innenminister am Abend mitteilte, gab es an rund 180 Einrichtungen Aktionen. Sie richteten sich unter anderem gegen die schlechte Ausstattung von Schulen. Heute sollen die Proteste weitergehen, parallel zu einem nationalen Streiktag im öffentlichen Dienst in ganz Frankreich.
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6: Achtung, aufgepasst in Bad Kreuznach. Hier gibt es eine Gefahrenlage. Der Dennis hat was entdeckt. Was genau, Dennis? Schönen guten Morgen.
7: Guten Morgen, Antenne Bad Kreuznach. Salinenstraße, stadteinwärts, Höhe der Abfahrt Badeallee, steht ein Fahrzeug mit Warnblinker mitten auf der Straße, nicht beleuchtet. Hier muss man vorsichtig fahren, da man das Fahrzeug überholen muss, muss in den Gegenverkehr, genau im Kreuzungsbereich.
6: Okay, vielen Dank, Dennis, für diese Meldung. Also hier bitte besonders aufgepasst, in Bad Kreuznach, in der Salinenstraße, etwa auf Höhe der Badeallee. Ansonsten haben wir nur noch den Blitzer auf der A61 bei Dachsweiler. Und wenn ihr noch irgendwas anderes entdeckt habt, macht es genauso wie der Dennis. Und meldet euch einfach bei uns telefonisch über die 0671 920 88 88 0. Oder ihr schickt uns einfach eine WhatsApp-Sprachnachricht. Allen eine gute Fahrt.
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6: Und heiß geht's weiter. Ja, wir haben noch heute und morgen recht heiße Tage vor uns. Heute werden es wieder bis zu 28 Grad. Morgen noch mal eins mehr. Dabei haben wir wieder einen Sonnen-Wolken-Mix. Heute mal etwas weniger Wolken, etwas mehr Sonne als gestern. Aber es wird wieder schön. Die aktuellen Werte sind schon recht weit oben. 13 Grad haben wir in Brücken am Festplatz, genauso wie an der Christuskirche in Idar-Oberstein. In Steinhardt in der Bockenauer Straße sind es 14 Grad und am Prieger-Denkmal in Bad Kreuznach messen wir 17.
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6: In Alzey sollen ja die Nibelungenhöfe entstehen und Paul Kalmund hat sich darüber erkundigt. Den zweiten Teil des Interviews, den hört ihr jetzt gleich hier bei den Radioweckern. Einen schönen Dienstagmorgen wünsche ich. Wir haben 7:05.
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0: Ach, das berührt mich. Touch me, Samantha Fox, hier auf der Antenne, schöner 80er. Neuer Wohnraum allein reicht heute oft nicht mehr. Bei einem Alzeyer Bauprojekt achtet man auch auf Nachhaltigkeit. Paul Kalmund hat sich über das Projekt informiert.
1: Bei den Nibelungenhöfen in Alzey geht es nicht nur um neue Wohnungen. Das Quartier soll auch nachhaltig gebaut werden und verschiedene Generationen stärker miteinander verbinden. Geschäftsführer Volker Riedel, was macht die Nibelungenhöfe aus Ihrer Sicht zu mehr als einem normalen Neubauprojekt?
2: Ja, es ist ein Quartier, wo die Menschen miteinander statt nebeneinander wohnen. Es sind Wohnungsgrößen für verschiedene Zielgruppen geplant, für Jung und Alt. Menschen mit und ohne Behinderung werden dort in Zukunft leben. Und durch den Bewohnertreff gibt es also auch die Möglichkeit, gemeinschaftliche Flächen zu nutzen, um so auch die Freizeitaktivitäten zusammen zu planen und zu gestalten, sodass also hier auch ein Stück weit die Anonymität, die ja in vielen Mehrfamilienhäusern gegeben ist, durch diese Maßnahmen entsprechend wegfällt und wir die Mieter dann zusammenführen, gleich welche Generation oder welcher Kultur sie angehören.
1: Bei diesem Projekt ist ja auch irgendwie das Besondere, dass die Materialien vom alten Bau verwendet werden, oder? Wie ist das da?
2: Genau, wir haben also die Gebäude, die jetzt sich im Abbruch befinden, vorgesehen für zum Recyceln. Das heißt, das ist eine nachhaltige Maßnahme. Es wird also ein Recycling-Schotter auf der Baustelle erzeugt und der wird auch wieder eingebracht für die Verfüllung der Keller beispielsweise, sodass also hier auch das auf der Baustelle verbleibt und wiederverwertet wird.
1: Kann man denn noch Wohnungen aktuell bekommen oder sind schon alle weg?
2: Nein, wir starten ja erst in der Vermietung, dann wenn kurz bevor die Fertigstellung stattfindet. Das ist jetzt noch zu früh. Wir haben ja eine Bauzeit von circa 1,5 Jahren und insofern startet da die Neuvermietung dieser Wohnungen erst zum späteren Zeitpunkt. Da werden wir aber über die jeweiligen Kanäle

0: Homepage beispielsweise auch Interessierte dann ja quasi drüber informieren. Wir haben aber natürlich, weil wir da ja schon lange auch das Projekt in der Entwicklung haben, schon vorgemerkte Interessenten, die dann frühzeitig auch über die Vermietung und über den Vermietungsstart in Kenntnis gesetzt werden.
1: Dann zum Schluss auch noch die Frage, welche Rolle spielt denn überhaupt Carsharing und Bikesharing auch in diesem Konzept des neuen Quartiers?
0: Ja, wir planen auf dem Quartier eine Mobilitätsstation. Das sind also dann vier Carsharing-Fahrzeuge, die zur Leihe angeboten werden für die Bewohner im Quartier. Und wir haben eine E-Bike-Sharing-Station, wo 10 E-Bikes auch zur Leihe angeboten, sodass also hier ein ergänzendes Mobilitätsangebot vorgehalten wird, sodass also auch die Bewohner, die jetzt nicht zwingend auf ein Fahrzeug angewiesen sind, bei Bedarf sich die Mobilität sichern können und auf die Angebote zurückgreifen können.
2: Das Konzept soll also deutlich über das klassische Wohnen hinausgehen. Entscheidend wird am Ende sein, wie die geplanten Angebote später tatsächlich von den Bewohnern angenommen und mit Leben gefüllt werden.

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1: Guten Morgen. Bundesgesundheitsminister Carsten Linnemann will die Zahl der Kinderkrankentage wieder von 15 auf 10 Tage pro Elternteil und Kind im Jahr reduzieren. Während die bisherige Regelung in diesem Jahr noch bestehen bleibt, lehnt die SPD eine generelle Kürzung ab und fordert mehr Unterstützung für Eltern mit kranken Kindern. Der Verkehrsverein Bad Kreuznach ist heute zu Gast in Nahe dran. Wir werden über die ersten Love Places sprechen. Die Themen sind beim Verkehrsverein und das hört ihr ab 8:30 hier bei den Radioweckern, nämlich in Nahe dran. Der Verwaltungsstab des Landkreises Bad Kreuznach hat beim Landesübungstag einen großflächigen Katastrophenfall rund um den Roten Fels durchgespielt. Neben einem angenommenen Waldbrand mit Kampfmittelfunden mussten die Einsatzkräfte auch Strom- und Trinkwasserausfälle sowie die Evakuierung von Wohnhäusern, Pflegeeinrichtungen und einem Kinderzeltlager bewältigen. Das ist auch Thema in unseren Lokalnachrichten, jetzt gleich um 8:30.

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1: Ich bin Marco Blechschmidt. Guten Morgen. Der Verwaltungsstab der Kreisverwaltung Bad Kreuznach hat beim Landesübungstag einen großflächigen Katastrophenfall rund um den Roten Fels durchgespielt. Das Übungsszenario ging von einem Waldbrand auf rund 4 Hektar Fläche am Roten Fels aus. Zusätzlich erschwerten angenommene Kampfmittel die Löscharbeiten. Gleichzeitig fielen in mehreren Orten Strom und Trinkwasser aus. Außerdem mussten unter anderem Häuser, ein Zeltlager mit 30 Kindern sowie Pflegeeinrichtungen evakuiert werden. Der Verwaltungsstab koordinierte während der Übung die Versorgung und Unterbringung von Menschen und Tieren sowie die Information der Bevölkerung. Neben Mitarbeitern der Kreisverwaltung nahmen auch Vertreter von Polizei, Feuerwehr, Ordnungsamt und Bundeswehr teil. Die gewonnenen Erkenntnisse sollen nun in die weitere Entwicklung des Katastrophenschutzes im Landkreis einfließen. Die MBK Technologies GmbH hat in Langenlonsheim eine neue vollautomatisierte Container-Logistikhalle eingeweiht und damit ihre Kapazitäten am Standort erweitert. Die neue Halle ist rund 250 Meter lang, mehr als 30 Meter breit und gut 20 Meter hoch. Sie umfasst eine Grundfläche von rund 7.800 Quadratmetern. Automatisierte und digitale gesteuerte Abläufe sollen künftig Container innerhalb der Logistik schneller und gezielter bewegen. Zur technischen Ausstattung gehören leistungsfähige Krananlagen sowie ein fahrerloses Transportsystem. Außerdem wurde eine 106 Tonnen schwere Brücke in die Halle integriert. Mit dem Neubau will MBK zusätzliche Kapazitäten schaffen und Fertigung und Logistik stärker voneinander trennen. Bei der Einweihung waren unter anderem Bürgermeister Michael Zivka, Ortsbürgermeister Bernhard Wolf und Landrätin Bettina Dickes dabei. Die Freiwilligen Feuerwehren der Verbandsgemeinde Rüdesheim sind in der 4. Septemberwoche zu insgesamt 9 Einsätzen ausgerückt. Zu den größeren Einsätzen gehörte ein Verkehrsunfall auf der B41 bei Rüdesheim. Dort hatten sich am Samstagabend 2 Autos mehrfach überschlagen. 3 Menschen wurden leicht verletzt. Die Feuerwehr sperrte die Fahrbahn, leuchtete die Unfallstelle aus und nahm auslaufende Betriebsstoffe auf. Weitere Einsätze führten die Feuerwehr unter anderem zu einem Kleinbrand im Kindergarten Bockenau, einer Ölspur in Gutenberg und einer Personensuche am Roten Fels. Auch die Gefahrenstofftafel wurde mehrfach alarmiert, darunter zur Unterstützung des einen Einsatzes in Jeckenbach. Seit Jahresbeginn kamen die Feuerwehren der Verbandsgemeinde Rüdesheim damit bereits auf rund 250 Einsätze. Die Feuerwehren Kirn, Bärenbach und Heimweiler haben im Industriegebiet Allweiden in Kirn eine gemeinsame Einsatzübung absolviert. Geübt wurden 2 parallele Einsatzlagen. In einer Werkstatt war nach einer angenommenen Explosion ein Brand ausgebrochen. 2 Personen galten als vermisst. Gleichzeitig war auf dem rückwärtigen Firmengelände eine Person unter einem Radlager eingeklemmt. Die Einsatzkräfte suchten unter Artenschutz nach den Vermissten und stellten die Wasserversorgung sicher. Eine Person musste aus einer Arbeitsgruppe gerettet werden. Die eingeklemmte Person wurde mit einem Hebekissen befreit. Auch der Führungsdienst der Verbandsgemeinde Kirner Land war mit dem Einsatzleitwagen beteiligt. Ziel der Übung war es, Kommunikation, Koordination und die Zusammenarbeit der Einheiten unter realistischen Bedingungen zu trainieren.
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3: Einen wunderschönen guten Morgen hier auf unseren Straßen. Heute Morgen ist schon mal ein Fahrzeug auf der Salinenstraße in Bad Kreuznach gemeldet worden. Der Dennis hat uns gesagt, das Auto steht dort komplett ohne Licht. Fahrt da bitte vorsichtig in der Salinenstraße in Bad Kreuznach. Und in der Gensinger Straße solltet ihr auf jeden Fall nochmal auf euren Tacho schauen. Da wird nämlich geblitzt in Bad Kreuznach. Auch in Ida Oberstein steht in der Hohlstraße mal wieder ein Blitzer. Und natürlich weiterhin der Blitzer auf der A61 bei Dachsweiler. Solltet ihr noch was entdeckt haben, ruft bitte einfach an über die 0671 920 88 88 0. Übrigens haben sich schon die morgendlichen Berufsverkehrsstaus gebildet. In Bad Kreuznach in der Rüdesheimer Straße stadteinwärts braucht ihr über 10 Minuten. In der Schalde-Gohl-Straße stadteinwärts 8 bis 10 Minuten. Gute Fahrt!
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3: Ja, wir haben auch heute wieder viele Wolken, aber nicht ganz so viel wie gestern. Heute wird die Sonne ein bisschen besser durchkommen. auch wenn die Temperaturen 1 Grad kühler bleiben, nämlich maximal 28 Grad im Tagesverlauf. Ist aber trotzdem schön heiß für so einen Spätsommer, oder? 13 Grad sind es jetzt im Augenblick in Kellenbach an der St. Hildegardeskapelle, genauso wie an der Weiherschleife Idar-Oberstein, an beiden Stellen 13 Grad. Wir haben in Hallgarten an der schönen Aussicht 16 und in Bad Kreuznach an den Brückenhäusern 17 Grad.
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3: Jan aus Bad Kreuznach fragt, warum ist der Himmel blau? Meine kurze Antwort ist er nicht, er ist grau. Zumindest wenn ich aus dem Fenster schaue. Das sieht im Augenblick nicht sehr blau aus. Aber natürlich meinst du ja den Himmel hinter den Wolken. Ja, das verstehe ich schon. Also, woher hat der Himmel seine blaue Farbe? Eine wirklich schlaue Frage vom Jan aus Bad Kreuznach. Die Antwort darauf gibt's jetzt gleich. Schönen guten Morgen.
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0: Clean Bennett und Solo, einen wunderschönen guten Morgen wünsche ich hier bei den Radioweckern. Manche Fragen können so einfach sein. Warum ist der Himmel blau? Aber die Antwort, die ist nicht so leicht. Jan aus Bad Kreuznach hat die Frage gestellt. Lieber Jan, hier ist die Antwort auf deine schlaue Frage.
1: Hä? Ich hab gar nichts verstanden.
2: Der Himmel ist blau, das weiß jedes Kind. Diese Farbe, die kommt durch Lichtbrechung zustande. Vor allem das blaue Licht, also die Lichtwellen mit dieser ganz bestimmten Wellenlänge, wird in unserer Atmosphäre gestreut, weil es an den Teilchen in der Luft überall reflektiert und dann bis zu uns kommt und dadurch ist der Blauanteil absolut am höchsten. Je länger der Weg durch die Atmosphäre dauert, umso mehr Blau geht dabei aber verloren, weil diese Farbe eben gestreut wird, also wird das Licht immer rötlicher. Wenn die Sonne nun am Mittag auf uns drauf scheint, also von oben kommt, dann haben wir einen ziemlich blauen Himmel. Wenn die Sonne nun aber aus unserer Sicht auf- oder untergeht, dann fällt sie ganz flach ein und hat damit den größten, den längsten Weg durch die Atmosphäre zurückzulegen. Also verliert das Licht dabei auch das meiste Blau. Und das gibt dann meistens einen unglaublich schönen, gleichmäßigen Übergang von Rot nach Blau. Oder von Blau nach Rot, je nachdem, wie man sieht.
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1: Ich bin Marco Blechschmidt. Guten Morgen. Bad Kreuznach probte den Katastrophenfall. Außerdem in unseren Lokalnachrichten um 9:30. Langenlohnsheim bekommt neue vollautomatisierte Logistikhalle. Bad Kreuznacher Polizei verstärkt Kontrollen nach Bürgerbeschwerden. Und Sparbrücken, 2 Jugendliche bei Unfall leicht verletzt.
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2: Ich bin Diana Kramer. Gesundheitsminister Carsten Linnemann will bei den Kinderkrankentagen zurück zur Regelung vor Corona. Statt 15 soll jedes Elternteil künftig wieder 10 Tage pro Kind im Jahr bekommen, berichtet die Augsburger Allgemeine. Aus der SPD kommt Widerstand.
3: Die Corona-Pandemie ist vorbei und die Sonderregeln sollten jetzt laut Linnemann auch wieder auslaufen. Für dieses Jahr bleibt es aber noch bei 15 Tagen pro Elternteil. Alleinerziehende bekommen 30. Die SPD ist gegen eine generelle Kürzung. Sie sei falsch, denn Eltern mit kranken Kindern brauchen genau in solchen Momenten vor allem Zeit und Unterstützung. Anspruch auf Kinderkrankengeld haben gesetzlich Versicherte grundsätzlich, wenn ihr Kind unter 12 ist und sie deshalb nicht arbeiten können. Die Krankenkasse fängt dann einen Großteil des Verdienstausfalls auf. Zoe Tessovali, Redaktion.
2: Gleichzeitig geht der Streit um die Pflegereform weiter. Der Deutsche Pflegerat hat die schwarz-rote Koalition aufgefordert, die Pläne für die Reform umfassend zu überarbeiten. Besonders kritisch seien die höheren Hürden beim Zugang zu Pflegegraden, sagte Verbandspräsidentin Vogler dem RND. Morgen will Gesundheitsminister Linnemann seinen Gesetzentwurf ins Kabinett einbringen. Die SPD spricht von einem reinen Kürzungspaket und droht mit Blockade. Bei jedem Einkauf sparen. Das verspricht Lidl mit seiner App Lidl Plus. Der Verbraucherzentrale Bundesverband bezweifelt aber, dass wirklich jeder profitieren kann und hat gegen Lidl geklagt. Heute will das Oberlandesgericht Brandenburg seine Entscheidung verkünden.
4: App öffnen, womöglich noch einen Coupon aktivieren. Für ältere Menschen oder Menschen mit Behinderung ist das schwierig, findet der Verbraucherzentrale Bundesverband. Er sieht die Gleichbehandlung verletzt, wenn nicht wirklich jeder von Vergünstigungen profitieren kann. Die Verbraucherzentrale hatte auch gegen die Rabatt-Apps von Penny und Netto geklagt, bislang ohne Erfolg. Das gesamte Thema könnte letztlich beim Bundesgerichtshof landen. Finn Wiens, Nachrichtenredaktion.
2: Der ChatGPT-Entwickler OpenAI hat die Veröffentlichung eines neuen KI-Modells gestrichen. Es gebe Sicherheitsbedenken, heißt es. Das KI-Modell habe zum Teil auf eigene Initiative gehandelt, ohne eine Nutzererlaubnis einzuholen, berichtet das Wall Street Journal. Solche eigenmächtigen Aktionen künstlicher Intelligenz hatten zuletzt wiederholt für Negativschlagzeilen gesorgt.
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6: Einen wunderschönen guten Morgen. Wir haben heute Morgen wieder einige Berufsverkehrsstaus. In Bad Kreuznach betrifft es vor allem wieder die Schalde-Gohl-Straße stadteinwärts. Hier braucht ihr etwa 9 bis 10 Minuten zusätzlich. Auch in der Rüdesheimer Straße stadteinwärts gibt es Stau. Plant hier mal 7 Minuten ein. Ansonsten kommt ihr aber auf den Straßen recht gut voran. Denkt daran, dass ihr nicht zu schnell fahrt. Es gibt nämlich auch Blitzer. Auf der B41 ist ein Blitzer wieder mal bei Schmissberg aufgebaut worden. Auch in Ida Oberstein in der Hohlstraße wird geblitzt und in Bad Kreuznach steht ein Blitzer in der Gensinger Straße. Staus, Blitzer, Verkehrsbehinderungen, die ihr gesehen habt, meldet ihr uns bitte an die Verkehrshotline 0671 920 88 88 0. Gute Fahrt.
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6: Es wird heute wieder einen Sonnen-Wolken-Mix geben. Etwas mehr Sonne, etwas weniger Wolken als gestern. Aber es wird ähnlich warm. Es werden immerhin bis zu 28 Grad heute im Tagesverlauf. Und auch der Start war schon recht mild. Immerhin 12 Grad messen wir jetzt schon im Baumholder am Truppenübungsplatz. In Niederoberstein an der Burg Brosselstein, da sind es 13 Grad. In Münchwald am Spielplatz haben wir auch 13. Und in Bad Kreuznach am Stadthaus messen wir 17 Grad.
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6: Tja, ich habe wohl einen Vogel. weiß ich nicht. Zumindest ist ein Vogel entdeckt worden und vielleicht vermisst jemand seinen Vogel. Aber wir haben gerade eben von Helga die Meldung bekommen. Helga, was hast du genau entdeckt?
9: Einen schönen guten Morgen, liebes Antenne-Team. Seit gestern fliegt hier ein Nymphensittich seine Runden.
6: Ja.
9: Unter anderem in der Höhe Matthias-Grünewald-Straße. Und heute Morgen ist er wieder zu hören. Farbe war leider nicht erkennbar. Vielleicht vermisst jemand sein Vögelchen.
6: Also vielen Dank, Helga, an dieser Stelle. Falls ihr also irgendwie euren Vogel vermisst, meldet euch einfach bei uns 0671 920 88 88 0 und wir stellen dann gerne den Kontakt her. Einen schönen guten Morgen.
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1: Guten Morgen. Bundesgesundheitsminister Carsten Linnemann will die Zahl der Kinderkrankentage wieder von 15 auf 10 Tage pro Elternteil und Kind im Jahr reduzieren. Während die bisherige Regelung in diesem Jahr noch bestehen bleibt, lehnt die SPD eine generelle Kürzung ab und fordert mehr Unterstützung für Eltern mit kranken Kindern. Der Verkehrsverein Bad Kreuznach ist heute zu Gast in Nahe dran. Wir werden über die ersten Love Places sprechen. Die Themen sind beim Verkehrsverein und das hört ihr ab 8:30 hier bei den Radioweckern, nämlich in Nahe dran. Der Verwaltungsstab des Landkreises Bad Kreuznach hat beim Landesübungstag einen großflächigen Katastrophenfall rund um den Roten Fels durchgespielt. Neben einem angenommenen Waldbrand mit Kampfmittelfunden mussten die Einsatzkräfte auch Strom- und Trinkwasserausfälle sowie die Evakuierung von Wohnhäusern, Pflegeeinrichtungen und einem Kinderzeltlager bewältigen. Das ist auch Thema in unseren Lokalnachrichten, jetzt gleich um 8:30.

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1: Ich bin Marco Blechschmidt. Guten Morgen. Der Verwaltungsstab der Kreisverwaltung Bad Kreuznach hat beim Landesübungstag einen großflächigen Katastrophenfall rund um den Roten Fels durchgespielt. Das Übungsszenario ging von einem Waldbrand auf rund 4 Hektar Fläche am Roten Fels aus. Zusätzlich erschwerten angenommene Kampfmittel die Löscharbeiten. Gleichzeitig fielen in mehreren Orten Strom und Trinkwasser aus. Außerdem mussten unter anderem Häuser, ein Zeltlager mit 30 Kindern sowie Pflegeeinrichtungen evakuiert werden. Der Verwaltungsstab koordinierte während der Übung die Versorgung und Unterbringung von Menschen und Tieren sowie die Information der Bevölkerung. Neben Mitarbeitern der Kreisverwaltung nahmen auch Vertreter von Polizei, Feuerwehr, Ordnungsamt und Bundeswehr teil. Die gewonnenen Erkenntnisse sollen nun in die weitere Entwicklung des Katastrophenschutzes im Landkreis einfließen. Die MBK Technologies GmbH hat in Langenlonsheim eine neue vollautomatisierte Container-Logistikhalle eingeweiht und damit ihre Kapazitäten am Standort erweitert. Die neue Halle ist rund 250 Meter lang, mehr als 30 Meter breit und gut 20 Meter hoch. Sie umfasst eine Grundfläche von rund 7.800 Quadratmetern. Automatisierte und digitale gesteuerte Abläufe sollen künftig Container innerhalb der Logistik schneller und gezielter bewegen. Zur technischen Ausstattung gehören leistungsfähige Krananlagen sowie ein fahrerloses Transportsystem. Außerdem wurde eine 106 Tonnen schwere Brücke in die Halle integriert. Mit dem Neubau will MBK zusätzliche Kapazitäten schaffen und Fertigung und Logistik stärker voneinander trennen. Bei der Einweihung waren unter anderem Bürgermeister Michael Zivka, Ortsbürgermeister Bernhard Wolf und Landrätin Bettina Dickes dabei. Die Polizei Bad Kreuznach hat nach wiederholten Beschwerden über rasante Fahrweisen im Bereich Schwabenheimer Weg und Posenheimer Straße ihre Kontrollen verstärkt. Hintergrund sind Beschwerden von Anwohnern über Fahrzeuge, die dort vor allem abends und nachts stark beschleunigen und offenbar mit hoher Geschwindigkeit unterwegs sind. Dabei fielen der Polizei 2 Fahrzeuge auf, die direkt hintereinander und augenscheinlich deutlich zu schnell fuhren. Einen der Fahrer konnte die Polizei nach kurzer Nachfahrt kontrollieren. Für den Verdacht eines verbotenen Kraftfahrzeugrennens reichte die kurze Beobachtungsstrecke nach Angaben der Polizei nicht aus. Die Beamten führten jedoch ein eindringliches Verkehrsgespräch mit dem jungen Fahrer. Außerdem informiert die Polizei die zuständige Fahrerlaubnisbehörde. Der Bereich soll auch künftig verstärkt kontrolliert werden. Bei einem Unfall zwischen einem E-Scooter und einem Leichtkraftrad in Sparbrücken sind 2 Jugendliche leicht verletzt worden. Eine 13-Jährige war mit einem E-Scooter auf der Huberstraße unterwegs. An der Einmündung zur Hauptstraße fuhr sie trotz Wartepflicht in den Kreuzungsbereich. Als sie den vorfahrtsberechtigten 17-jährigen Leichtkraftradfahrer bemerkte, bremste sie wieder ab und sprang vom E-Scooter. Der 17-Jährige leitete ebenfalls eine Vollbremsung ein. Er konnte einen direkten Zusammenstoß mit der Jugendlichen verhindern, überfuhr jedoch den E-Scooter und stürzte ebenfalls. Bei der Unfallaufnahme stellte die Polizei außerdem fest, dass der E-Scooter nicht versichert war. Zudem dürfen solche Fahrzeuge im öffentlichen Straßenverkehr erst ab 14 Jahren gefahren werden, so die Polizei.
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3: Einen wunderschönen guten Morgen. Nicht zu schnell gefahren auf unseren Straßen, es gibt Blitzer. Auf der B41 bei Schmissberg wird geblitzt, genauso wie in Ida-Oberstein in der Hohlstraße. Auch in Bad Kreuznach in der Gensinger Straße ist ein Blitzer aufgebaut, also schaut immer mal wieder auf euren Tacho. Die morgendlichen Berufsverkehrsstaus sind eigentlich schon so gut wie erledigt, sind fast alle abgebaut. Wir haben noch ein bisschen Reststau auf der Schalde-Gohl-Straße, aber da seid ihr in 2 Minuten durch, also das dauert nicht allzu lang dort. Und wenn ihr noch irgendwas entdeckt habt, ruft uns bitte an über die 0671 920 88 88 0. Gute Fahrt!
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3: 28 Grad werden es heute. Also fast so wie gestern. Es wird also wieder ein ziemlich warmer Tag, wobei wir heute etwas mehr Sonnenschein zu Gesicht bekommen und dafür etwas weniger Wolken unterwegs sind. Die aktuellen Werte liegen immerhin schon bei 15 Grad in Limbach am Kriegerdenkmal. In Idar-Oberstein an der Mikado-Halle sind es ebenfalls 15. In Stromberg auf der Alten Steige messen wir 17 Grad. Und am Planetenweg in Bad Kreuznach an der Erde gemessen, da sind es 18 Grad im Augenblick.
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3: Es gibt Love Places in Bad Kreuznach. Und die wollen wir heute etwas näher entdecken. Die gibt es überhaupt nur, weil es ja den Verkehrsverein Bad Kreuznach gibt. Und der ist heute hier im Studio zu Gast mit Jacinta Oliveira. Ist mal wunderschön, guten Morgen.
8: Guten Morgen.
3: Und auch Julia Iselborn, die hierher gekommen ist ins Studio. Schönen guten Morgen, Julia.
9: Guten Morgen.
3: Und auch Dirk Nessel, der ist ebenfalls hier bei uns im Studio. Guten Morgen, Dirk.
10: Guten Morgen.
3: Ihr seid ja nicht die Einzigen im Verkehrsverein, aber gemeinsam mit allen anderen und vielen Unterstützern schafft ihr tolle Dinge wie zum Beispiel die Love Places. Und was das ist, das werden wir jetzt lernen in dieser Stunde nahe dran. Ich bin Thorsten Subert, guten Morgen.
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1: Mit Julia Iselborn, Jacinta Oliveira und Dirk Nessel sind drei Vertreter des Verkehrsvereins Bad Kreuznach hierher gekommen. Wir wollen gleich über Love Places sprechen, aber erstmal, glaube ich, müssen wir für den einen oder anderen doch nochmal ganz kurz klären, was der Verkehrsverein eigentlich ist. Ich habe fest damit gerechnet, dass ich jetzt mit dem Vorsitzenden Dirk Nessel spreche und der zeigt gleich mit dem Finger auf die anderen. Dirk, was ist der Verkehrsverein?
2: Ja, der Verkehrsverein, der ist für die Verschönerung der Stadt zuständig. Mhm. Ja, kann ich das so sagen, ja?
1: Ja.
2: Ja, wir versuchen unsere Stadt zu beleben, zu verschönern, Events zu machen, kaputte oder nicht stemmbare Projekte der Stadt zu realisieren oder umzusetzen. Ja, das ist der Verkehrsverein.
1: Und das ist ja auch vorher schon das Ziel gewesen. Eines der Errungenschaften, muss man ja sagen, des Verkehrsvereins ist ja auch das Fischerstechen dank Alex Jakob damals gewesen. Das ist nicht mehr so die absolute Hauptaufgabe, oder? Ihr macht inzwischen so viel, dass ich das Gefühl habe, das ist eines der vielen Projekte geworden.
2: Ja, also das Fischerstechen war das erste Jahr für uns ein bisschen mehr in der Organisation und Umstrukturierung. Aber das hat sich so gut bewährt im letzten Jahr, dass wir dieses Jahr nur noch Kleinigkeiten dazu ergänzt haben und können uns halt aufs Wesentliche des Verkehrsvereins beschränken.
1: Ja, und da ist einiges passiert. Wir waren ja dabei auch, als in der Gensinger Straße schon mal einiges passiert ist. Da habt ihr ja die Zufahrt nach Bad Kreuznach, könnte man ja sagen, das Tor verschönert. Die Unterführung, die ist von euch neu gestaltet worden.
2: Ja, genau. Ja, ja, da fahre ich halt jeden Morgen vorbei und habe mir gedacht, ah ja, die
1: konntest
2: ganzen.
1: Konntest du nicht sehen?
2: Nee, das konnte ich mir nicht mehr ansehen. Die ganzen Kurgäste, die Anwohner, jeder fährt eigentlich durch diese Unterführung rein und raus, wenn er auf die Arbeit muss, wenn er stadtauswärts fährt oder sonst dergleichen. Und so ein Anblick für eine Kurstadt, Stadt einwärts oder Stadt auswärts, das konnten wir nicht mehr zulassen.
1: Wie entstehen bei euch die Ideen? Ist das auch so ein demokratischer Prozess, Julia? Seid ihr alle damit involviert, wenn so neue Ideen aufkommen?
3: Also der Ehrlichkeit halber muss man sagen, der Dirk fährt wie bei der Unterführung irgendwo lang, sieht irgendwas und macht sich dann so seine Gedanken. Und irgendwann kommt er nach Hause und sagt, ich habe da eine Idee, komm mal mit, ich zeig dir mal was. Und im Regelfall reden wir dann einfach drüber und ergänzen uns oder meine Ideen fließen auch mit rein. Mhm. Und dann entsteht ein Projekt und dann haben wir eine Verkehrsvereinsgruppe, da wird es dann eben mal kommuniziert und dann ist natürlich jeder eingeladen, auch seine Ideen da einzubringen.
1: Wie viel Feedback kommt von außen? Sehen die Bad Kreuznacher selber auch Stellen und sagen, hier, oh Mensch, da ich wende mich mal an den Dirk, an die Julia, an die Jacinta und frag einfach mal nach.
3: Naja, also jetzt kürzlich hatten wir in Social Media einen Post und da griff eine Bewohnerin die Idee des Milchhäuschens am Bahnhof oder Milchpilz auf und fragte, ob man da was machen kann, wobei ich das jetzt eher schwierig ansehe.
1: Ich weiß nicht, ob die Milch heute noch so ein Verkaufsschlager wäre, wie es damals Anfang des 20. Jahrhunderts war.
3: Genau, aber ist eben ein exemplarisches Beispiel dafür, dass aus der Bevölkerung eben schon hin und wieder mal ein Input kommt.
1: Finde ich toll. Also ich finde es schön, wenn sich auch Kreuznacher Gedanken machen und ihr allerdings natürlich auch offen seid für alles, muss man ja sagen. Was würdet ihr sagen, wo kann man überall noch in der Stadt was bewegen? Oder überall. Also jetzt mal nicht, wenn ihr das jetzt sofort alles machen müsstet, sondern wenn ihr jetzt einfach mal alle Kraft und alle Manpower und alles Geld der Welt hättet, dann könnte man viel, oder?
3: Das ist eine verdammt schwierige Frage und es gibt auch verdammt viel zu tun, würde ich sagen. Ja. Also es gibt mit Sicherheit auch noch den einen oder anderen Brunnen, der auch nicht funktionstüchtig ist. Man könnte ja fast meinen, Brunnen sind inzwischen zu unserem Steckenpferd geworden.
1: Ja, wir werden gleich über einen Brunnen sprechen. Einen Brunnen habt ihr ja aber tatsächlich auch wieder zum Sprudeln gebracht, glaube ich, ne? Auf dem Salinenplatz.
3: Genau, der stand ja zur Diskussion, abgerissen zu werden. Und da es aber ja ein Kunstwerk ist, wäre das so nicht möglich gewesen. Und auch das liegt auf der morgendlichen Strecke vom Dirk. Und dann haben wir uns Gedanken gemacht, wie wir das eben angehen könnten und haben uns eine Spezialfirma mit ins Boot geholt,
1: wow,
3: die diese Betonkonstruktion rekonstruiert hat. Ja, und dann ist da ein schönes Projekt draus geworden, wo wir als Verkehrsverein aber eben auch selber Hand angelegt haben.
1: Das muss man wirklich sagen, bei all den Projekten stecken immer alle mit drin und sind sehr fleißig dabei, auch bei den sogenannten Love Places. Was es mit denen auf sich hat und was da jetzt bevorsteht, all das Thema jetzt gleich in nahe dran hier auf der Antenne.

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1: Dirk Nessel, Julia Iselborn und Jacinta Oliveira gehören dem Verkehrsverein Bad Kreuznach an und sind heute hier im Studio zu Gast. Denn wir sprechen jetzt über etwas, das morgen veröffentlicht wird oder freigegeben wird, wie man das auch immer sagen will. Ein sogenannter Love Place. Jetzt müssen wir erstmal klären, was sind überhaupt Love Places, Jacinta?
2: Ja, also als erstes haben wir erstmal nur ein Love Place.
1: Ja,
2: alles aber? Andere schauen wir mal, genau wie das ankommt. Also ein Love Place ist, wir haben hinten im Salintal, das ist ein Platz, der gar nicht mehr genutzt wurde, mit einem Brunnen, der wirklich heruntergekommen war. Und da, die Idee ist entstanden tatsächlich, da ist der Dirk und die Julia immer vorbeigefahren und dann haben sie die Idee gehabt, das so ein bisschen aufzuwerten. Und das war in der Tat tatsächlich auch sehr trist und traurig. Und genau, und so kam dann die Idee in den Verkehrsverein und dann wurden alle mitgenommen und dann kamen dann eigene, durfte dann selbst so ein bisschen sich einbringen. Und jetzt stehen da tatsächlich Blumen aus Edelstahl. Da sind zwei Bänke, die aufgestellt wurden. Der Weg dort wurde komplett gesäubert und geräumt. Und dann haben wir den Brunnen, der so als Brunnen nicht mehr dienen konnte. Der wurde aufgeschüttet mit Muttererde und da wachsen jetzt Blumen. Genau, so dass es ein toller Platz ist, um zu verweilen.
1: Gucken wir jetzt mal ins Einzelne rein. Also Love Places soll ja auch ein bisschen angelehnt sein an Lost Places, richtig?
2: Genau, das ist aus dem Lost Place ein Love Place geworden. Das Zentrum von dem Love Place ist tatsächlich ein Gitter, was dort aufgestellt wurde. Und dort können dann Paare auch ein Schloss anbringen. Man kennt das, glaube ich, aus Köln ganz berühmt. Da kann man ein Schlüsschen anbringen. Und das haben wir jetzt in Bad Kreuznach auch an der Stelle.
1: Okay, das heißt also, hier habt ihr aus dem verlorenen Brunnen fast, habt ihr jetzt einen Ort der Liebenden gemacht, könnte man sagen. Oder genau. Ist es auch eine Liebeserklärung an die Stadt?
2: Ja, man kann das natürlich auch aus der Sicht betrachten. Ich glaube, es liegt auch wirklich daran, dem Verkehrsverein liegt die Stadt auch wirklich sehr am Herzen. Wir haben da ja wirklich viele Projekte, die wir bisher gemacht haben. Und das werden auch nicht die letzten sein. Und von daher ist dieser Titel, den der Love Place hat, jetzt so ein Beginn, um noch so ein bisschen Wärme und Farbe einzubringen in die Stadt. Und dass der Bürger, wenn er vorbeifährt, auch gerne sich mal hinsetzt oder dann mal eine Picknickdecke von mir aus mitnimmt, den Müll dann bitte auch wieder mitnehmen.
1: Ja, ganz wichtig.
2: Genau.
1: Ihr habt ja bei dem Salinenbrunnen, also in der Salinenstraße, der Brunnen auf dem Salinenplatz, da habt ihr den ja wieder in Gang gesetzt. Wobei, das war ja auch eine heiße Nummer, nochmal auf den letzten Drücker habt ihr es überhaupt geschafft, dass da nochmal wieder Wasser floss. Bei diesem Brunnen war von vornherein klar, das kommt nicht in Frage.
2: Richtig, genau. Das war klar. Wir wollten da weder Strom noch Wasser haben. Die Idee war gewesen, dass wir dort einen Platz erstellen, der einfach das so bleiben kann, wie er erstellt wird. Das heißt, die Blumen, die Auswahl sind auch so, dass man da auch nicht ständig hingehen muss zum Gießen, sondern das ist alles auch so ein bisschen natürlich überlassen. Ja.
1: Ah ja, da gucken wir gleich ein bisschen genauer drauf, was da alles entstanden ist und wie ihr auf die einzelnen Ideen kamt. Das wird gleich Thema werden, hier bei Nahe dran.

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1: Ich bin Marco Blechschmidt. Guten Morgen. Bad Kreuznach probte den Katastrophenfall. Außerdem in unseren Lokalnachrichten um 5:30. Langenlohnsheim bekommt neue vollautomatisierte Logistikhalle. Bad Kreuznacher Polizei verstärkt Kontrollen nach Bürgerbeschwerden. Und Sparbrücken, 2 Jugendliche bei Unfall leicht verletzt.
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2: Ich bin Diana Kramer. Der Deutsche Pflegerat hat die schwarz-rote Koalition aufgefordert, die bisherigen Pläne für eine Pflegereform umfassend zu überarbeiten. Besonders kritisch seien die hohen Hürden beim Zugang zu Pflegegraden und die geplante Streichung des Entlastungsbetrags bei Pflegegrad 1, sagte Verbandspräsidentin Vogler dem Redaktionsnetzwerk Deutschland.
3: Menschen mit Pflegegrad 1 klagen nur über verhältnismäßig geringe Einschränkungen im Alltag. Trotzdem bekommen auch sie einen Entlastungsbeitrag von knapp 1.600 Euro im Jahr. Der Pflegerat kritisiert aber nicht nur die geplante Abschaffung dieser Entlastung, sondern er beklagt auch Einschnitte bei der Bezahlung der Pflegekräfte. Das gefährdet die Versorgung, heißt es. CDU-Gesundheitsminister Linnemann will die Pflegereform eigentlich morgen ins Kabinett einbringen, aber die SPD kritisiert die Pläne als reines Kürzungspaket und droht mit Blockade. Uli Reitinger, Berlin.
2: Für Kritik innerhalb der SPD sorgen auch die Pläne von Gesundheitsminister Lindemann, die Zahl der Kinderkrankentage wieder zu verringern. Er will, dass die Corona-Sonderregel nicht verlängert wird, wonach jedes Elternteil pro Jahr 15 Kinderkrankentage geltend machen kann. Die Zahl würde dann wieder auf 10 Tage sinken. Die hohen Spritpreise machen das Laden von Elektroautos offenbar attraktiver. Mehrere große Betreiber melden, dass ihre öffentlichen Ladesäulen stärker genutzt werden als noch vor einem Jahr. Eng wird es dort trotzdem meist nicht, denn gleichzeitig belegt es nur ein kleiner Teil der Ladepunkte.
4: Für E-Autofahrer heißt das, an öffentlichen Säulen ist zwar mehr los, aber freie Plätze gibt es in der Regel noch genug. Vattenfall und EWE melden seit Jahresbeginn deutlich mehr geladenen Strom. Auch ENBW, E.ON und Aral sehen eine steigende Nutzung. Als Gründe nennen die Betreiber vor allem mehr Elektroautos auf den Straßen und die hohen Kraftstoffpreise. Thomas Bleskin, Nachrichtenredaktion.
2: Bei zum Teil gewaltsamen Protesten an Schulen in mehreren Städten Frankreichs sind Dutzende Menschen verletzt und mehr als 160 festgenommen worden. Wie der französische Innenminister am Abend mitteilte, gab es an rund 180 Einrichtungen Aktionen. Sie richteten sich unter anderem gegen die schlechte Ausstattung von Schulen. Heute sollen die Proteste weitergehen, parallel zu einem nationalen Streiktag im öffentlichen Dienst in ganz Frankreich.
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6: Es gibt noch einen Blitzer in Bad Kreuznach in der Gensinger Straße und natürlich weiterhin den auf der A61 bei Dachsweiler. Ansonsten gibt's nichts zu melden. Wenn ihr aber was gesehen habt, ruft bitte an über die 0671 920 88 88 0. Ein Stau haben wir im Augenblick noch im Salinental von Bad Münster am Stein kommt Richtung Bad Kreuznach, braucht ihr im Augenblick 4 bis 5 Minuten länger an der Baustelle. Allen eine gute Fahrt.
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6: 16 Grad haben wir im Augenblick in Bad Kreuznach am Radonstollen, genauso wie in Meckenbach bei Birkenfeld. 17 sind es in Ida Oberstein an den Edelsteinminen und an der Felsen-Eremitage in Bretzenheim haben wir 18 Grad. Aber da ist noch lange nicht Schluss. Wir haben wunderbaren Sonnenschein, leichte Bewölkung und wir bekommen heute bis zu 28 Grad. Wird also wieder ein heißer Tag, sowohl heute als auch morgen. Abkühlung gibt's wohl erst am Donnerstag.
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6: Ein paar Blumen gepflanzt und haben sie im Brunnen schön gemacht. Wenn das mal so einfach gewesen wäre, da steckte deutlich mehr Arbeit drin, was der Verkehrsverein Bad Kreuznach gerade bei dem ersten Love Place gemacht hat. Was da genau alles noch aufgebaut wurde und entstanden ist, das wird gleich noch Thema werden bei Nahe dran, denn wir sprechen mit Dirk Nessel, Julia Iselborn und Jacinta Oliveira genau über dieses Thema. Ich bin Thorsten Subert, morgen.
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1: Es ist was Neues entstanden. Das wird morgen dann auch offiziell eröffnet. Der Love Place im Salinental in Bad Kreuznach. Der Verkehrsverein Bad Kreuznach steckt dahinter. Deswegen sind Julia Iselborn und Jacinta Oliveira hierher gekommen, die da vor allen Dingen maßgeblich daran beteiligt waren, dass der umgesetzt wurde. Und der Vorsitzende Dirk Nessel ist ebenfalls hier und war auch bei den Arbeiten natürlich mit im Boot. Denn es war wirklich wahnsinnig viel, was ihr gemacht habt, oder? Also was musste denn da alles getan werden bei diesem Brunnen? Jetzt guckt ihr euch beide an, aber ihr habt ja beide dran gearbeitet.
2: Naja, dann fange ich mal an. Die Jacinta kann mich ja dann ergänzend unterstützen. Also dieser Platz war wirklich verloren, kann man sagen. Es war ganz, ganz viel Unkraut auf den Wegen. Diese waren gar nicht mehr richtig zu erkennen. Ah. Das haben wir alles weggemacht.
1: Also die Straße und der nahe Radweg daneben, die waren, glaube ich, noch frei, aber alles andere drumherum war Wildwuchs.
2: Genau, da war ziemlich viel Wildwuchs, auch sehr viel Moos am Boden, was weggekratzt werden musste. Da hatten wir einen Nachmittag mit ein paar Mädels ordentlich dran gearbeitet. Der Brunnen musste außen gesäubert werden, abgebürstet werden, denn der wurde ja auch neu gestrichen.
1: Der war auch vermutlich vermoost, nehme ich mal an.
2: Der war vermoost, da wuchs Efeu und er war dreckig und verstaubt und um das ordnungsgemäß streichen zu können, musste das eben auch gesäubert werden. Und dann haben wir, es war so, der Dirk und ich, wir saßen irgendwann, nachdem er mir von seiner Idee erzählte, am Brunnen.
1: Ja.
2: Und wir haben halt überlegt, was kann man denn da machen, damit der Platz freundlicher wird, ohne dass da zu viel Pflege hinten dran steckt. Weil alles, was man neu pflanzt, das muss ständig gegossen werden, muss geschnitten werden.
1: Und machen wir uns nichts vor, das Grün

0: Genau.
1: Okay, wie stelle ich mir jetzt Edelstahlblumen vor, Dirk? Wie groß sind die so ungefähr?
2: Die sind circa 1,20 Meter, 1,50 Meter hoch.
1: Ah ja, wow.
2: Ja, dann, wie gesagt, wir haben die, also ein Kollege von mir, der schafft in der Metallbau-Bearbeitungsfirma
1: Ja.
2: und der hat mir die, ich habe dem die Entwürfe geschickt, der hat mir die ausgelasert aus Edelstahl. Wir haben Stähle dran geschweißt, dass wir die einbetonieren konnten.
1: Sehr gut.
2: Und die sind ja, wie gesagt, so 1,20 Meter, 1,50 Meter hoch.
1: Und die sind dank eurer Arbeit dann also jetzt hübsch bunt und sind wirklich hübsche Blumen dort. Dabei ist es nicht geblieben, denn Jacinta hat ja eben schon mal noch ein Gitter erwähnt. Auch das sorgt für Farbe.
0: Ja, ganz genau. Also der Gedanke aus dem Lost Place wird ein Love Place, den wollten wir natürlich auch visualisieren und
1: Ja.
0: haben dann eine Stele aufgestellt. Dort können Verliebte Liebesschlösser anbringen und dort ist eben Love Place auch ausgelasert und genau, außerdem werden unsere Sponsoren, denn ohne die gehen solche Projekte nicht, auch namentlich erwähnt.
1: Offiziell wird das Ganze morgen eröffnet, in welchem Rahmen, da werden wir gleich nochmal kurz drüber sprechen. Aber eine Überraschung gab es jetzt trotzdem schon, denn ihr habt an dem Gitter was entdeckt?
3: Ja, ich habe es noch gar nicht gesehen, aber
1: Achso,
3: der Dirk
1: oh,
3: hat es erzählt
1: Dirk,
3: heute Morgen und die Julia ist ja vorbeigefahren.
1: Was hast du entdeckt?
2: Ja, ich habe heute Morgen beim Vorbeifahren gesehen, dass schon Schlösser angebracht wurden.
1: So liebe ich das. Das sind besonders schnell Verliebte, die schon ihr erstes Schloss angebracht haben. Das finde ich ja wirklich schön. Wir sprechen gleich darüber, in welchem Rahmen denn dort dieser Love Place nun offiziell eröffnet wird und wie vielleicht weitere Zukunftspläne aussehen. All das Thema jetzt gleich beinahe dran.

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1: Ich bin gerade am Grübeln, wie Dirk Nessel, Julia Iselborn, Jacinta Oliveira und alle anderen, die da mitgeholfen haben vom Verkehrsverein Bad Kreuznach, die Pflanzen in den Brunnen eingepflanzt haben. Also die könnt ihr ja schlecht einfach ins Brunnenmaterial reingesetzt haben. Was habt ihr da gemacht, damit das geht? Ihr müsst ja da irgendwie, habt ihr Blumentöpfe genommen oder wie läuft das da?
2: Also wir hatten ganz große Unterstützung von Björn Rahm gehabt, genau, mit seinem Gartendesign. Der hat uns die Blumen gesponsert, war auch selbst da vor Ort mit seinem Kollegen und hat da mitgeholfen. Wir haben Lavendel, ganz viel Lavendel. Der Brunnen hat also quasi eine Herzform. Wenn man vorm Brunnen steht, sieht man also ein riesengroßes...
1: Also original nicht, glaube ich. Original ist ja rund, ne?
2: Genau, er ist rund original. Die Pflanzen sind aber so bepflanzt, dass es eine Herzform ergibt.
1: Ah.
2: Genau.
1: Und da habt ihr die in Erde gesetzt? Das heißt, ihr habt das Ding voll gemacht, oder?
2: Ja, ich würde das gerade dem Profi übergeben, dass er das mal erklärt, was er genau gemacht wurde, weil ich glaube, der Brunnen, da sind auch noch Löcher reingebohrt worden.
1: Sowas macht ihr, Dirk?
2: Genau.
3: Ja, genau. Also die alten Rohre, die wurden abgeflext, dann wurde der Brunnen mehrfach eingebohrt, die Bohrlöcher wurden mit Gitter versehen, dass da kein Dreck reinkommen kann. Dann wurde eine Steinschicht drauf gemacht, dann einen Filter, dann ein Unkraut-Sieb, also eine Matte, und dann mit Erde aufgefüllt, bis wir auf diese Höhe gekommen sind, wo wir den bepflanzen konnten. Ungefähr 18 Tonnen Material wurden reingeschäppt mit der Hand.
1: Okay, ja, das kann ich mir vorstellen, dass das nicht ganz so einfach ist. Das habt ihr dann auch in mehrere Tage Arbeit gemacht, oder war das schnell nur so ein Nachmittag?
3: Das waren zwei Nachmittage.
1: Och, das geht ja schnell beim
3: Verkehrsverein. Normalerweise soll es ja ein Mädelsprojekt werden, aber nach drei Schippen wollen die dann auch nicht mehr.
1: Durften die dann auch mal mitmachen, ja?
2: Ja, auf jeden Fall die schwere Arbeit. Durften, sollten die Herren, waren wir auch echt froh, dass wir die Hilfe hatten. Das hätten wir gar nicht stemmen können. Auch das Lavagranulat kam ja am Ende dann drauf, als das Herz schon fertig war.
1: Ja.
2: Und da spätestens, da haben wir alle gemerkt eigentlich, dass wir gar keine Rückenmuskulatur haben. Also ich auf jeden Fall nicht. Und da waren wir wirklich froh auch, dass die Herren da vor Ort waren und geholfen.
1: Habt ihr jetzt noch Muskelkater oder ist es überstanden?
2: Jetzt tatsächlich nicht mehr. Überstanden,
1: ja. Na, zum Glück. Denn morgen soll es dann ja nun offiziell eröffnet werden. Wie kann ich mir das vorstellen? Also werdet ihr euch da treffen? Wird es da eine Ansprache geben?
4: Ja, also wir bereiten einen kleinen Sektempfang vor. Der Oberbürgermeister Emanuel Letz wird vor Ort sein und sicherlich auch ein paar Worte sagen. Und wenn man das dann so sehen kann, würden wir den Brunnen dann zurück übergeben. Hatten wir beim Salinenbrunnen damals ähnlich gemacht.
1: Ja. Also ein symbolischer Akt, dass dann die Arbeit dort auch abgeschlossen ist.
4: Genau.
1: Dirk?
3: Aber eins muss ich noch dazu sagen, dieser Platz, der gehört nicht der Stadt, der gehört der GUT.
1: Aha.
3: Ja. Und mit dem Herrn Vesper bin ich dieses Projekt abgegangen und er hat natürlich direkt gesagt, ja, super schön und so, wird uns freuen, wenn er das macht.
1: Ja.
3: Also der wird auch morgen vor Ort sein und wir werden den Platz mit dem Oberbürgermeister an die GUT zurückübergeben an den Dr. Herrn Vesper.
1: Es ist ja ein Platz mitten im Salinental, direkt an einer Saline, also bei der Theodorshall, glaube ich, ist es, oder Karlshall, weiß ich jetzt gar nicht. Also in der Nähe des Stadions jedenfalls, dort ist dieser Brunnen zu finden. Und damit ist er auch ein wichtiges touristisches Ziel, wenn er denn schön ist. Ansonsten ist es ein verstecktes, ein Lost Place.
3: Ja.
1: Wie kann man euch unterstützen? Wer jetzt sagt, das finde ich toll, was die da machen, welche Möglichkeiten gibt's?
4: Naja, also es gibt zum einen die Möglichkeit, Mitglied zu werden. Wir bieten aktive und passive Fördermitgliedschaften an. Den Mitgliedsantrag gibt's zum Download auf unserer Homepage www.verkehrsverein-badkreuznach.de.
1: Ach, guck mal, da sind ja Blumen.
4: Genau. Wir werden glücklicherweise von vielen Kreuznacher Unternehmern gesponsert, aber auch hier, wer gut findet, was wir tun, der kann gerne mit uns in Kontakt treten. Wir freuen uns über jeden Euro, den wir dann ins nächste Projekt stecken können.
1: Und natürlich auch alle andere Hilfe, denn vieles davon ist wirklich in Eigeninitiative, was ihr hier macht. Und wer dann sagt, ja, das ein oder andere handwerklich kann ich auch, da kann ich mithelfen, kann das natürlich selbst auch mit anbieten. Also, einfach mal reinklicken, verkehrsverein-badkreuznach.de. Da habe ich gerade gesehen, sind auch ein paar wunderschöne Bilder von diesem neuen Love Place, der entstanden ist. Ansonsten, wann ist morgen dann die offizielle Eröffnung?
4: Die Eröffnung ist um 17 Uhr.
1: Morgen eben genau an der Stelle, die wir gerade genannt haben. 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
2: Ich bin Marco Blechschmidt. Guten Morgen. Der Verwaltungsstab der Kreisverwaltung Bad Kreuznach hat beim Landesübungstag einen großflächigen Katastrophenfall rund um den Roten Fels durchgespielt. Das Übungsszenario ging von einem Waldbrand auf rund 4 Hektar Fläche am Roten Fels aus. Zusätzlich erschwerten angenommene Kampfmittel die Löscharbeiten. Gleichzeitig fielen in mehreren Orten Strom und Trinkwasser aus. Außerdem mussten unter anderem Häuser, ein Zeltlager mit 30 Kindern sowie Pflegeeinrichtungen evakuiert werden. Der Verwaltungsstab koordinierte während der Übung die Versorgung und Unterbringung von Menschen und Tieren sowie die Information der Bevölkerung. Neben Mitarbeitern der Kreisverwaltung nahmen auch Vertreter von Polizei, Feuerwehr, Ordnungsamt und Bundeswehr teil. Die gewonnenen Erkenntnisse sollen nun in die weitere Entwicklung des Katastrophenschutzes im Landkreis einfließen. Die MBK Technologies GmbH hat in Langenlonsheim eine neue vollautomatisierte Container-Logistikhalle eingeweiht und damit ihre Kapazitäten am Standort erweitert. Die neue Halle ist rund 250 Meter lang, mehr als 30 Meter breit und gut 20 Meter hoch. Sie umfasst eine Grundfläche von rund 7.800 Quadratmetern. Automatisierte und digitale gesteuerte Abläufe sollen künftig Container innerhalb der Logistik schneller und gezielter bewegen. Zur technischen Ausstattung gehören leistungsfähige Krananlagen sowie ein fahrerloses Transportsystem. Außerdem wurde eine 106 Tonnen schwere Brücke in die Halle integriert. Mit dem Neubau will MBK zusätzliche Kapazitäten schaffen und Fertigung und Logistik stärker voneinander trennen. Bei der Einweihung waren unter anderem Bürgermeister Michael Zivka, Ortsbürgermeister Bernhard Wolf und Landrätin Bettina Dickes dabei. Die Polizei Bad Kreuznach hat nach wiederholten Beschwerden über rasante Fahrweisen im Bereich Schwabenheimer Weg und Posenheimer Straße ihre Kontrollen verstärkt. Hintergrund sind Beschwerden von Anwohnern über Fahrzeuge, die dort vor allem abends und nachts stark beschleunigen und offenbar mit hoher Geschwindigkeit unterwegs sind. Dabei fielen der Polizei 2 Fahrzeuge auf, die direkt hintereinander und augenscheinlich deutlich zu schnell fuhren. Einen der Fahrer konnte die Polizei nach kurzer Nachfahrt kontrollieren. Für den Verdacht eines verbotenen Kraftfahrzeugrennens reichte die kurze Beobachtungsstrecke nach Angaben der Polizei nicht aus. Die Beamten führten jedoch ein eindringliches Verkehrsgespräch mit dem jungen Fahrer. Außerdem informiert die Polizei die zuständige Fahrerlaubnisbehörde. Der Bereich soll auch künftig verstärkt kontrolliert werden. Bei einem Unfall zwischen einem E-Scooter und einem Leichtkraftrad in Sparbrücken sind 2 Jugendliche leicht verletzt worden. Eine 13-Jährige war mit einem E-Scooter auf der Huberstraße unterwegs. An der Einmündung zur Hauptstraße fuhr sie trotz Wartepflicht in den Kreuzungsbereich. Als sie den vorfahrtsberechtigten 17-jährigen Leichtkraftradfahrer bemerkte, bremste sie wieder ab und sprang vom E-Scooter. Der 17-Jährige leitete ebenfalls eine Vollbremsung ein. Er konnte einen direkten Zusammenstoß mit der Jugendlichen verhindern, überfuhr jedoch den E-Scooter und stürzte ebenfalls. Bei der Unfallaufnahme stellte die Polizei außerdem fest, dass der E-Scooter nicht versichert war. Zudem dürfen solche Fahrzeuge im öffentlichen Straßenverkehr erst ab 14 Jahren gefahren werden, so die Polizei.
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4: Achtung, es wird geblitzt. Wir haben in Bad Kreuznach einen Blitzer. Der ist in der Gensinger Straße aufgebaut. Und auch in Ida Oberstein ist der Blitzer umgezogen, kann man sagen. Der ist nämlich jetzt inzwischen in Götschi zu finden, in der Götschider Straße. Solltet ihr noch irgendwas entdeckt haben, ruft bitte einfach an 0671 920 88 88 0. Wir wünschen allen eine gute Fahrt, kommt gut an.
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4: 17 Grad haben wir im Augenblick in Niederhambach am Burbach. 17 sind es auch am Hallenbad Ida Oberstein. In Sieversheim am Ajax-Turm zeigt das Thermometer 18, genauso wie an der Bad Kreuznacher Pauluskirche. Aber da kommen noch mal 10 Grad obendrauf. Ja, heute werden es wieder bis zu 28. Bei herrlichstem Sonnenschein und nur ganz leichter Bewölkung.
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4: Auf geht's hinein in den Dienstag. Morgen hier mit eurer Antenne. Gleich mit Bittersweet Symphony, allerdings in der neueren Version. Kamerad ist mit dabei und jetzt OneRepublic. Schönen guten Morgen.

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1: Guten Morgen. Bundesgesundheitsminister Carsten Linnemann will die Zahl der Kinderkrankentage wieder von 15 auf 10 Tage pro Elternteil und Kind im Jahr reduzieren. Während die bisherige Regelung in diesem Jahr noch bestehen bleibt, lehnt die SPD eine generelle Kürzung ab und fordert mehr Unterstützung für Eltern mit kranken Kindern. Der Verwaltungsstab des Landkreises Bad Kreuznach hat beim Landesübungstag einen großflächigen Katastrophenfall rund um den Roten Fels durchgespielt. Neben einem angenommenen Waldbrand mit Kampfmittelfunden mussten die Einsatzkräfte auch Strom- und Trinkwasserausfälle sowie die Evakuierung von Wohnhäusern, Pflegeeinrichtungen und einem Kinderzeltlager bewältigen.

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1: Ich bin Marco Blechschmidt. Guten Morgen. Bad Kreuznach probte den Katastrophenfall. Außerdem in unseren Lokalnachrichten um 9:30. Langenlohnsheim bekommt neue vollautomatisierte Logistikhalle. Bad Kreuznacher Polizei verstärkt Kontrollen nach Bürgerbeschwerden. Und Sparbrücken, 2 Jugendliche bei Unfall leicht verletzt.
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2: Ich bin Diana Kramer. Die schwarz-rote Koalition streitet in der Gesundheitspolitik auf immer mehr Ebenen. Neben dem Gerangel um die Pflegereform geht es inzwischen auch um bezahlte Kinderkrankentage. Gesundheitsminister Carsten Linnemann will deren Anzahl wieder reduzieren.
3: Geht es nach dem CDU-Ressortchef, können Eltern künftig wieder nur 10 statt 15 Tage pro Kind und Jahr nutzen. Linnemanns Begründung, die Erhöhung war eine Corona-Sonderregel, nach mehrfacher Verlängerung soll sie nun auslaufen. Die SPD hält dagegen, Familien würden diese zusätzliche Unterstützung brauchen und außerdem folge die Kürzung der Kinderkrankentage einer ähnlichen Logik wie die Krankschreibung ab Tag 1. Sie stelle Arbeitnehmer unter Generalverdacht. Linnemann bekommt vom Koalitionspartner also immer mehr Kontra, seinen Gesetzentwurf zur Pflege, aber will er morgen unbeirrt ins Kabinett einbringen. Thomas Bleskin, Nachrichtenredaktion.
2: Bei jedem Einkauf sparen, das verspricht Lidl mit seiner App Lidl Plus. Der Verbraucherzentrale Bundesverband bezweifelt aber, dass wirklich jeder davon profitieren kann und hat gegen Lidl geklagt. Heute will das Oberlandesgericht Brandenburg seine Entscheidung dazu verkünden.
4: App öffnen, womöglich noch einen Coupon aktivieren. Für ältere Menschen oder Menschen mit Behinderung ist das schwierig, findet der Verbraucherzentrale Bundesverband. Er sieht die Gleichbehandlung verletzt, wenn nicht wirklich jeder von Vergünstigungen profitieren kann. Die Verbraucherzentrale hatte auch gegen die Rabatt-Apps von Penny und Netto geklagt, bislang ohne Erfolg. Das gesamte Thema könnte letztlich beim Bundesgerichtshof landen. Finn Wiens, Nachrichtenredaktion.
2: Der ChatGPT-Entwickler OpenAI hat die Veröffentlichung eines neuen KI-Modells gestrichen. Es gebe Sicherheitsbedenken. Das KI-Modell habe zum Teil auf eigene Initiative gehandelt, ohne eine Nutzererlaubnis einzuholen, berichtet das Wall Street Journal. Solche eigenmächtigen Aktionen künstlicher Intelligenz hatten zuletzt bei verschiedenen Anbietern für Negativschlagzeilen gesorgt. Russland hat Kiew erneut mit Raketen angegriffen, gestern tagsüber und auch wieder in der vergangenen Nacht. Kiews Bürgermeister Vitali Klitschko berichtete bei Telegram von Explosionen und Schäden in der Hauptstadt. Es seien ein Verwaltungsgebäude und eine Bildungseinrichtung getroffen worden.
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6: Die Blitzer. Wir haben in Ida Oberstein einen Blitzer in der Götzschieder Straße, also in Götzschied. Außerdem gibt es einen Blitzer in Bad Kreuznach in der Gensinger Straße. Und wenn ihr noch was entdeckt habt, dann ruft uns bitte an über die 0671 920 88 88 0.
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6: Heute überwiegend sonnig, auch ein bisschen leicht bewölkt ist es. Wir werden wieder die Hitze von gestern bekommen, nämlich 28 Grad, also fast die Hitze von gestern. Aber es ist auch jetzt schon recht mild mit 16 Grad an der Pyramide im Ferienpark Oberhambach. Wir haben 17 Grad in Idar-Oberstein am Schloss Oberstein, auch in Traisen am Rotenfels sind 17. Und in Bad Kreuznach an den Crocenia-Thermen haben wir 18 Grad.
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6: Der Klassiker von Ultravox, Dancing with Tears in My Eyes, gibt's gleich nach Austis hier im Programm Eure Antenne bei Antenne bei der Arbeit. Heute mit Thorsten Subert. Schönen Dienstag.
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1: Ich bin Paul Kalmund, einen schönen guten Tag. Das Land Rheinland-Pfalz plant ab 2027 für Vereine die GEMA-Kosten von bis zu 4 Veranstaltungen pro Jahr zu übernehmen. Die Staatskanzlei verhandelt derzeit mit der GEMA über einen entsprechenden Pauschalvertrag für Vereine und gemeinnützige Organisationen. Davon sollen auch Vereine in den Landkreisen Bad Kreuznach und Birkenfeld profitieren. Mehrere Bundesländer arbeiten bereits mit entsprechenden Vereinbarungen. Dabei übernimmt das jeweilige Land unter bestimmten Voraussetzungen die GEMA-Kosten für bis zu 4 Veranstaltungen pro Jahr. Üblicherweise müssen die Vereine ihre Veranstaltungen trotzdem vorab bei der GEMA anmelden. Außerdem gelten bei bestehenden Ländervereinbarungen bestimmte Bedingungen. Für Rheinland-Pfalz werden die konkreten Vorgaben mit dem geplanten Pauschalvertrag festgelegt. Die Stadt Alzey setzt in der Innenstadt weiter auf verstärkte Kontrollen des Kommunalen Vollzugsdienstes, kurz KVD, und eine enge Zusammenarbeit mit der Polizei. Seit Jahresbeginn wurde der Vollzugsdienst in den bekannten Innenstadtbereichen rund 40 Mal wegen Lärm und knapp 45 Mal wegen Müll oder illegaler Abfallentsorgung tätig. Außerdem sprach der KVD Platzverweise aus. Mehrere Bußgeldverfahren laufen derzeit. Der Vollzugsdienst kontrolliert unter anderem den Museumsplatz, Kronenplatz, Obermarkt sowie die Antonita- und Ruprechtstraße und ist dabei auch bis in die Nacht unterwegs. Zusätzlich arbeitet seit Januar eine Soziallotsin mit den Menschen vor Ort. Sie spricht Menschen direkt an, erklärt Regeln und Abläufe, hilft bei Sprachbarrieren und vermittelt bei Konflikten, bevor diese eskalieren. Nach Angaben der Stadt zeigen sich bei Abfallentsorgung und Ansammlungen erste Verbesserungen. Das Beschwerdeaufkommen sei zudem leicht zurückgegangen. Die Stadt will die verstärkten Kontrollen und die Zusammenarbeit mit Polizei und Soziallotsin fortsetzen. Die Polizei Bad Kreuznach hat nach wiederholten Beschwerden über rasante Fahrweisen im Bereich Wabenheimer Weg und Bosenheimer Straße ihre Kontrollen verstärkt. Hintergrund sind Beschwerden von Anwohnern über Fahrzeuge, die dort vor allem abends und nachts stark beschleunigen und offenbar mit hoher Geschwindigkeit unterwegs sind. Dabei fielen der Polizei 2 Fahrzeuge auf, die direkt hintereinander und augenscheinlich deutlich zu schnell fuhren. Einen der Fahrer konnte die Polizei nach kurzer Nachfahrt kontrollieren. Für den Verdacht eines verbotenen Kraftfahrzeugrennens reichte die kurze Beobachtungsstrecke nach Angaben der Polizei nicht aus. Die Beamten führten jedoch ein eindringliches Verkehrsgespräch mit dem jungen Fahrer. Außerdem informierte die Polizei die zuständige Fahrerlaubnisbehörde. Der Bereich soll auch künftig verstärkt kontrolliert werden. Bei einem Unfall zwischen einem E-Scooter und einem Leichtkraftrad in Sparbrücken sind 2 Jugendliche leicht verletzt worden. Eine 13-Jährige war mit einem E-Scooter auf der Hubertstraße unterwegs. An der Einmündung zur Hauptstraße fuhr sie trotz Wartepflicht in den Kreuzungsbereich. Als sie den vorfahrtsberechtigten 17-jährigen Leichtkraftradfahrer bemerkte, bremste sie wieder ab und sprang vom E-Scooter. Der 17-Jährige leitete ebenfalls eine Vollbremsung ein. Er konnte einen direkten Zusammenstoß mit der Jugendlichen verhindern, überfuhr jedoch den E-Scooter und stürzte ebenfalls. Bei der Unfallaufnahme stellte die Polizei außerdem fest, dass der E-Scooter nicht versichert war. Zudem dürfen solche Fahrzeuge im öffentlichen Straßenverkehr erst ab 14 Jahren gefahren werden, so die Polizei.
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2: Der deutsche Aktienmarkt zeigt den Anlegern zunächst einmal ein freundliches Gesicht. Der DAX verbessert sich am Vormittag vorerst um 0,2% auf 25.434 Punkte. Damit bleibt der Aktienmarkt fürs Erste erstaunlich widerstandsfähig angesichts hoher Ölpreise und steigender Renditen am Anleihemarkt. Die Lage im Iran-Konflikt bleibt weiter äußerst diffus. Bei alledem gewinnen Infineon, die im DAX schwergewichtete Siemens-Aktie und die Commerzbank überdurchschnittlich. Im roten Bereich mit Verlusten sehen wir dagegen Fresenius Medical Care, E.ON und Henkel Vorzüge. Der Euro ist am Vormittag auf 1,1350 Dollar gefallen. Aus Frankfurt, Klaus Bente.
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4: Achtung, es wird geblitzt. In Bad Kreuznach steht ein Blitzer in der Gensinger Straße. Auch in Idar-Oberstein-Götschied wird geblitzt, dort in der Götschieder Straße. Und solltet ihr noch irgendwas gesehen haben, ruft einfach unsere Verkehrshotline an. 0671 920 88 88 0. Wir wünschen allen eine gute Fahrt.
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4: Die aktuellen Temperaturen, es sind im Augenblick 16 Grad in Allenbach an der Schlosskirche. In Idar-Oberstein auf der Idar und in Oberstreit an der Brunnenstraße sind es jeweils 17 Grad. In Bad Kreuznach am Rathaus 18 Grad. Aber es wird heute wieder richtig warm. Ne? Gestern war es ja schon mit 29 Grad sehr warm. Da kommen wir heute dicht wieder ran. Es ist nämlich etwas weniger bewölkt und dafür umso sonniger heute.
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4: Ich bin Thorsten Subert und in Alzey, da entsteht ein neues Wohngebiet. Das sind die Nibelungenhöfe, die da bis 2028 fertiggestellt sein sollen. Der Paul hat sich darüber informiert, wie da der Baufortschritt ist und hat gleich mehr Infos für uns hier im Programm der Antenne. Schönen Dienstag.
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0: 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In Alzey verändert sich gerade einiges. Ab 2028 gibt es dort neue Wohnmöglichkeiten. Paul Kalmund weiß mehr.
1: Im Alzeyer Osten entsteht gerade das größte Wohnbauprojekt der Alzeyer Baugesellschaft. Dort, wo aktuell noch alte Gebäude verschwinden, sollen in den kommenden Jahren 88 geförderte Wohnungen entstehen. Geschäftsführer der ABG Volker Riedel, was genau entsteht mit den Nibelungenhöfen im Alzeyer Osten genau?
2: Ja, dort entsteht ein soziales Wohnkonzept mit insgesamt 88 Mietwohnungen in unterschiedlichen Größen, 1 bis 4 Zimmer, also ein Wohnungsgemenge, was also für verschiedene Zielgruppen auch attraktiven Wohnraum in Zukunft bietet. Und das Ganze wird begleitet durch 3 soziale Gewerbeeinheiten, die von der AWO angemietet werden, und eine Sozialstation mit Schwesternzimmer und auch ein Büro vom Betreuungsverein Platz finden.
1: Für wen sind diese 88 neuen Wohnungen denn hauptsächlich gedacht dann?
2: Ja, es sind also für verschiedene Zielgruppen gedacht. Das heißt also, wir haben für Familien was im Angebot, für Alleinerziehende, insbesondere auch für Menschen mit und ohne Beeinträchtigung. Das heißt also, die Wohnungen sind vollständig barrierefrei. Wir haben zusätzlich 9 rollstuhlgerechte Wohnungen konzipiert. Es gibt einen zentralen Mehrgenerationen-Innenhof mit verschiedenen Aufenthaltsflächen für Jung und Alt, also auch Spielgeräte für Kinder, aber auch Fitness- und Bewegungsgeräte für erwachsene und ältere Bewohnerinnen und Bewohner. Und wir haben einen Demenzgarten mit Hochbeeten zum gemeinsamen Gärtnern für die Aufzucht von Kräutern und Gemüse.
1: Warum hat man sich dann auch entschieden, ja, die bisherigen Gebäude abzureißen und nicht zu sanieren?
2: Ja, wir haben die Gebäude untersucht. Das waren eingeschossige Gebäude, über 100 Jahre alt, die in einfachster Art und Weise seinerzeit errichtet wurden. Es war also keine sinnvolle und wirtschaftlich tragfähige Sanierung möglich. Die Gebäude waren in einem sehr mäßigen baulichen Zustand. Und insofern haben wir uns dann dazu entschieden, den Abriss zu planen und auf dem großen Areal mit 9.400 Quadratmeter auch entsprechenden Wohnraum zu schaffen, was wir jetzt durch die Realisierung mit der Blockrandbebauung mit einem dreigeschossigen Gebäude ja quasi eingeleitet haben und da über die serielle modulare Bauweise auch schnell den Fertigstellungstermin anpeilen.
1: Was passiert denn mit den bisherigen Bewohnern der alten Siedlung?
2: Ja, also die Bewohner sind ja von uns mit Ersatzwohnraum ausgestattet worden. Das war schon in 2024 der Fall, wo wir also über eine Mieterversammlung, die dort in den Wohnungen wohnenden Mieter frühzeitig und sehr transparent über die geplante Maßnahme informiert haben. Und wir haben also für alle Mieter eine sozialverträgliche Lösung gefunden und mit passendem Wohnraum auch ausgestattet.
1: Wann sollen die ersten Wohnungen fertig sein, beziehungsweise wann ist die komplette Fertigstellung da überhaupt geplant bei Ihnen?
2: Ja, es ist ja ein relativ großes Areal, das hatte ich ja erwähnt. Wir haben also auch eine sehr umfassende Außenanlagengestaltung, die vollständig barrierefrei ist. Das heißt also, es ist egal von welcher Richtung Sie in das Quartier eintreten, vollständige Barrierefreiheit gegeben. Wir haben ansonsten ein demenzfreundliches Wohnumfeld, was gestaltet wird. Zudem werden die Gebäude in 4 Bauabschnitten realisiert. Wir rechnen mit einer Fertigstellung dann in 2028, sodass also da auch dann die ersten Bewohner bereits einziehen.
0: Sagt Geschäftsführer der Alzeyer Baugesellschaft Volker Riedel. Bei dem Projekt geht es aber nicht nur um den Bau, denn auch das Thema Nachhaltigkeit spielt eine Rolle. Und genau darüber sprechen wir gleich in etwa einer halben Stunde hier auf der Antenne.

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1: Ich bin Paul Kalmund, einen schönen guten Tag. Rheinland-Pfalz will Vereine bei GEMA-Kosten entlasten. Außerdem in den Lokalnachrichten um 17:30. Alzey verstärkt Kontrollen in der Innenstadt. Freiwillige Feuerwehr Bad Kreuznach übt Rettung nach Verkehrsunfall. Und Transporter gefährdet andere Verkehrsteilnehmer auf der B41 zwischen Birkenfeld und Oberbrombach.
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2: Ich bin Diana Kramer. Privathaushalte weltweit sind in Summe so reich wie nie. Nach Berechnungen der Allianz ist das globale Bruttogeldvermögen im vergangenen Jahr auf mehr als 268 Billionen Euro gestiegen. Besonders profitiert haben Aktienbesitzer. Die Verteilung bleibt allerdings extrem ungleich. Weltweit besitzen die reichsten 10% rund 85% des Vermögens. Auf der anderen Seite haben fast 3 Milliarden Menschen praktisch nichts. In Deutschland liegt das Pro-Kopf-Nettovermögen bei rund 92.000 Euro. Der Deutsche Pflegerat hat die schwarz-rote Koalition aufgefordert, die bisherigen Pläne für eine Pflegereform umfassend zu überarbeiten. Besonders kritisch seien die höheren Hürden beim Zugang zu Pflegegraden und die geplante Streichung des Entlastungsbetrags bei Pflegegrad 1.
3: Menschen mit Pflegegrad 1 klagen nur über verhältnismäßig geringe Einschränkungen im Alltag. Trotzdem bekommen auch sie einen Entlastungsbeitrag von knapp 1.600 Euro im Jahr. Der Pflegerat kritisiert aber nicht nur die geplante Abschaffung dieser Entlastung, sondern er beklagt auch Einschnitte bei der Bezahlung der Pflegekräfte. Das gefährdet die Versorgung, heißt es. Uli Reitinger, Berlin.
2: Die historisch niedrigen Pegelstände am Rhein sorgen nicht nur im Güterverkehr für Probleme, sie bringen auch die Rheinfähren zunehmend in Schwierigkeiten. Die in Düsseldorf und Dormagen tätigen Rheinfährbetriebe Janssen und Söhne haben erstmals in ihrer Geschichte Kurzarbeit beantragt.
4: Im Juli hatte Niedrigwasser die Rheinfähren schon einmal ausgebremst. Seit Ende August regnet es zwar wieder kräftiger, aber vor allem in Süddeutschland nicht genug, damit auch weiter nördlich im Rhein ausreichend Wasser ankommt, teilte das Unternehmen mit. Die Fähre verbindet den Düsseldorfer Süden mit dem Dormagener Stadtteil Zons, der auch bei Touristen und Wochenendausflüglern beliebt ist. Auch andere Rheinfähren in Nordrhein-Westfalen und Rheinland-Pfalz haben den Betrieb wegen der niedrigen Pegelstände ganz oder teilweise eingestellt. Katrin Müller, Nachrichtenredaktion.
2: Wegen des Verdachts auf millionenfachen Betrug mit online verkauften Handys führen Fahnder eine europaweit angelegte Razzia in 19 Ländern durch, auch hier in Deutschland. Der Vorwurf, Verbrauchern seien Smartphones als Neuware verkauft worden, die aus gebrauchten Teilen zusammengebaut wurden. Laut Europäischer Staatsanwaltschaft in Luxemburg entstand ein Schaden von mindestens 300 Millionen Euro.
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6: Die Blitzer. Wir haben in Ida Oberstein einen Blitzer in der Götschieder Straße, also in Götschied. Außerdem gibt es einen Blitzer in Bad Kreuznach in der Gensinger Straße. Und wenn ihr noch was entdeckt habt, dann ruft uns bitte an über die 0671 920 88 88 0.
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6: Die Hitze geht weiter. Heute und morgen haben wir nochmal sehr heiße Tage vor uns. Heute werden es immerhin bis zu 28 Grad, von denen wir jetzt 17 in Heimweiler an der oberen Horbachsmühle gemessen haben. In Ida Oberstein am Bahnhofsvorplatz sind es auch 17. In Wohnsheim am Waldlehrpfad und auf dem Salinplatz in Bad Kreuznach jeweils 18 Grad.
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6: Ja, bei dem Bauprojekt der Nibelungenhöfe in Alzey, da geht es auch um Nachhaltigkeit, hat Paul Kalmund erfahren. Erfahren wir auch gleich in wenigen Minuten hier bei Antenne bei der Arbeit. Heute mit Thorsten Subert. Einen schönen Dienstagvormittag wünsche ich.
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0: Alzey geht es nicht nur um neue Wohnungen. Das Quartier soll auch nachhaltig gebaut werden und verschiedene Generationen stärker miteinander verbinden. Geschäftsführer Volker Riedel, was macht die Nibelungenhöfe aus Ihrer Sicht zu mehr als einem normalen Neubauprojekt?
1: Ja, es ist ein Quartier, wo die Menschen miteinander statt nebeneinander wohnen. Es sind Wohnungsgrößen für verschiedene Zielgruppen geplant, für jung und alt. Menschen mit und ohne Behinderung werden dort in Zukunft leben. Und durch den Bewohnertreff gibt es also auch die Möglichkeit, gemeinschaftliche Flächen zu nutzen, um so auch die Freizeitaktivitäten zusammen zu planen und zu gestalten, sodass also hier auch ein Stück weit die Anonymität, die ja in vielen Mehrfamilienhäusern gegeben ist, durch diese Maßnahmen entsprechend wegfällt und wir die Mieter dann zusammenführen, gleich welche Generation oder welcher Kultur sie angehören.
0: Bei diesem Projekt ist ja auch irgendwie das Besondere, dass die Materialien vom alten Bau verwendet werden, oder wie ist das da?
1: Genau, wir haben also die Gebäude, die jetzt sich im Abbruch befinden, vorgesehen für zum Recyceln. Das heißt, das ist eine nachhaltige Maßnahme. Es wird also ein Recycling-Schotter auf der Baustelle erzeugt und der wird auch wieder eingebracht für die Verfüllung der Keller beispielsweise, sodass also hier auch das auf der Baustelle verbleibt und wiederverwertet wird.
0: Kann man denn noch Wohnungen aktuell bekommen oder sind schon alle weg?
1: Nein, wir starten ja erst in der Vermietung dann, wenn kurz bevor die Fertigstellung stattfindet. Das ist jetzt noch zu früh. Wir haben ja eine Bauzeit von circa 1,5 Jahren. Und insofern startet da die Neuvermietung dieser Wohnungen erst zum späteren Zeitpunkt. Da werden wir aber über die jeweiligen Kanäle, Homepage beispielsweise, auch Interessierte dann quasi drüber informieren. Wir haben aber natürlich, weil wir da ja schon lange auch das Projekt in der Entwicklung haben, schon vorgemerkte Interessenten, die dann frühzeitig auch über die Vermietung und über den Vermietungsstart in Kenntnis gesetzt werden.
0: Dann zum Schluss auch noch die Frage, welche Rolle spielt denn überhaupt Carsharing und Bikesharing auch in diesem Konzept des neuen Quartiers?
1: Ja, wir planen auf dem Quartier eine Mobilitätsstation. Das sind also dann 4 Carsharing-Fahrzeuge, die zur Leihe angeboten werden für die Bewohner im Quartier. Und wir haben eine E-Bike-Sharing-Station, wo 10 E-Bikes auch zur Leihe angeboten, sodass also hier ein ergänzendes Mobilitätsangebot vorgehalten wird, sodass also auch die Bewohner, die jetzt nicht zwingend auf ein Fahrzeug angewiesen sind, bei Bedarf sich die Mobilität sichern können und auf die Angebote zurückgreifen können.
2: Das Konzept soll also deutlich über das klassische Wohnen hinausgehen. Entscheidend wird am Ende sein, wie die geplanten Angebote später tatsächlich von den Bewohnern angenommen und mit Leben gefüllt werden.

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1: Ich bin Paul Kalmund, einen schönen guten Tag. Das Land Rheinland-Pfalz plant ab 2027 für Vereine die GEMA-Kosten von bis zu 4 Veranstaltungen pro Jahr zu übernehmen. Die Staatskanzlei verhandelt derzeit mit der GEMA über einen entsprechenden Pauschalvertrag für Vereine und gemeinnützige Organisationen. Davon sollen auch Vereine in den Landkreisen Bad Kreuznach und Birkenfeld profitieren. Mehrere Bundesländer arbeiten bereits mit entsprechenden Vereinbarungen. Dabei übernimmt das jeweilige Land unter bestimmten Voraussetzungen die GEMA-Kosten für bis zu 4 Veranstaltungen pro Jahr. Üblicherweise müssen die Vereine ihre Veranstaltungen trotzdem vorab bei der GEMA anmelden. Außerdem gelten bei bestehenden Ländervereinbarungen bestimmte Bedingungen. Für Rheinland-Pfalz werden die konkreten Vorgaben mit dem geplanten Pauschalvertrag festgelegt. Die Stadt Alzey setzt in der Innenstadt weiter auf verstärkte Kontrollen des Kommunalen Vollzugsdienstes, kurz KVD, und eine enge Zusammenarbeit mit der Polizei. Seit Jahresbeginn wurde der Vollzugsdienst in den bekannten Innenstadtbereichen rund 40 Mal wegen Lärm und knapp 45 Mal wegen Müll oder illegaler Abfallentsorgung tätig. Außerdem sprach der KVD Platzverweise aus. Mehrere Bußgeldverfahren laufen derzeit. Der Vollzugsdienst kontrolliert unter anderem den Museumsplatz, Kronenplatz, Obermarkt sowie die Antonita- und Ruprechtstraße und ist dabei auch bis in die Nacht unterwegs. Zusätzlich arbeitet seit Januar eine Soziallotsin mit den Menschen vor Ort. Sie spricht Menschen direkt an, erklärt Regeln und Abläufe, hilft bei Sprachbarrieren und vermittelt bei Konflikten, bevor diese eskalieren. Nach Angaben der Stadt zeigen sich bei Abfallentsorgung und Ansammlungen erste Verbesserungen. Das Beschwerdeaufkommen sei zudem leicht zurückgegangen. Die Stadt will die verstärkten Kontrollen und die Zusammenarbeit mit Polizei und Soziallotsinn fortsetzen. Die Feuerwehr Bad Kreuznach hat auf dem ehemaligen THW-Gelände am Kuhberg die Rettung mehrerer Verletzter nach einem schweren Verkehrsunfall geübt. Für die Übung waren 2 beteiligte Autos vorbereitet worden. Ein Fahrzeug lag auf der Fahrerseite, der verletzte Fahrer war darin eingeschlossen. In einem zweiten Auto saß eine verletzte Beifahrerin. Auch der Rettungsdienst des ASB nahm an der Übung teil. Die Feuerwehr stellte das umgekippte Fahrzeug zunächst wieder auf die Räder und rettete den Fahrer anschließend über den Kofferraum. Am zweiten Auto schufen die Einsatzkräfte mit hydraulischen Geräten eine große Seitenöffnung und befreiten die Beifahrerin. Ein zunächst vermisster Fahrer gehörte ebenfalls zum Übungsszenario und wurde von Suchtrupps auf dem Gelände gefunden. Nach rund 2 Stunden war die Übung beendet. Ein Transporter ist auf der B41 zwischen Birkenfeld und Oberbrombach mit gefährlichen Fahrmanövern aufgefallen. Laut der Trierer Polizeidirektion soll das relevante Fahrzeug gestern Nachmittag auf der B41 unterwegs gewesen sein. Durch Suchmaßnahmen konnte der weiße Transporter mit ausländischem Kennzeichen kontrolliert werden. Die Polizei Birkenfeld bittet um Hinweise zur Fahrweise und Personen, die durch das Fahrzeug gefährdet worden sind.
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3: Achtung, es wird geblitzt. In Bad Kreuznach steht ein Blitzer in der Gensinger Straße. Auch in Ida Oberstein-Götschied wird geblitzt, dort in der Götschieder Straße. Und solltet ihr noch irgendwas gesehen haben, ruft einfach unsere Verkehrshotline an. 0671 920 88 88 0. Wir wünschen allen eine gute Fahrt.
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3: Die aktuellen Temperaturen: Es sind 17 Grad in Tiefenstein am Campingplatz. Auch in Allenfeld am Gemeindehaus sind es 17. In Ida Oberstein auf dem Alexanderplatz sind es 18 Grad. Und am Bad Kreuznacher Rathaus haben wir 19. Bis zu 28 Grad bekommen wir aber heute noch, denn es gibt weiterhin viel Sonnenschein und nur eine ganz leichte Bewölkung heute.
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3: Jetzt würzen wir euer Mittagessen mit Holly Humberstone, gleich mit Pink und Hole & Oates. Die sind alle gleich zu hören in der nächsten halben Stunde hier auf eurer Antenne. und ich, Thorsten Subert. Mahlzeit.
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1: Ich bin Paul Kalm und einen schönen guten Tag. Rheinland-Pfalz will Vereine bei GEMA-Kosten entlasten. Außerdem in den lokalen Nachrichten um halb. Alzey verstärkt Kontrollen in der Innenstadt. Freiwillige Feuerwehr Bad Kreuznach übt Rettung nach Verkehrsunfall. Und Transporter gefährdet andere Verkehrsteilnehmer auf der B41 zwischen Birkenfeld und Oberbrombach.
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2: Ich bin Diana Kramer. Handykäufer in der gesamten EU wurden wohl hinters Licht geführt. Kriminelle sollen im großen Stil Handys im Netz als Neuware verkauft haben, die gar nicht neu waren. In diesem Zusammenhang läuft aktuell eine europaweite Großrazzia in 19 Ländern.
3: Die Rede ist von einem Schaden für die betrogenen Verbraucherinnen und Verbraucher von mindestens 300 Millionen Euro. Im Visier der Ermittler ein Top-Anbieter für Handys im Internet. Demnach lief das Ganze wohl so ab: In Hongkong und den Vereinigten Arabischen Emiraten wurden Mobiltelefone aus gebrauchten Bauteilen zusammengesetzt, sauber gemacht und neu verpackt in die Niederlande verschickt. Aus Lagern in Deutschland wurden die Mogelhandys dann auf Online-Marktplätzen in der gesamten EU verkauft. Insgesamt wohl mehr als 1 Million Handys führender Hersteller im Lauf der letzten 8 Jahre. Katrin Müller, Nachrichtenredaktion.
2: Die schwarz-rote Koalition streitet in der Gesundheitspolitik auf immer mehr Ebenen. Neben der Pflegereform geht es inzwischen auch um bezahlte Kinderkrankentage. Gesundheitsminister Carsten Linnemann will deren Anzahl wieder reduzieren.
4: Geht es nach dem CDU-Ressortchef, können Eltern künftig wieder nur 10 statt 15 Tage pro Kind und Jahr nutzen. Linnemanns Begründung: Die Erhöhung war eine Corona-Sonderregel. Nach mehrfacher Verlängerung soll sie nun auslaufen. Die SPD hält dagegen, Familien würden diese zusätzliche Unterstützung brauchen und außerdem folge die Kürzung der Kinderkrankentage einer ähnlichen Logik wie die Krankschreibung ab Tag 1. Sie stelle Arbeitnehmer unter Generalverdacht. Linnemann bekommt vom Koalitionspartner also immer mehr Kontra, seinen Gesetzentwurf zur Pflege aber will er morgen unbeirrt ins Kabinett einbringen. Thomas Bleskin, Nachrichtenredaktion.
2: Hohe Ölpreise machen auch der Lufthansa weiter zu schaffen. Konzernchef Carsten Spohr rechnet wegen des Iran-Kriegs mit noch höheren Kerosinkosten. Schon jetzt sollen die Treibstoffkosten im Gesamtjahr auf 8,7 Milliarden Euro steigen. Die Airline gibt das an Passagiere weiter durch höhere Ticketpreise. Privathaushalte weltweit sind in Summe so reich wie nie. Nach Berechnungen der Allianz ist das globale Bruttogeldvermögen im vergangenen Jahr auf mehr als 268 Billionen Euro gestiegen. Die Verteilung bleibt extrem ungleich. Weltweit besitzen die reichsten 10% rund 85% des Vermögens. Auf der anderen Seite haben fast 3 Milliarden Menschen praktisch nichts.
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6: Autofahrer aufgepasst: Nach einem Unfall auf der A60 Mainz Richtung Bingen zwischen Ingelheim Ost und Bingen Ost mit einem LKW kann es noch immer zu leichten Verzögerungen kommen. Außerdem wird geblitzt, und zwar in Sprendling in der Kreuznacher Straße ist uns einer gemeldet worden. Aber auch in Schöneberg in der Neupfälzer Straße steht ein Blitzer. Auf der Landstraße 240 bei Stromberg und auf der Landstraße 160 in Idar-Oberstein wird geblitzt. Wenn ihr unterwegs seid und noch mehr Blitzer, Staus oder Gefahrenstellen entdeckt, meldet sie uns gern unter der 0671 920 88 88 0.
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6: Ein schöner Morgen, hohe Temperaturen Richtung Nachmittag und jetzt den Tag über ein leichter Wolkenschleier. So sieht der Tag heute aus und wir schauen auch mal auf die aktuellen Temperaturen jetzt zur Mittagszeit. 24 Grad messen wir aktuell in Bad Kreuznach, hier bei uns am Antenne-Funkhaus. Genauso warm ist es auch in Gumsheim an der Kulturhalle. Ticken kühler messen wir in Idar-Oberstein an der Christuskirche und in Ober-Reidenbach an der Grundschule Reidenbachtal. Hier zeigen die Thermometer aktuell je 22 Grad.
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6: Ich bin Max Wischermann, das ist eure Antenne bei der Arbeit. Wir begleiten euch jetzt in der Mittagsstunde. Und was gibt's da Besseres als richtig, richtig gute Musik zur Mittagspause? Bruno Mars, I Just Might, Madonna und unser Tagebuch der großen Hits gibt es jetzt hier auf eure Antenne. Schönen Mittag.
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1: 29. September 1996. Phil Collins hat eine neue Nummer draußen. Dance into the Light. Dieser Song erscheint auf dem Album, das genauso heißt. Die Fans sind auf dieses Album damals so richtig gespannt, denn in Phil Collins Leben ist seit seinem letzten Song verdammt viel passiert. Er war 14 Monate auf Welttournee, hat sich nicht nur von seiner Frau und seiner Tochter, sondern auch von seinen Genesis-Kollegen getrennt und ist zu seiner neuen Freundin in die Schweiz gezogen. Und auch in seiner Band, da stehen Veränderungen an, und zwar Verstärkung fürs Team. Er engagiert nämlich seinen alten Schulfreund Ronnie Carroll als zweiten Gitarristen. Er und Carroll, die hatten als Teenager viel Musik, aber auch viel Quatsch zusammen gemacht und den Kontakt nie so wirklich verloren, erzählt er. Er sagt auch, als er bei Carroll angerufen hat und hat gesagt, hey, du kannst ab jetzt in meiner Band mitspielen, da dachte der erstmal, dass das einer von Phil Collins Scherzen ist. Aber Collins meint es tatsächlich ernst. Und am Ende klingt der etwas kantigere Gitarrensound von Carroll und der sanfte Sound des ersten Gitarristen einfach fantastisch zusammen. Und so werden die Erwartungen der Fans absolut erfüllt. Vor allem die Single Dance into the Light kommt richtig gut an. Viele finden, man hört förmlich das Grinsen, das Phil Collins beim Aufnehmen auf dem Gesicht hat.

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2: Ich bin Paul Kalmund, einen schönen guten Tag. Das Land Rheinland-Pfalz plant ab 2027 für Vereine die GEMA-Kosten von bis zu 4 Veranstaltungen pro Jahr zu übernehmen. Die Staatskanzlei verhandelt derzeit mit der GEMA über einen entsprechenden Pauschalvertrag für Vereine und gemeinnützige Organisationen. Davon sollen auch Vereine in den Landkreisen Bad Kreuznach und Birkenfeld profitieren. Mehrere Bundesländer arbeiten bereits mit entsprechenden Vereinbarungen. Dabei übernimmt das jeweilige Land unter bestimmten Voraussetzungen die GEMA-Kosten für bis zu 4 Veranstaltungen pro Jahr. Üblicherweise müssen die Vereine ihre Veranstaltungen trotzdem vorab bei der GEMA anmelden. Außerdem gelten bei bestehenden Ländervereinbarungen bestimmte Bedingungen. Für Rheinland-Pfalz werden die konkreten Vorgaben mit dem geplanten Pauschalvertrag festgelegt. Die Stadt Alzey setzt in der Innenstadt weiter auf verstärkte Kontrollen des Kommunalen Vollzugsdienstes, kurz KVD, und eine enge Zusammenarbeit mit der Polizei. Seit Jahresbeginn wurde der Vollzugsdienst in den bekannten Innenstadtbereichen rund 40 Mal wegen Lärm und knapp 45 Mal wegen Müll oder illegaler Abfallentsorgung tätig. Außerdem sprach der KVD Platzverweise aus. Mehrere Bußgeldverfahren laufen derzeit. Der Vollzugsdienst kontrolliert unter anderem den Museumsplatz, Kronenplatz, Obermarkt sowie die Antoniter- und Ruprechtsstraße und ist dabei auch bis in die Nacht unterwegs. Zusätzlich arbeitet seit Januar eine Soziallotsin mit den Menschen vor Ort. Sie spricht Menschen direkt an, erklärt Regeln und Abläufe, hilft bei Sprachbarrieren und vermittelt bei Konflikten, bevor diese eskalieren. Nach Angaben der Stadt zeigen sich bei Abfallentsorgung und Ansammlungen erste Verbesserungen. Das Beschwerdeaufkommen sei zudem leicht zurückgegangen. Die Stadt will die verstärkten Kontrollen und die Zusammenarbeit mit Polizei und Soziallotsin fortsetzen. Die Feuerwehr Bad Kreuznach hat auf dem ehemaligen THW-Gelände am Kuhberg die Rettung mehrerer Verletzter nach einem schweren Verkehrsunfall geübt. Für die Übung waren 2 beteiligte Autos vorbereitet worden. Ein Fahrzeug lag auf der Fahrerseite, der verletzte Fahrer war darin eingeschlossen. In einem zweiten Auto saß eine verletzte Beifahrerin. Auch der Rettungsdienst des ASB nahm an der Übung teil. Die Feuerwehr stellte das umgekippte Fahrzeug zunächst wieder auf die Räder und rettete den Fahrer anschließend über den Kofferraum. Am zweiten Auto schufen die Einsatzkräfte mit hydraulischen Geräten eine große Seitenöffnung und befreiten die Beifahrerin. Ein zunächst vermisster Fahrer gehörte ebenfalls zum Übungsszenario und wurde von Suchtrupps auf dem Gelände gefunden. Nach rund 2 Stunden war die Übung beendet. Ein Transporter ist auf der B41 zwischen Birkenfeld und Oberbrombach mit gefährlichen Fahrmanövern aufgefallen. Laut der Trierer Polizeidirektion soll das relevante Fahrzeug gestern Nachmittag auf der B41 unterwegs gewesen sein. Durch Suchmaßnahmen konnte der weiße Transporter mit ausländischem Kennzeichen kontrolliert werden. Die Polizei Birkenfeld bittet um Hinweise zur Fahrweise und Personen, die durch das Fahrzeug gefährdet worden sind.
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4: Blitzer. Aktuell wird in Sprendling in der Kreuznacher Straße geblitzt. Ist aber nicht der einzige, der uns gemeldet worden ist. Auch in Schöneberg in der Neupfälzer Straße, bei Stromberg auf der Landstraße 240 und in Niederoberstein auf der Landstraße 160 wird geblitzt, wenn ihr hier unterwegs seid. Also am besten den Fuß vom Gas nehmen. Und wenn ihr unterwegs seid und auch was melden wollt, ruft an oder schickt uns eine WhatsApp. Die Nummer ist die 0671 920 88 88 0.
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4: Der Blick auf die aktuellen Temperaturen. 22 Grad messen wir in Ida Oberstein am Stadttheater. 23 in Mittelreidenbach an der Christophoruskirche. 24 in Bad Kreuznach an der Römerhalle. Und in Oberndorf am Kirschberg ist es noch wärmer aktuell. Hier messen wir 25 Grad. Die Temperaturen klettern heute auf bis zu 28 Grad. Oder vielleicht sogar noch 1-2 Grad höher. Also es wird richtig, richtig warm. Obwohl uns den Tag über immer mal wieder so ein leichter Wolkenschleier begleitet. Davon soll man sich aber nicht ablenken lassen. Es wird richtig, richtig warm heute.
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4: Ich bin Max Wischermann, ihr habt die Antenne eingeschaltet und wir wollen jetzt gleich mal schauen, was so abgeht in der Region. Unsere Ausgehtipps für diesen Dienstag gibt es gleich nach ein bisschen Musik.
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0: Musik hier auf eurer Antenne und wir wollen mal schauen, was so abgeht in der Region.
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0: Tattoo Convention direkt am Rhein, mitten in einer der schönsten Weinregionen Deutschlands. Am kommenden Samstag und Sonntag wird das Rheintal-Kongresszentrum in Bingen für ein Wochenende zum Treffpunkt für Tattoo, Kunst und regionale Kultur. Euch erwarten Tattoo-Artists mit unterschiedlichsten Stilrichtungen, eine Piercing-Aktion, ausgewählte Händler, verschiedene Weine sowie natürlich Food und Drinks. Wer sich tätowieren lassen möchte, kann bereits vorab Termine bei den teilnehmenden Artists vereinbaren oder auch einfach ganz spontan vor Ort schauen, was noch möglich ist. Und auch wer sich nicht tätowieren lassen möchte, kann einfach vorbeikommen, durch die Convention schlendern, Artists kennenlernen und einen besonderen Tag direkt am Rhein verbringen. Der Eintritt zur Tattoo Convention kostet an beiden Veranstaltungstagen jeweils 12 Euro pro Tag. Schüler und Studenten zahlen 10 Euro, Kinder unter 14 Jahren und stark beeinträchtigte Menschen kommen kostenfrei rein. Die Tattoo Convention findet am Samstag von 11 bis 22 Uhr und am Sonntag von 10 bis 19 Uhr im Rheintal-Kongresszentrum in Bingen statt. Heimat erzählt, Heimat lacht, Heimat klingt, Heimat schmeckt. 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Oktober ist die Verbandsgemeinde Langenlohnsheim-Stromberg wieder unterwegs in Sachen Heimat. Die Heimattage sollen Menschen in den Gemeinden innerhalb der Verbandsgemeinde zusammenbringen. 4 Tage, 4 Orte und 4 ganz unterschiedliche Veranstaltungen zeigen, wie vielfältig Heimat sein kann. Ab sofort können die Eintrittskarten für alle Veranstaltungen gebucht werden. In diesem Jahr führt die Reise nach Rümmelsheim, Dachsweiler, Bretzenheim und Windesheim. Und jeder dieser 4 Tage beleuchtet Heimat aus einer ganz anderen Perspektive. Am 1. Oktober stehen Geschichten und Legenden in Rümmelsheim im Mittelpunkt. Am 2. Oktober findet die große Comedy-Nacht in Dachsweiler statt. Am 3. Oktober ist das Landespolizeiorchester zu Gast in Bretzenheim. Und am 4. 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Karten können online bestellt werden. Die Heimattage der Verbandsgemeinde Langenlohnsheim-Stromberg werden übermorgen um 15 Uhr in der Trollbachhalle in Rümmelsheim eröffnet. Die Teilnahme ist kostenlos. Es wird allerdings um eine Anmeldung gebeten. Heute Abend zeigt das Kikubi Programmkino in Bingen die ergreifende Dokumentation Pink Power. Pink Power erzählt die bewegende Geschichte der Küstenpinkies, einer außergewöhnlichen Frauen-Drachenboot-Mannschaft aus Friesland, auf ihrem Weg zur Europameisterschaft. Pink Power ist ein ermutigender Dokumentarfilm über das Leben mit und nach Krebs. Trotz des ernsten Themas ist er voller Hoffnung, Humor und inspirierender Momente. Ein Film für die ganze Familie. Der Kartenverkauf beginnt jeweils eine Stunde vor Filmstart. Das Kikubi in Bingen zeigt den Film heute Abend einmal um 17.15 Uhr und um 20.15 Uhr.
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1: Ich bin Paul Kalm und einen schönen guten Tag. Rheinland-Pfalz will Vereine bei GEMA-Kosten entlasten. Außerdem in den Lokalnachrichten um 17:30. Alzey verstärkt Kontrollen in der Innenstadt. Freiwillige Feuerwehr Bad Kreuznach übt Rettung nach Verkehrsunfall. Und Transporter gefährdet andere Verkehrsteilnehmer auf der B41 zwischen Birkenfeld und Oberbrombach.
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2: Ich bin Diana Kramer. Sind Rabatt-Apps von Supermärkten unfair? Die Antwort steht weiter aus. Das Oberlandesgericht Brandenburg hat die Klage von Verbraucherschützern gegen den Discounter Lidl zurückgewiesen. Das Gericht sei sachlich nicht zuständig, so die Begründung.
3: Die Verbraucherzentrale Bundesverband hatte Rabatt-Apps als Diskriminierung angeprangert. Gerade ältere, junge und behinderte Menschen würden benachteiligt, heißt es vom Verband. Denn die dürften die Apps teilweise nicht nutzen oder hätten oft auch nicht die entsprechenden Geräte. Allerdings wurden ähnliche Klagen gegen Penny und Netto zuvor schon von den Gerichten als nicht belegbar abgewiesen. Umfragen zufolge haben in Deutschland 3 von 4 Käufern Rabatt-Apps installiert, nutzen sie aber oft gar nicht. Tanja Wagner, Nachrichtenredaktion.
2: Großeinsatz gegen Handybetrug im Internet. In 19 Ländern laufen aktuell Durchsuchungen, auch in Deutschland. Der Verdacht: millionenfacher Betrug mit online verkauften Smartphones. Aus gebrauchten Teilen zusammengesetzte Geräte wurden über Online-Marktplätze als Neuware verkauft. Laut Europäischer Staatsanwaltschaft beläuft sich der Schaden für Kunden seit 2018 auf mindestens 300 Millionen Euro. In Deutschland werden immer weniger Kinder in Kitas und Tagespflege betreut. Besonders deutlich ist der Rückgang bei den unter Dreijährigen. Ihre Zahl sank innerhalb eines Jahres um fast 6%.
4: Für die rückläufige Entwicklung sind nach Angaben des Statistischen Bundesamts vor allem gesunkene Geburtenzahlen verantwortlich. Eltern lassen ihre Kleinen also nicht plötzlich seltener betreuen. Es gibt schlicht weniger Kinder in diesem Alter. Die Betreuungsquote bei den unter Dreijährigen ist nur minimal gesunken. Das macht sich inzwischen auch bei den Einrichtungen bemerkbar. Erstmals seit Beginn der Statistik vor 20 Jahren ist die Zahl der Kitas leicht zurückgegangen. Thomas Bleskin, Nachrichtenredaktion.
2: Beim Vererben und Verschenken gibt es in Deutschland ein deutliches West-Ost-Gefälle. Laut Statistischem Bundesamt entfielen im vergangenen Jahr 95% des steuerlich erfassten Vermögens auf westliche Bundesländer, rund 143 Milliarden Euro. Im Osten und Berlin waren es 8 Milliarden. Pro Kopf wurden im Osten im Schnitt knapp 500 Euro vererbt oder verschenkt, im Westen dagegen gut 2.100 Euro, also mehr als viermal so viel.
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6: Unsere Antenne Verkehrshotline, die erreicht ihr unter der 0671 920 88 88 0. Hier habt ihr uns heute auch wieder fleißig Blitzer gemeldet. Einer davon steht in Sprendling in der Kreuznacher Straße, aber auch in Schöneberg in der Neupfälzer Straße und bei Stromberg auf der L240 wird geblitzt. Wenn ihr hier unterwegs seid, also am besten die Augen offen halten. Und wenn ihr unterwegs dann auch was melden wollt, ruft an, schickt uns eine WhatsApp oder eine WhatsApp-Sprachnachricht. Allen unterwegs eine gute und vor allem eine sichere Fahrt.
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6: Warmes Wetter heute, bis zu 28 Grad, vielleicht sogar noch ein bisschen mehr. Trotz Wolkenschleier am Himmel bekommen wir also richtig warme Temperaturen hier Ende September. Wir schauen auch auf die aktuellen Werte. Jetzt um kurz nach 1 messen wir 25 Grad in Bad Kreuznach an der Römerhalle und auch in Staudernheim am Aussichtsturm. Ticken kühler ist in Ida Oberstein an der Klotzberg-Kaserne und in Algenroth am Dreschplatz. Hier messen wir aktuell je 23 Grad.
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6: Bei uns im Programm geht's jetzt weiter mit guter Musik. Das ist eure Antenne. Den Auftakt macht Prince mit Kiss. So klingt eure Antenne. Ich bin Max Wischermann.
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2: Ich bin Paul Kalmund, einen schönen guten Tag. Das Land Rheinland-Pfalz plant ab 2027 für Vereine die GEMA-Kosten von bis zu 4 Veranstaltungen pro Jahr zu übernehmen. Die Staatskanzlei verhandelt derzeit mit der GEMA über einen entsprechenden Pauschalvertrag für Vereine und gemeinnützige Organisationen. Davon sollen auch Vereine in den Landkreisen Bad Kreuznach und Birkenfeld profitieren. Mehrere Bundesländer arbeiten bereits mit entsprechenden Vereinbarungen. Dabei übernimmt das jeweilige Land unter bestimmten Voraussetzungen die GEMA-Kosten für bis zu 4 Veranstaltungen pro Jahr. Üblicherweise müssen die Vereine ihre Veranstaltungen trotzdem vorab bei der GEMA anmelden. Außerdem gelten bei bestehenden Ländervereinbarungen bestimmte Bedingungen. Für Rheinland-Pfalz werden die konkreten Vorgaben mit dem geplanten Pauschalvertrag festgelegt. Die Stadt Alzey setzt in der Innenstadt weiter auf verstärkte Kontrollen des Kommunalen Vollzugsdienstes, kurz KVD, und eine enge Zusammenarbeit mit der Polizei. Seit Jahresbeginn wurde der Vollzugsdienst in den bekannten Innenstadtbereichen rund 40 Mal wegen Lärm und knapp 45 Mal wegen Müll oder illegaler Abfallentsorgung tätig. Außerdem sprach der KVD Platzverweise aus. Mehrere Bußgeldverfahren laufen derzeit. Der Vollzugsdienst kontrolliert unter anderem den Museumsplatz, Kronenplatz, Obermarkt sowie die Antonita- und Ruprechtsstraße und ist dabei auch bis in die Nacht unterwegs. Zusätzlich arbeitet seit Januar eine Soziallotsin mit den Menschen vor Ort. Sie spricht Menschen direkt an, erklärt Regeln und Abläufe, hilft bei Sprachbarrieren und vermittelt bei Konflikten, bevor diese eskalieren. Nach Angaben der Stadt zeigen sich bei Abfallentsorgung und Ansammlungen erste Verbesserungen. Das Beschwerdeaufkommen sei zudem leicht zurückgegangen. Die Stadt will die verstärkten Kontrollen und die Zusammenarbeit mit Polizei und Soziallotsin fortsetzen. Die Feuerwehr Bad Kreuznach hat auf dem ehemaligen THW-Gelände am Kuhberg die Rettung mehrerer Verletzter nach einem schweren Verkehrsunfall geübt. Für die Übung waren 2 beteiligte Autos vorbereitet worden. Ein Fahrzeug lag auf der Fahrerseite, der verletzte Fahrer war darin eingeschlossen. In einem zweiten Auto saß eine verletzte Beifahrerin. Auch der Rettungsdienst des ASB nahm an der Übung teil. Die Feuerwehr stellte das umgekippte Fahrzeug zunächst wieder auf die Räder und rettete den Fahrer anschließend über den Kofferraum. Am zweiten Auto schufen die Einsatzkräfte mit hydraulischen Geräten eine große Seitenöffnung und befreiten die Beifahrerin. Ein zunächst vermisster Fahrer gehörte ebenfalls zum Übungsszenario und wurde von Suchtrupps auf dem Gelände gefunden. Nach rund 2 Stunden war die Übung beendet. Ein Transporter ist auf der B41 zwischen Birkenfeld und Oberbrombach mit gefährlichen Fahrmanövern aufgefallen. Laut der Trierer Polizeidirektion soll das relevante Fahrzeug gestern Nachmittag auf der B41 unterwegs gewesen sein. Durch Suchmaßnahmen konnte der weiße Transporter mit ausländischem Kennzeichen kontrolliert werden. Die Polizei Birkenfeld bittet um Hinweise zur Fahrweise und Personen, die durch das Fahrzeug gefährdet worden sind.
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4: Aufgepasst, es wird geblitzt, und zwar in Sprendling in der Kreuznacher Straße, in Schöneberg in der Neupfälzer Straße und auf der Landstraße 240 bei Stromberg steht auch ein Blitzer. Die Blitzer sind uns gemeldet worden über unsere Antenne Verkehrshotline, die erreicht ihr unter der 0671 920 88 88 0. Allen unterwegs eine gute und vor allem eine sichere Fahrt.
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4: Die aktuellen Temperaturen, 26 Grad, zeigt das Thermometer in Bad Kreuznach am Eiermarkt. 24, also ein Ticken kühler, ist es in Ida Oberstein an den Edelsteinminen. In Herborn und auch in Kempten an der Feuerwehr messen wir aktuell 24 Grad. Die Temperaturen klettern heute auf bis zu 28 oder sogar noch ein bisschen mehr. Wir bekommen also richtig, richtig warmes Wetter hier an diesem vorletzten Tag im September. Werden dann auch morgen nochmal richtig warme Werte kriegen. Bis zu 30 Grad sind da möglich. Also richtig warm heute und morgen. Der September zeigt sich da nochmal von seiner besten Seite.
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4: Ich bin Max Wischermann. Ihr habt die Antenne eingeschaltet bei der Arbeit und wir wollen gleich einer schlauen Frage nachgehen. Denn Jan aus Bad Kreuznach hat sich bei uns gemeldet und wollte wissen, warum ist der Himmel blau? Das ist so eins der Gesetze. Das stimmt einfach immer. Der Himmel ist blau, aber warum der Himmel blau ist? Die Antwort darauf, die gibt's jetzt gleich nach ein bisschen Musik von Ava Max und Katy Perry.
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0: Eure Antenne mit Ava Max und wir gehen jetzt einer schlauen Frage nach. Jan aus Bad Kreuznach hat sich bei uns gemeldet und hat vermutlich einfach mal nach oben geschaut, denn auch an so einem schönen Tag wie heute sieht man es richtig gut, der Himmel ist blau. Aber warum ist der Himmel blau? Die Antwort darauf, die kennt Thorsten Subert und die Antwort auf diese schlaue Frage, die gibt's jetzt.
1: Hä? Hab gar nichts verstanden.
2: Der Himmel ist blau, das weiß jedes Kind. Diese Farbe, die kommt durch Lichtbrechung zustande. Vor allem das blaue Licht, also die Lichtwellen mit dieser ganz bestimmten Wellenlänge, wird in unserer Atmosphäre gestreut, weil es an den Teilchen in der Luft überall reflektiert und dann bis zu uns kommt und dadurch ist der Blauanteil absolut am höchsten. Je länger der Weg durch die Atmosphäre dauert, umso mehr Blau geht dabei aber verloren, weil diese Farbe eben gestreut wird, also wird das Licht immer rötlicher. Wenn die Sonne nun am Mittag auf uns drauf scheint, also von oben kommt, dann haben wir einen ziemlich blauen Himmel. Wenn die Sonne nun aber aus unserer Sicht auf- oder untergeht, dann fällt sie ganz flach ein und hat damit den größten, den längsten Weg durch die Atmosphäre zurückzulegen. Also verliert das Licht dabei auch das meiste Blau. Und das gibt dann meistens einen unglaublich schönen, gleichmäßigen Übergang von Rot nach Blau. Oder von Blau nach Rot, je nachdem, wie man sieht.
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1: Ich bin Paul Kalm und einen schönen guten Tag. Rheinland-Pfalz will Vereine bei GEMA-Kosten entlasten. Außerdem in den lokalen Nachrichten um halb. Alzey verstärkt Kontrollen in der Innenstadt. Freiwillige Feuerwehr Bad Kreuznach übt Rettung nach Verkehrsunfall. Und Transporter gefährdet andere Verkehrsteilnehmer auf der B41 zwischen Birkenfeld und Oberbrombach.
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2: Ich bin Diana Kramer. Sind Rabatt-Apps von Supermärkten unfair? Die Antwort steht weiter aus. Das Oberlandesgericht Brandenburg hat die Klage von Verbraucherschützern gegen den Discounter Lidl zurückgewiesen. Das Gericht sei sachlich nicht zuständig, so die Begründung.
3: Die Verbraucherzentrale Bundesverband hatte Rabatt-Apps als Diskriminierung angeprangert. Gerade ältere, junge und behinderte Menschen würden benachteiligt, heißt es vom Verband. Denn die dürften die Apps teilweise nicht nutzen oder hätten oft auch nicht die entsprechenden Geräte. Allerdings wurden ähnliche Klagen gegen Penny und Netto zuvor schon von den Gerichten als nicht belegbar abgewiesen. Umfragen zufolge haben in Deutschland 3 von 4 Käufern Rabatt-Apps installiert, nutzen sie aber oft gar nicht. Tanja Wagner, Nachrichtenredaktion.
2: Großeinsatz gegen Handybetrug im Internet. In 19 Ländern laufen aktuell Durchsuchungen, auch in Deutschland. Der Verdacht: millionenfacher Betrug mit online verkauften Smartphones. Aus gebrauchten Teilen zusammengesetzte Geräte wurden über Online-Marktplätze als Neuware verkauft. Laut Europäischer Staatsanwaltschaft beläuft sich der Schaden für Kunden seit 2018 auf mindestens 300 Millionen Euro. In Deutschland werden immer weniger Kinder in Kitas und Tagespflege betreut. Besonders deutlich ist der Rückgang bei den unter Dreijährigen. Ihre Zahl sank innerhalb eines Jahres um fast 6%.
4: Für die rückläufige Entwicklung sind nach Angaben des Statistischen Bundesamts vor allem gesunkene Geburtenzahlen verantwortlich. Eltern lassen ihre Kleinen also nicht plötzlich seltener betreuen, es gibt schlicht weniger Kinder in diesem Alter. Die Betreuungsquote bei den unter Dreijährigen ist nur minimal gesunken. Das macht sich inzwischen auch bei den Einrichtungen bemerkbar. Erstmals seit Beginn der Statistik vor 20 Jahren ist die Zahl der Kitas leicht zurückgegangen. Thomas Bleskin, Nachrichtenredaktion.
2: Beim Vererben und Verschenken gibt es in Deutschland ein deutliches West-Ost-Gefälle. Laut Statistischem Bundesamt entfielen im vergangenen Jahr 95% des steuerlich erfassten Vermögens auf westliche Bundesländer, rund 143 Milliarden Euro. Im Osten und Berlin waren es 8 Milliarden. Pro Kopf wurden im Osten im Schnitt knapp 500 Euro vererbt oder verschenkt, im Westen dagegen gut 2.100 Euro, also mehr als viermal so viel.
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6: Autofahrer aufgepasst, es staut sich aktuell auf der A60 in Fahrtrichtung Mainz bei der Abfahrt Heidesheim. Hier müsst ihr mit knapp 10 Minuten Verzögerung rechnen. Außerdem wird geblitzt und zwar in Hüffelsheim in der Hauptstraße, in Sprendling in der Kreuznacher Straße und auch in Schöneberg in der Neupfälzer Straße steht ein Blitzer. Die sind uns gemeldet worden über unsere Antenne Verkehrshotline. Die erreicht ihr unter der 0671 920 88 88 0. Allen unterwegs eine gute und vor allem eine sichere Fahrt.
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6: Richtig, richtig warme Temperaturen heute. 28 Grad messen wir jetzt aktuell in Bad Kreuznach am Rathaus. 27 sind es in St. Katharinen in der Flurstraße. Ebenfalls warm ist es in Idar-Oberstein auf der Ida und in Meckenbach am evangelischen Pfarrhaus. Hier messen wir aktuell je 26 Grad. Und dieses warme Wetter begleitet uns nicht nur heute, sondern auch morgen den Tag über. Da kann es sogar noch mal wärmer werden, bis zu 30 Grad. Also an diesen letzten beiden Tagen zeigt sich der September noch mal von seiner schönsten Seite.
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6: Das ist eure Antenne von 2 bis 3. Ich bin Max Wischermann und den musikalischen Auftakt in unsere gemeinsame Sendung, den machen Kygo, Khaled und Griffin mit Save My Love. So klingt eure Antenne an diesem Dienstagmittag.
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1: Ich bin Paul Kalmund, einen schönen guten Tag. Das Land Rheinland-Pfalz plant ab 2027 für Vereine die GEMA-Kosten von bis zu 4 Veranstaltungen pro Jahr zu übernehmen. Die Staatskanzlei verhandelt derzeit mit der GEMA über einen entsprechenden Pauschalvertrag für Vereine und gemeinnützige Organisationen. Davon sollen auch Vereine in den Landkreisen Bad Kreuznach und Birkenfeld profitieren. Mehrere Bundesländer arbeiten bereits mit entsprechenden Vereinbarungen. Dabei übernimmt das jeweilige Land unter bestimmten Voraussetzungen die GEMA-Kosten für bis zu 4 Veranstaltungen pro Jahr. Üblicherweise müssen die Vereine ihre Veranstaltungen trotzdem vorab bei der GEMA anmelden. Außerdem gelten bei bestehenden Ländervereinbarungen bestimmte Bedingungen. Für Rheinland-Pfalz werden die konkreten Vorgaben mit dem geplanten Pauschalvertrag festgelegt. Die Stadt Alzey setzt in der Innenstadt weiter auf verstärkte Kontrollen des Kommunalen Vollzugsdienstes, kurz KVD, und eine enge Zusammenarbeit mit der Polizei. Seit Jahresbeginn wurde der Vollzugsdienst in den bekannten Innenstadtbereichen rund 40 Mal wegen Lärm und knapp 45 Mal wegen Müll oder illegaler Abfallentsorgung tätig. Außerdem sprach der KVD Platzverweise aus. Mehrere Bußgeldverfahren laufen derzeit. Der Vollzugsdienst kontrolliert unter anderem den Museumsplatz, Kronenplatz, Obermarkt sowie die Antoniter- und Ruprechtsstraße und ist dabei auch bis in die Nacht unterwegs. Zusätzlich arbeitet seit Januar eine Soziallotsin mit den Menschen vor Ort. Sie spricht Menschen direkt an, erklärt Regeln und Abläufe, hilft bei Sprachbarrieren und vermittelt bei Konflikten, bevor diese eskalieren. Nach Angaben der Stadt zeigen sich bei Abfallentsorgung und Ansammlungen erste Verbesserungen. Das Beschwerdeaufkommen sei zudem leicht zurückgegangen. Die Stadt will die verstärkten Kontrollen und die Zusammenarbeit mit Polizei und Soziallotsin fortsetzen. Die Feuerwehr Bad Kreuznach hat auf dem ehemaligen THW-Gelände am Kuhberg die Rettung mehrerer Verletzter nach einem schweren Verkehrsunfall geübt. Für die Übung waren 2 beteiligte Autos vorbereitet worden. Ein Fahrzeug lag auf der Fahrerseite, der verletzte Fahrer war darin eingeschlossen. In einem zweiten Auto saß eine verletzte Beifahrerin. Auch der Rettungsdienst des ASB nahm an der Übung teil. Die Feuerwehr stellte das umgekippte Fahrzeug zunächst wieder auf die Räder und rettete den Fahrer anschließend über den Kofferraum. Am zweiten Auto schufen die Einsatzkräfte mit hydraulischen Geräten eine große Seitenöffnung und befreiten die Beifahrerin. Ein zunächst vermisster Fahrer gehörte ebenfalls zum Übungsszenario und wurde von Suchtrupps auf dem Gelände gefunden. Nach rund 2 Stunden war die Übung beendet. Ein Transporter ist auf der B41 zwischen Birkenfeld und Oberbrombach mit gefährlichen Fahrmanövern aufgefallen. Laut der Trierer Polizeidirektion soll das relevante Fahrzeug gestern Nachmittag auf der B41 unterwegs gewesen sein. Durch Suchmaßnahmen konnte der weiße Transporter mit ausländischem Kennzeichen kontrolliert werden. Die Polizei Birkenfeld bittet um Hinweise zur Fahrweise und Personen, die durch das Fahrzeug gefährdet worden sind.
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3: Autofahrer aufgepasst, auf der A60 in Fahrtrichtung Mainz auf Höhe der Ausfahrt Heidesheim kommt es noch immer zu Verzögerungen. Hier müsst ihr mit fast 10 Minuten mehr rechnen. Außerdem wird geblitzt und zwar in Hüffelsheim. In der Hauptstraße ist uns ein Blitzer gemeldet worden, aber auch in Sprendling in der Kreuznacher Straße und in Schöneberg in der Neupfälzer Straße wird geblitzt. Wenn ihr unterwegs seid an diesem Dienstag Mittag und auch Blitzerstaus oder Gefahrenstellen entdeckt, meldet sie uns gern unter der 0671 920 88880. Einfach anrufen oder eine WhatsApp direkt ins Studio schicken.
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3: Ein leichter Wolkenschleier am Himmel und trotzdem die Temperaturen sind hoch heute an diesem vorletzten Tag im September. 28 Grad messen wir aktuell in Bad Kreuznach am Denkmal Michel Mort. 27 sind es in Sieversheim am Ajax-Turm und in Niederoberstein an den Messehallen. In Schauren am Brunnenplatz ist es ebenfalls warm. Hier messen wir aktuell 26 Grad.
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3: Der Verkehrsverein Bad Kreuznach war heute Morgen zu Gast in unserem Nah dran Radio Talk. Und da ging es um sogenannte Love Places. Worum es dabei genau geht, das erfahren wir jetzt gleich nach Zoe Wees. Also bleibt unbedingt dran.
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1: Dirk Nessel, Julia Iselborn und Jacinta Oliveira vom Verkehrsverein Bad Kreuznach waren heute Morgen zu Gast in unserem Nahe dran Radio Talk und haben Thorsten Subert da von einer ganz besonderen Eröffnung berichtet.
2: Wir sprechen jetzt über etwas, das morgen veröffentlicht wird oder freigegeben wird, wie man das auch immer sagen will. Ein sogenannter Love Place. Jetzt müssen wir erstmal klären, was sind überhaupt Love Places, Jacinta?
3: Ja, also als erstes haben wir erstmal nur ein Love Place.
2: Ja,
3: alles aber? Andere schauen wir mal, genau wie das ankommt. Also ein Love Place ist, wir haben mitten im Salintal, das ist ein Platz, der gar nicht mehr genutzt wurde, mit einem Brunnen, der wirklich heruntergekommen war. Und da, die Idee ist entstanden tatsächlich, da ist der Dirk und die Julia immer vorbeigefahren und dann haben sie die Idee gehabt, das so ein bisschen aufzuwerten. Und das war in der Tat tatsächlich auch sehr trist und traurig. Und genau, und so kam dann die Idee in den Verkehrsverein und dann wurden alle mitgenommen und dann kamen dann eigene, durfte dann selbst so ein bisschen sich einbringen. Und jetzt stehen da tatsächlich Blumen aus Edelstahl. Das sind zwei Bänke, die aufgestellt wurden. Der Weg dort wurde komplett gesäubert und geräumt. Und dann haben wir den Brunnen, der so als Brunnen nicht mehr dienen konnte. Der wurde aufgeschüttet mit Muttererde und da wachsen jetzt Blumen. Genau, so dass es ein toller Platz ist, um zu verweilen.
2: Gucken wir jetzt mal ins Einzelne rein. Also Love Places soll ja auch ein bisschen angelehnt sein an Lost Places, richtig?
3: Genau, das ist aus dem Lost Place ein Love Place geworden. Und das Zentrum von dem Love Place ist tatsächlich ein Gitter, was dort aufgestellt wurde. Und dort können dann Paare auch ein Schloss anbringen. Man kennt das, glaube ich, aus Köln ganz berühmt. Da kann man da ein Schlösschen anbringen. Und das haben wir jetzt in Bad Kreuznach auch an der Stelle.
2: Okay, das heißt also, hier habt ihr aus dem verlorenen Brunnen fast, habt ihr jetzt einen Ort der Liebenden gemacht, könnte man sagen. Oder ist es auch eine Liebeserklärung an die Stadt?
3: Ja, man kann das natürlich auch aus der Sicht betrachten. Ich glaube, es liegt auch wirklich daran, dem Verkehrsverein liegt die Stadt auch wirklich sehr am Herzen. Mhm. Wir haben da ja wirklich viele Projekte, die wir bisher gemacht haben. Und das werden auch nicht die letzten sein. Und von daher ist dieser Titel, den der Love Place hat, jetzt so ein Beginn, um noch so ein bisschen Wärme und Farbe einzubringen in die Stadt. Und dass der Bürger, wenn er vorbeifährt, auch gerne sich mal hinsetzt oder dann mal eine Picknickdecke von mir aus mitnimmt, den Müll dann bitte auch wieder mitnehmen.
2: Ja, ganz wichtig.
3: Genau.
2: Ihr habt ja bei dem Salinenbrunnen, also in der Salinenstraße, der Brunnen auf dem Salinenplatz, da habt ihr den ja wieder in Gang gesetzt. Wobei, das war ja auch eine heiße Nummer, nochmal auf den letzten Drücker habt ihr es überhaupt geschafft, dass da nochmal wieder Wasser floss. Bei diesem Brunnen war von vornherein klar, das kommt nicht in Frage.
3: Richtig, genau. Das war klar. Wir wollten da weder Strom noch Wasser haben. Das, die Idee war gewesen, dass wir dort einen Platz erstellen, der einfach so bleiben kann, wie er erstellt wird. Das heißt, die Blumen, die Auswahl sind auch so, dass man da auch nicht ständig hingehen muss zum Gießen, sondern das ist alles auch so ein bisschen natürlich überlassen.
1: Und noch mehr zu der Arbeit, um diesen Lost Place in einen Love Place zu machen. Das erfahren wir jetzt gleich im zweiten Teil von Nah dran Kompakt. Also bleibt unbedingt dran. Hier geht's jetzt weiter mit Musik und die kommt von Limp Bizkit. Behind Blue Eyes hier auf eurer Antenne.

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1: In Bad Kreuznach ist aus einem sogenannten Lost Place ein Love Place geworden. Mehr dazu weiß Thorsten Subert.
2: Es ist was Neues entstanden. Das wird morgen dann auch offiziell eröffnet. Der Love Place im Salinental in Bad Kreuznach. Der Verkehrsverein Bad Kreuznach steckt dahinter. Deswegen sind Julia Iselborn und Jacinta Oliveira hierher gekommen, die da vor allen Dingen maßgeblich daran beteiligt waren, dass der umgesetzt wurde. Und der Vorsitzende Dirk Nessel ist ebenfalls hier und war auch bei den Arbeiten natürlich mit im Boot. Denn es war wirklich wahnsinnig viel, was ihr gemacht habt, oder? Also was musste denn da alles getan werden bei diesem Brunnen? Jetzt guckt ihr euch beide an, aber ihr habt ja beide dran gearbeitet.
3: Naja, dann fange ich mal an. Die Jacinta kann mich ja dann ergänzend unterstützen. Also dieser Platz war wirklich verloren, kann man sagen. Es war ganz, ganz viel Unkraut auf den Wegen. Diese waren gar nicht mehr richtig zu erkennen. Das haben wir alles weggemacht.
2: Also die Straße und der nahe Radweg daneben, die waren, glaube ich, noch frei, aber alles andere drumherum war Wildwuchs.
3: Genau, da war ziemlich viel Wildwuchs, auch sehr viel Moos am Boden, was weggekratzt werden musste. Da hatten wir einen Nachmittag mit ein paar Mädels ordentlich dran gearbeitet. Der Brunnen musste außen gesäubert werden, abgebürstet werden, denn der wurde ja auch neu gestrichen.
2: Der war auch vermutlich vermoost, nehme ich mal an.
3: Der war vermoost, da wuchs Efeu und er war dreckig und verstaubt und um das ordnungsgemäß streichen zu können, musste das eben auch gesäubert werden. Und dann haben wir, es war so, der Dirk und ich, wir saßen irgendwann, nachdem er mir von seiner Idee erzählte, am Brunnen.
2: Ja.
3: Und wir haben halt überlegt, was kann man denn da machen, damit der Platz freundlicher wird, ohne dass da zu viel Pflege hinten dran steckt. Weil alles, was man neu pflanzt, das muss ständig gegossen werden, muss geschnitten werden.
2: Und machen wir uns nichts vor, das Grünflächenamt in Bad Kreuznach hat schon genug zu tun.
3: Ganz genau. Und wir wollen ja was für die Stadt machen und sie nicht zusätzlich belasten. Und deswegen kam der Dirk dann auf die Idee, dass man Edelstahlblumen lasern lassen kann.
2: Okay.
3: So als Eyecatcher, damit man das von der Straße eben auch gleich erkennt. Und die haben wir dann anfertigen lassen und da war es Jacintas und meine Aufgabe, die farblich zu gestalten.
2: Die habt ihr dann angemalt?
3: Die haben wir angemalt, genau.
2: Okay, wie stelle ich mir jetzt Edelstahlblumen vor, Dirk? Wie groß sind die so ungefähr?
4: Die sind circa 1,20 Meter, 1,50 Meter hoch.
2: Ah ja, wow.
4: wie gesagt, wir haben die, also ein Kollege von mir, der schafft in der Metallbau-Bearbeitungsfirma.
2: Ja.
4: Und der hat mir die, ich habe dem die Entwürfe geschickt, der hat mir die ausgelasert aus Edelstahl. Wir haben Stähle dran geschweißt, dass wir die einbetonieren konnten.
2: Sehr gut.
4: Und die sind ja, wie gesagt, so 1,20 Meter, 1,50 Meter hoch.
2: Und die sind dank eurer Arbeit dann also jetzt hübsch bunt und sind wirklich hübsche Blumen dort. Dabei ist es nicht geblieben, denn Jacinta hat ja eben schon mal noch ein Gitter erwähnt. Auch das sorgt für Farbe.
3: Ja, ganz genau. Also der Gedanke, aus dem Lost Place wird ein Love Place, den wollten wir natürlich auch visualisieren und haben dann eine Stele aufgestellt. Dort können verliebte Liebesschlösser anbringen und dort ist eben Love Place auch ausgelasert und außerdem werden unsere Sponsoren, denn ohne die gehen solche Projekte nicht, auch namentlich erwähnt.
2: Offiziell wird das Ganze morgen eröffnet, in welchem Rahmen, da werden wir gleich nochmal kurz drüber sprechen, aber eine Überraschung gab es jetzt trotzdem schon, denn ihr habt an dem Gitter was entdeckt?
5: Ich habe es noch gar nicht gesehen, aber Dirk hat es erzählt heute Morgen und die Julia ist ja vorbeigefahren.
2: Was hast du entdeckt?
4: Ja, ich habe heute Morgen beim Vorbeifahren gesehen, dass schon Schlösser angebracht wurden.
2: So liebe ich das. Das sind besonders schnell Verliebte, die schon ihr erstes Schloss angebracht haben. Das finde ich ja wirklich schön.
1: 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Hier geht's jetzt weiter mit Musik und die kommt von Leonie und G-Easy Rock'n'Roll hier auf eurer Antenne.

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1: Ich bin Paul Kalm und einen schönen guten Tag. Cutter und Taschenmesser an Bahnhöfen in Kirn festgestellt. Außerdem in den lokalen Nachrichten um 5:30. Freiwillige Feuerwehr Bad Kreuznach übt Rettung nach Verkehrsunfall. Transporter gefährdet andere Verkehrsteilnehmer auf der B41 zwischen Birkenfeld und Oberbrombach. Und Bad Kreuznach wird Dritter beim deutschen Jugendpokal Süd im Salintal.
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2: Ich bin Dirk Zeitler. Die letzte PISA-Studie hat deutschen Schülern ein schlechtes Zeugnis ausgestellt. Der OECD-Bericht Bildung auf einen Blick 2026 macht jetzt Hoffnung. Demnach gibt es deutliche Fortschritte im deutschen Bildungssystem.
3: Mittlerweile haben 4 von 10 der jungen Leute in Deutschland mindestens einen Hochschulabschluss und fast alle 3- bis 5-Jährigen besuchen einen Kindergarten. Wir sind gut vorangekommen, freut sich deshalb Bundesbildungsministerin Prien mit Blick auf den Bericht. Deutschland gebe vergleichsweise viel Geld pro Schüler für Bildung aus, nur oft nicht effektiv genug. Prien zufolge muss die Qualität des Unterrichts einfach besser werden. Als größtes Problem sehen die Experten dabei den Lehrermangel. Tanja Wagner, Nachrichtenredaktion.
2: Kurz vor dem geplanten Kabinettsbeschluss zur Pflegereform wächst der Druck auf die Koalition. Jetzt springen auch die deutschen Landkreise der SPD zur Seite und fordern einen Pflegedeckel. Der Bund dürfe die Finanzprobleme der Pflegeversicherung nicht zulasten der Pflegebedürftigen und der Landkreise lösen, sagte Landkreistagpräsident Achim Brötel von der CDU. Ein echter Pflegedeckel könne ein wichtiger Teil der Lösung sein. Kriminelle sollen im großen Stil Handys im Netz als Neuware verkauft haben, die aus alten Teilen zusammengesetzt wurden. In dem Zusammenhang läuft aktuell eine europaweite Großrazzia.
4: Im Visier der Ermittler ein Top-Anbieter für Handys im Internet. Demnach lief das Ganze wohl so ab: In Hongkong und den Vereinigten Arabischen Emiraten wurden Mobiltelefone aus gebrauchten Bauteilen zusammengesetzt, sauber gemacht und neu verpackt in die Niederlande verschickt. Aus Lagern in Deutschland wurden die Mogel-Handys dann auf Online-Marktplätzen in der gesamten EU verkauft. Insgesamt wohl mehr als 1 Million Handys führender Hersteller im Lauf der letzten 8 Jahre. Katrin Müller, Nachrichtenredaktion.
2: Außenminister Wadefuhl fordert von Russland ein Zeichen der Verhandlungsbereitschaft vor dem G20-Gipfel in den USA. Putin müsse beweisen, ob Russland wirklich zu Verhandlungen bereit sei, so Wadefuhl. Zum Beispiel durch einen Waffenstillstand im Schwarzen Meer, der dringend benötigte Getreideexporte aus der Ukraine ermögliche. Ohne diese Exporte drohten laut Wadefuhl Hungersnöte und humanitäre Katastrophen.
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6: Autofahrer, aufgepasst, es staut sich aktuell in Bad Kreuznach an der Alzeyer Straße. Ihr müsst hier mit fast 10 Minuten Verzögerung rechnen. Außerdem wird geblitzt. Ein Blitzer ist uns gemeldet worden in Roxheim in der Hauptstraße, aber auch in Sprendling in der Kreuznacher Straße und in Schöneberg in der Neupfälzer Straße wird geblitzt. Hier also am besten den Fuß vom Gas nehmen. Und wenn ihr unterwegs seid und auch Blitzer, Staus oder Gefahrenstellen entdeckt und melden wollt, ruft an oder schickt uns eine WhatsApp. Die Nummer ist die 0671 920 88 88 0. Allen unterwegs eine gute und vor allem eine sichere Fahrt.
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6: Sehr viel Sonne haben wir heute nicht gesehen. Die Temperaturen, die sind aber richtig, richtig hoch. 28 Grad messen wir jetzt aktuell in Bad Kreuznach an der Nikolauskirche, 27 in Allenfeld am Gemeindehaus und in Niederoberstein an der Weiherschleife und auch in Sonnenschied an der evangelischen Kirche ist es warm. Hier messen wir 26 Grad. Das ist erst so ein kleiner Vorgeschmack, denn auch morgen wird es wieder richtig warm. Kann sogar noch mal ein paar Grad wärmer werden, also bis zu 30 Grad sind da möglich. Der September zeigt sich jetzt an den letzten beiden Tagen noch mal von seiner wirklich schönsten Seite.
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6: Unser Tagebuch der großen Hits, das liefert euch auch heute wieder einen tollen Song und die Geschichte dahinter. Phil Collins, der steckt heute in unserem Tagebuch der großen Hits mit seinem Hit Dance Into the Light. Die Geschichte dazu, die gibt's jetzt gleich nach ein bisschen Musik.
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1: 29. September 1996. Phil Collins hat eine neue Nummer draußen. Dance into the Light. Dieser Song erscheint auf dem Album, das genauso heißt. Die Fans sind auf dieses Album damals so richtig gespannt, denn in Phil Collins Leben ist seit seinem letzten Song verdammt viel passiert. Er war 14 Monate auf Welttournee, hat sich nicht nur von seiner Frau und seiner Tochter, sondern auch von seinen Genesis-Kollegen getrennt und ist zu seiner neuen Freundin in die Schweiz gezogen. Und auch in seiner Band, da stehen Veränderungen an, und zwar Verstärkung fürs Team. Er engagiert nämlich seinen alten Schulfreund Ronnie Carroll als zweiten Gitarristen. Er und Carroll, die hätten als Teenager viel Musik, aber auch viel Quatsch zusammen gemacht und den Kontakt nie so wirklich verloren, erzählt er. Er sagt auch, als er bei Carroll angerufen hat und hat gesagt, hey, du kannst ab jetzt in meiner Band mitspielen, da dachte der erstmal, dass das einer von Phil Collins Scherzen ist. Aber Collins meint das tatsächlich ernst. Und am Ende klingt der etwas kantigere Gitarrensound von Carroll und der sanfte Sound des ersten Gitarristen einfach fantastisch zusammen. Und so werden die Erwartungen der Fans absolut erfüllt. Vor allem die Single Dance into the Light kommt richtig gut an. Viele finden, man hört förmlich das Grinsen, das Phil Collins beim Aufnehmen auf dem Gesicht hat.

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1: Ich bin Paul Keim und einen schönen guten Tag. Polizei, Bundespolizei und der kommunale Vollzugsdienst haben am Bahnhof und Busbahnhof Kirn Cuttermesser und Taschenmesser bei Kontrollen festgestellt. Eine weitere Person führte ein Rasiermesser im Zusammenhang mit ihrer beruflichen Tätigkeit mit sich. Bei zwei Minderjährigen fanden die Einsatzkräfte außerdem Vapes. Am Busbahnhof registrierten sie zusätzlich 5 Verstöße gegen das Verkehrszeichen Verbot für Fahrzeuge aller Art. Grund für die Kontrollen sei das Waffen- und Messerverbot im öffentlichen Personennahverkehr in Rheinland-Pfalz. Es gilt grundsätzlich auch an Bahnhofseinrichtungen und unabhängig von der Klingenlänge. Bei Verstößen können Bußgelder ab 250 Euro folgen. Die Feuerwehr Bad Kreuznach hat auf dem ehemaligen THW-Gelände am Kuhberg die Rettung mehrerer Verletzter nach einem schweren Verkehrsunfall geübt. Für die Übung waren 2 beteiligte Autos vorbereitet worden. Ein Fahrzeug lag auf der Fahrerseite, der verletzte Fahrer war darin eingeschlossen. In einem zweiten Auto saß eine verletzte Beifahrerin. Auch der Rettungsdienst des ASB nahm an der Übung teil. Die Feuerwehr stellte das umgekippte Fahrzeug zunächst wieder auf die Räder und rettete den Fahrer anschließend über den Kofferraum. Am zweiten Auto schufen die Einsatzkräfte mit hydraulischen Geräten eine große Seitenöffnung und befreiten die Beifahrerin. Ein zunächst vermisster Fahrer gehörte ebenfalls zum Übungsszenario und wurde von Suchtrupps auf dem Gelände gefunden. Nach rund 2 Stunden war die Übung beendet. Ein Transporter ist auf der B41 zwischen Birkenfeld und Oberbrombach mit gefährlichen Fahrmanövern aufgefallen. Laut der Trierer Polizeidirektion soll das relevante Fahrzeug gestern Nachmittag auf der B41 unterwegs gewesen sein. Durch Suchmaßnahmen konnte der weiße Transporter mit ausländischem Kennzeichen kontrolliert werden. Die Polizei Birkenfeld bittet um Hinweise zur Fahrweise und Personen, die durch das Fahrzeug gefährdet worden sind. Zum Sport. Die Spielgemeinschaft aus VfL Bad Kreuznach, Kreuznacher HC und PST Trier hat beim deutschen Jugendpokal Süd der männlichen U14 den 3. Platz erreicht. 6 Mannschaften traten am Wochenende im Stadion Salinental gegeneinander an. Die Gastgeber gewannen 3 ihrer 5 Spiele und sammelten 9 Punkte. Damit sicherten sie sich den 3. Platz. Im Finale setzte sich der Gladbacher HTC mit 2:0 gegen den Hanauer THC durch und gewann den deutschen Jugendpokal Süd. Nach der ersten Hälfte erzielte Gladbach im 2. Durchgang beide Treffer. Erstmals wurde der deutsche Jugendpokal in diesem Jahr auch in der Altersklasse U14 ausgetragen. Der VfL Bad Kreuznach richtete die Endrunde im Salinental aus.
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2: An der Frankfurter Börse ist der DAX zuletzt munter geklettert. Er liegt am Nachmittag bei 25.606 Punkten. Das sind 0,9% mehr als gestern. Ein Grund für den DAX-Anstieg: die Preise für die Ölsorten Brent und WTI fallen wieder, nachdem sie gestern und heute Morgen noch angezogen hatten. Ganz oben im DAX bisher Infineon, Siemens Energy und die Siemens-Aktie selbst. Bei den kleineren Werten gewinnt Hornbach 2,6%. Die Heimwerkermärkte aus der Pfalz haben eine positive Halbjahresbilanz abgeliefert. Gegen den Trend fallen zunächst Bayer, Fresenius Medical Care und Daimler Truck. Der Eurokurs hat sich am Nachmittag bei einem $1,13,50 stabilisiert. Aus Frankfurt, Klaus Bente.
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4: Autofahrer aufgepasst, fast 10 Minuten Stau erwarten euch aktuell in Bad Kreuznach in der Alzeyer Straße. Außerdem wird geblitzt und zwar in Roxheim in der Hauptstraße, in Sprendling in der Kreuznacher Straße, in Schöneberg in der Neupfälzer Straße und auch auf der B41 bei Gensingen ist uns aktuell ein Blitzer gemeldet worden. Wenn ihr hier unterwegs seid, also am besten den Fuß vom Gas nehmen und wenn ihr unterwegs seid und auch was melden wollt, ruft an oder schickt uns eine WhatsApp. Die Nummer ist die 0671 920 88 88 0.
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4: fast 30 Grad heute. Ein richtig, richtig, richtig warmer Tag. 29 Grad messen wir jetzt aktuell in Sprendling an der Wisberghalle. 28 in Bad Kreuznach am Schlosspark. Ebenfalls warm ist es in Niederoberstein am Alexanderplatz. Hier messen wir 27 Grad und 26 in Vollmersbach am Andreasbrunnen.
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4: In Alzey entstehen aktuell neue Wohnmöglichkeiten. Wir wollen uns da mal ein bisschen mehr informieren. Das Ganze machen wir jetzt gleich hier auf eurer Antenne nach ein bisschen Musik. Milo AO Technology und vorher noch Austis mit ihrem aktuellen Hit Electrified. So klingt eure Antenne an diesem Dienstagnachmittag.
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0: Milo an diesem Dienstagnachmittag hier auf eurer Antenne. In Alzey verändert sich gerade einiges. Ab 2028 gibt es dort neue Wohnmöglichkeiten. Paul Kalmund, der weiß mehr.
1: Im Alzeyer Osten entsteht gerade das größte Wohnbauprojekt der Alzeyer Baugesellschaft. Dort, wo aktuell noch alte Gebäude verschwinden, sollen in den kommenden Jahren 88 geförderte Wohnungen entstehen. Geschäftsführer der ABG Volker Riedel, was genau entsteht mit den Nibelungenhöfen im Alzeyer Osten genau?
2: Ja, dort entsteht ein soziales Wohnkonzept mit insgesamt 88 Mietwohnungen in unterschiedlichen Größen. 1 bis 4 Zimmer, also ein Wohnungsgemenge, was also für verschiedene Zielgruppen auch attraktiven Wohnraum in Zukunft bietet. Und das Ganze wird begleitet durch 3 soziale Gewerbeeinheiten, die von der AWO angemietet werden, und eine Sozialstation mit Schwesternzimmer und auch ein Büro vom Betreuungsverein Platz finden.
1: Für wen sind diese 88 neuen Wohnungen denn hauptsächlich gedacht dann?
2: Ja, es sind also für verschiedene Zielgruppen gedacht. Das heißt also, wir haben für Familien was im Angebot, für Alleinerziehende, insbesondere auch für Menschen mit und ohne Beeinträchtigung. Das heißt also, die Wohnungen sind vollständig barrierefrei. Wir haben zusätzlich 9 rollstuhlgerechte Wohnungen konzipiert. Es gibt einen zentralen Mehrgenerationen-Innenhof mit verschiedenen Aufenthaltsflächen für Jung und Alt, also auch Spielgeräte für Kinder, aber auch Fitness- und Bewegungsgeräte für erwachsene und ältere Bewohnerinnen und Bewohner. Und wir haben einen Demenzgarten mit Hochbeeten zum gemeinsamen Gärtnern für die Aufzucht von Kräutern und Gemüse.
1: Warum hat man sich dann auch entschieden, ja, die bisherigen Gebäude abzureißen und nicht zu sanieren?
2: Ja, wir haben die Gebäude untersucht. Das waren eingeschossige Gebäude, über 100 Jahre alt, die in einfachster Art und Weise seinerzeit errichtet wurden. Es war also keine sinnvolle und wirtschaftlich tragfähige Sanierung möglich. Die Gebäude waren in einem sehr mäßigen baulichen Zustand. Und insofern haben wir uns dann dazu entschieden, den Abriss zu planen und auf dem großen Areal mit 9.400 Quadratmeter auch entsprechenden Wohnraum zu schaffen, was wir jetzt durch die Realisierung mit der Blockrandbebauung mit einem dreigeschossigen Gebäude ja quasi eingeleitet haben und da über die serielle modulare Bauweise auch schnell den Fertigstellungstermin anpeilen.
1: Was passiert denn mit den bisherigen Bewohnern der alten Siedlung?
2: Ja, also die Bewohner sind ja von uns mit Ersatzwohnraum ausgestattet worden. Das war schon in 2024 der Fall, wo wir also über eine Mieterversammlung, die dort in den Wohnungen wohnenden Mieter frühzeitig und sehr transparent über die geplante Maßnahme informiert haben. Und wir haben also für alle Mieter eine sozialverträgliche Lösung gefunden und mit passendem Wohnraum auch ausgestattet.
1: Wann sollen die ersten Wohnungen fertig sein, beziehungsweise wann ist die komplette Fertigstellung da überhaupt geplant bei Ihnen?
2: Ja, es ist ja ein relativ großes Areal, das hatte ich ja erwähnt. Wir haben also auch eine sehr umfassende Außenanlagengestaltung, die vollständig barrierefrei ist. Das heißt also, es ist egal, von welcher Richtung Sie in das Quartier eintreten, vollständige Barrierefreiheit gegeben. Wir haben ansonsten ein demenzfreundliches Wohnumfeld, was gestaltet wird. Zudem werden die Gebäude in 4 Bauabschnitten realisiert. Wir rechnen mit einer Fertigstellung dann in 2028, sodass also da auch dann die ersten Bewohner bereits einziehen.
0: Sagt der Geschäftsführer der Alzeyer Baugesellschaft Volker Riedel. Bei dem Projekt geht es aber nicht einfach nur um den Bau, denn auch das Thema Nachhaltigkeit spielt eine Rolle, und genau darüber sprechen wir gleich in gut einer halben Stunde hier auf eurer Antenne. Jetzt gibt's aber erstmal Musik für euch, und die kommt von Dua Lipa.

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1: Ich bin Paul Kalm und einen schönen guten Tag. Cutter und Taschenmesser an Bahnhöfen in Kirn festgestellt. Außerdem in den lokalen Nachrichten um halb. Freiwillige Feuerwehr Bad Kreuznach übt Rettung nach Verkehrsunfall. Transporter gefährdet andere Verkehrsteilnehmer auf der B41 zwischen Birkenfeld und Oberbrombach. Und Bad Kreuznach wird Dritter beim deutschen Jugendpokal Süd im Salintal.
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2: Ich bin Dirk Zeitler. Der Streit um die Pflegereform greift weiter um sich. Nicht nur in der Koalition sind die Maßnahmen umstritten. Auch die Landkreise stellen sich mittlerweile quer. Die Finanzprobleme der Pflegeversicherung dürften nicht auf Betroffene und Kommunen abgewälzt werden, heißt es vom Landkreistag.
3: Auf Betroffene und deren Angehörige kommt durch die Sparpläne der Bundesregierung einiges zu. Können diese nicht zahlen, müssen die Kommunen einspringen und diese sind ohnehin knapp bei Kasse. Die Pflegekasse müsse endlich wieder einen verlässlichen Anteil an den tatsächlichen Pflegekosten tragen, so der Präsident des Landkreistags Brötel. Der von der SPD geforderte Pflegedeckel könne da eine Lösung sein. Die Pflegeversicherung fordert dagegen, die Reform umzusetzen, denn bald sei das Geld schlichtweg alle. Tanja Wagner, Nachrichtenredaktion.
2: Der AfD-Politiker Ulrich Siegmund will Ministerpräsident von Sachsen-Anhalt werden. Nach seinem Sieg bei der Landtagswahl im Dezember hat er angekündigt, sich für das Amt des Ministerpräsidenten zur Wahl zu stellen. Das gab Siegmund nach einer Fraktionssitzung bekannt. Mit dieser Ankündigung macht der AfD-Politiker seinen Anspruch auf die Regierungsführung in Sachsen-Anhalt deutlich. Der September war in Deutschland ungewöhnlich warm und viel zu trocken. Nach vorläufigen Zahlen des Deutschen Wetterdienstes gehört er mit durchschnittlich 15,9 Grad zu den wärmsten Septembern seit Beginn der Messungen. Besonders im Südwesten fiel kaum Regen.
4: Am Rhein sieht man die Folgen längst. Weil das Wasser so niedrig ist, können Frachtschiffe nur noch deutlich weniger laden. Und das schadet der Wirtschaft. Und es gibt aktuell kaum Hoffnung, dass da von oben bald was runterkommt. Aber genau das braucht es. Damit sich die Lage wirklich entspannt, bräuchte es mehrere Tage lang großflächigen Regen. Experten rechnen damit, dass die Pegel noch 2 bis 3 Wochen sehr niedrig bleiben. Zoe Tassovali, Nachrichtenredaktion.
2: Deutschland macht Fortschritte im Bildungssystem und trotzdem fallen die Ergebnisse in Lesen, Mathe und Naturwissenschaften schwach aus. Das ist die widersprüchliche Botschaft des neuen OECD-Berichts zur Bildung. Bildungsministerin Prim zieht daraus ein klares Fazit: Wir sind nicht effektiv. Die CDU-Politikerin pocht auf Reform. Kinder früh fördern, Unterricht verbessern, Lesen als oberste Priorität.
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6: Blitzer sind uns gemeldet worden über unsere Antenne Verkehrshotline. In Roxheim in der Hauptstraße steht einer, in Sprendling in der Kreuznacher Straße, in Algenroth in der Studwies und auch in Schöneberg in der Neupfälzer Straße wird geblitzt. Wenn ihr hier unterwegs seid, also am besten die Augen offen halten. Und wenn ihr unterwegs seid und noch mehr entdeckt, ganz egal ob Blitzer, Staus oder Gefahrenstellen, meldet sie uns gern unter der 0671 920 88 88 0. Allen unterwegs eine gute und vor allem eine sichere Fahrt.
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6: Noch immer ist es richtig, richtig, richtig warm. Der September zeigt sich jetzt auf die letzten Meter nochmal von seiner besten Seite. 29 Grad messen wir aktuell in Bad Kreuznach an der Pauluskirche. 28 sind es in Heilgarten an der schönen Aussicht. 27 in Idar-Oberstein am Schloss Oberstein und auch in Baumholder am Stadtweiher ist es warm. Hier messen wir 26 Grad. Wir schauen auch mal schon ein bisschen voraus. In der Nacht zum Mittwoch bleibt es wechselnd bewölkt. Tiefstwerte zwischen 15 und 10 Grad. Morgen ist es dann heiter, ein bisschen weniger Wolken, vor allem am Morgen. Und es wird auch morgen wieder richtig, richtig warm, bis zu 30 Grad.
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6: In Alzey entstehen aktuell neue Wohnmöglichkeiten und das Ganze spielt auch die Nachhaltigkeit eine Rolle. Nachhaltigkeit spielt bei dem Projekt eine große Rolle. Wollen wir jetzt gleich mehr zu erfahren nach ein bisschen Musik. Michael Jackson mit Bad, vorher noch Loi mit ihrem aktuellen Hit Red Eyes, gibt's jetzt hier auf eurer Antenne. Ich bin Max Wischermann.
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0: Freie Antenne an diesem Dienstagnachmittag mit Michael Jackson. Neuer Wohnraum allein reicht heute oft nicht mehr aus. Bei einem Alzeyer Bauprojekt achtet man deswegen auch auf Nachhaltigkeit. Paul Kalmund hat sich einmal mehr über das Projekt informiert.
1: Bei den Nibelungenhöfen in Alzey geht es nicht nur um neue Wohnungen. Das Quartier soll auch nachhaltig gebaut werden und verschiedene Generationen stärker miteinander verbinden. Geschäftsführer Volker Riedel, was macht die Nibelungenhöfe aus Ihrer Sicht zu mehr als einem normalen Neubauprojekt?
2: Ja, es ist ein Quartier, wo die Menschen miteinander statt nebeneinander wohnen. Es sind Wohnungsgrößen für verschiedene Zielgruppen geplant, für jung und alt. Menschen mit und ohne Behinderung werden dort in Zukunft leben. Und durch den Bewohnertreff gibt es also auch die Möglichkeit, gemeinschaftliche Flächen zu nutzen, um so auch die Freizeitaktivitäten zusammen zu planen und zu gestalten, sodass also hier auch ein Stück weit die Anonymität, die ja in vielen Mehrfamilienhäusern gegeben ist, durch diese Maßnahmen entsprechend wegfällt und wir die Mieter dann zusammenführen, gleich welcher Generation oder welcher Kultur sie angehören.
1: Bei diesem Projekt ist ja auch irgendwie das Besondere, dass die Materialien vom alten Bau verwendet werden, oder wie ist das da?
2: Genau, wir haben also die Gebäude, die jetzt sich im Abbruch befinden, vorgesehen für zum Recyceln. Das heißt, das ist eine nachhaltige Maßnahme. Es wird also ein Recycling-Schotter auf der Baustelle erzeugt und der wird auch wieder eingebracht für die Verfüllung der Keller beispielsweise, sodass also hier auch das auf der Baustelle verbleibt und wiederverwertet wird.
1: Kann man denn noch Wohnungen aktuell bekommen oder sind schon alle weg?
2: Nein, wir starten ja erst in der Vermietung dann, wenn kurz bevor die Fertigstellung stattfindet. Das ist jetzt noch zu früh. Wir haben ja eine Bauzeit von circa 1,5 Jahren. Und insofern startet da die Neuvermietung dieser Wohnungen erst zum späteren Zeitpunkt. Da werden wir aber über die jeweiligen Kanäle, Homepage beispielsweise, auch Interessierte dann quasi drüber informieren. Wir haben aber natürlich, weil wir da ja schon lange auch das Projekt in der Entwicklung haben, schon vorgemerkte Interessenten, die dann frühzeitig auch über die Vermietung und über den Vermietungsstart in Kenntnis gesetzt werden.
1: Dann zum Schluss auch noch die Frage, welche Rolle spielt denn überhaupt Carsharing und Bikesharing auch in diesem Konzept des neuen Quartiers?
2: Ja, wir planen auf dem Quartier eine Mobilitätsstation. Das sind also dann 4 Carsharing-Fahrzeuge, die zur Leihe angeboten werden für die Bewohner im Quartier. Und wir haben eine E-Bike-Sharing-Station, wo 10 E-Bikes auch zur Leihe angeboten, sodass also hier ein ergänzendes Mobilitätsangebot vorgehalten wird, sodass also auch die Bewohner, die jetzt nicht zwingend auf ein Fahrzeug angewiesen sind,

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1: Ich bin Paul Keim und einen schönen guten Tag. Polizei, Bundespolizei und der kommunale Vollzugsdienst haben am Bahnhof und Busbahnhof Kirn Cuttermesser und Taschenmesser bei Kontrollen festgestellt. Eine weitere Person führte ein Rasiermesser im Zusammenhang mit ihrer beruflichen Tätigkeit mit sich. Bei zwei Minderjährigen fanden die Einsatzkräfte außerdem Vapes. Am Busbahnhof registrierten sie zusätzlich 5 Verstöße gegen das Verkehrszeichen Verbot für Fahrzeuge aller Art. Grund für die Kontrollen sei das Waffen- und Messerverbot im öffentlichen Personennahverkehr in Rheinland-Pfalz. Es gilt grundsätzlich auch an Bahnhofseinrichtungen und unabhängig von der Klingenlänge. Bei Verstößen können Bußgelder ab 250 Euro folgen. Die Feuerwehr Bad Kreuznach hat auf dem ehemaligen THW-Gelände am Kuhberg die Rettung mehrerer Verletzter nach einem schweren Verkehrsunfall geübt. Für die Übung waren 2 beteiligte Autos vorbereitet worden. Ein Fahrzeug lag auf der Fahrerseite, der verletzte Fahrer war darin eingeschlossen. In einem zweiten Auto saß eine verletzte Beifahrerin. Auch der Rettungsdienst des ASB nahm an der Übung teil. Die Feuerwehr stellte das umgekippte Fahrzeug zunächst wieder auf die Räder und rettete den Fahrer anschließend über den Kofferraum. Am zweiten Auto schufen die Einsatzkräfte mit hydraulischen Geräten eine große Seitenöffnung und befreiten die Beifahrerin. Ein zunächst vermisster Fahrer gehörte ebenfalls zum Übungsszenario und wurde von Suchtrupps auf dem Gelände gefunden. Nach rund 2 Stunden war die Übung beendet. Ein Transporter ist auf der B41 zwischen Birkenfeld und Oberbrombach mit gefährlichen Fahrmanövern aufgefallen. Laut der Trierer Polizeidirektion soll das relevante Fahrzeug gestern Nachmittag auf der B41 unterwegs gewesen sein. Durch Suchmaßnahmen konnte der weiße Transporter mit ausländischem Kennzeichen kontrolliert werden. Die Polizei Birkenfeld bittet um Hinweise zur Fahrweise und Personen, die durch das Fahrzeug gefährdet worden sind. Zum Sport. Die Spielgemeinschaft aus VfL Bad Kreuznach, Kreuznacher HC und PST Trier hat beim deutschen Jugendpokal Süd der männlichen U14 den 3. Platz erreicht. 6 Mannschaften traten am Wochenende im Stadion Salinental gegeneinander an. Die Gastgeber gewannen 3 ihrer 5 Spiele und sammelten 9 Punkte. Damit sicherten sie sich den 3. Platz. Im Finale setzte sich der Gladbacher HTC mit 2:0 gegen den Hanauer THC durch und gewann den deutschen Jugendpokal Süd. Nach der ersten Hälfte erzielte Gladbach im zweiten Durchgang beide Treffer. Erstmals wurde der deutsche Jugendpokal in diesem Jahr auch in der Altersklasse U14 ausgetragen. Der VfL Bad Kreuznach richtete die Endrunde im Salinental aus.
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3: Kurz nach 16:30 und es staut sich am Dreieck Nahetal auf der A61 aktuell 3 Kilometer stockender Verkehr zwischen der Anschlussstelle Bingen-Mitte und der Anschlussstelle Stromberg. 2 Kilometer stockender Verkehr auf der A60 zwischen der Anschlussstelle Ingelheim-West und dem Übergang Anschluss Nahetal. Also in beiden Fällen braucht ihr einige Minuten länger, solltet ihr vorher einplanen. Wenn ihr unterwegs seid, dann passt auf, geblitzt wird nämlich in Roxheim in der Hauptstraße, in Sprendling in der Kreuznacher Straße, in Schöneberg in der Neupfälzer Straße und in Algenroth in der Strutwies. Wenn ihr unterwegs seid und noch mehr Staus, Blitzer oder Gefahrenstellen entdeckt, meldet sie uns gern unter der 0671 920 88 88 0. Allen unterwegs eine gute und vor allem eine sichere Fahrt.
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3: Viele Wolken am Himmel, das Wetter, es sieht gar nicht so aus, aber es ist richtiges T-Shirt-Wetter. Knapp unter 30 Grad messen wir auch jetzt aktuell um 16:30. 29 sind es in Bad Kreuznach an der Sternwarte und auch in Ida Oberstein auf der Ida. Ebenfalls warm ist es in Erbes-Büdesheim am Eicherwald und in Niederwörresbach am Kässchmierlecker. Hier messen wir aktuell je 28 Grad.
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3: Ganz viel Musik haben wir jetzt für euch im Programm. Lily Allen mit Not Fair, toller 2000er Hit. Und wenn ihr sagt, ich krieg gar nicht genug 2000er, ja dann hört doch mal am Mittwochabend rein bei unserer 2000er Show. Den Auftakt jetzt macht für die nächste halbe Stunde aber Harry Styles mit seinem aktuellen Hit American Girls. So klingt eure Antenne an diesem Dienstagnachmittag.
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1: Ich bin Paul Keim und einen schönen guten Tag. Bad Kreuznach eröffnet neue Spielestationen auf der Roseninsel. Außerdem in den Lokalnachrichten um halb, Cutter und Taschenmesser an Bahnhöfen in Kirn festgestellt. Bad Kreuznach sperrt Teil des Hasenrecherwegs. Und Bad Kreuznach wird Dritter beim deutschen Jugendpokal Süd im Salintal.
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2: Ich bin Dirk Zeitler. Der Streit um die Pflegereform greift weiter um sich. Nicht nur in der Koalition sind die Maßnahmen umstritten. Auch die Landkreise stellen sich mittlerweile quer. Die Finanzprobleme der Pflegeversicherung dürften nicht auf Betroffene und Kommunen abgewälzt werden, heißt es vom Landkreistag.
3: Auf Betroffene und deren Angehörige kommt durch die Sparpläne der Bundesregierung einiges zu. Können diese nicht zahlen, müssen die Kommunen einspringen und diese sind ohnehin knapp bei Kasse. Die Pflegekasse müsse endlich wieder einen verlässlichen Anteil an den tatsächlichen Pflegekosten tragen, so der Präsident des Landkreistags Brötel. Der von der SPD geforderte Pflegedeckel könne da eine Lösung sein. Die Pflegeversicherung fordert dagegen, die Reform umzusetzen, denn bald sei das Geld schlichtweg alle. Tanja Wagner, Nachrichtenredaktion.
2: Der AfD-Politiker Ulrich Siegmund will Ministerpräsident von Sachsen-Anhalt werden. Nach seinem Sieg bei der Landtagswahl im Dezember hat er angekündigt, sich für das Amt des Ministerpräsidenten zur Wahl zu stellen. Das gab Siegmund nach einer Fraktionssitzung bekannt. Mit dieser Ankündigung macht der AfD-Politiker seinen Anspruch auf die Regierungsführung in Sachsen-Anhalt deutlich. Der September war in Deutschland ungewöhnlich warm und viel zu trocken. Nach vorläufigen Zahlen des Deutschen Wetterdienstes gehört er mit durchschnittlich 15,9 Grad zu den wärmsten Septembern seit Beginn der Messungen. Besonders im Südwesten fiel kaum Regen.
4: Am Rhein sieht man die Folgen längst. Weil das Wasser so niedrig ist, können Frachtschiffe nur noch deutlich weniger laden. Und das schadet der Wirtschaft. Und es gibt aktuell kaum Hoffnung, dass da von oben bald was runterkommt. Aber genau das braucht es. Damit sich die Lage wirklich entspannt, bräuchte es mehrere Tage lang großflächigen Regen. Experten rechnen damit, dass die Pegel noch 2 bis 3 Wochen sehr niedrig bleiben. Zoe Tassovali, Nachrichtenredaktion.
2: Deutschland macht Fortschritte im Bildungssystem und trotzdem fallen die Ergebnisse in Lesen, Mathe und Naturwissenschaften schwach aus. Das ist die widersprüchliche Botschaft des neuen OECD-Berichts zur Bildung. Bildungsministerin Prim zieht daraus ein klares Fazit: Wir sind nicht effektiv. Die CDU-Politikerin pocht auf Reform. Kinder früh fördern, Unterricht verbessern, Lesen als oberste Priorität.
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6: Autofahrer aufgepasst, es staut sich noch immer auf der A60. 2 Kilometer stockender Verkehr zwischen den Anschlussstellen Bingen Ost und dem Übergang Anschluss Nahetal. Hier müsst ihr mit einigen Minuten Zeitverzögerungen rechnen. Außerdem wird geblitzt und zwar in Roxheim in der Hauptstraße und in Sprendling in der Kreuznacher Straße. Auch in Algenroth in der Strudwies ist uns ein Blitzer gemeldet worden und wenn ihr unterwegs seid an diesem Dienstagnachmittag und weitere Blitzer, Staus oder Gefahrenstellen entdeckt, meldet sie uns gern unter der 06 71 920 88 88 0, ruft an oder schickt uns eine WhatsApp direkt ins Studio.
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6: Trotz der vielen Wolken am Himmel heute sehr, sehr warme Temperaturen, knapp unterhalb der 30-Grad-Marke, messen wir auch jetzt um kurz nach 5 an diesem Dienstag in Bad Kreuznach an den Brückenhäusern 28 Grad aktuell, in Niederoberstein am Hallenbad und auch in Nabollenbach am Gewerbepark auf Klopp ist es genauso warm, Ticken kühler ist es auf Winterborn am Berghausweg, hier messen wir aktuell 27 Grad.
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6: Wir haben es eben gehört, das Wetter ist warm, die Temperaturen sind hoch und da lohnt sich natürlich mal ein Blick auf die Veranstaltungen. Was kann man alles unternehmen? Wo kann man ausgehen an diesem Dienstagabend? Das erfahrt ihr jetzt gleich hier auf eurer Antenne nach ein bisschen Musik. Kim Wilde mit Cambodia und vorher Holly Humberstone, To Love Somebody. So klingt eure Antenne auf dem Weg in den Feierabend.
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0: Musik hier auf eurer Antenne und wir wollen mal schauen, was so abgeht in der Region.
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0: Tattoo Convention direkt am Rhein, mitten in einer der schönsten Weinregionen Deutschlands. Am kommenden Samstag und Sonntag wird das Rheintal-Kongresszentrum in Bingen für ein Wochenende zum Treffpunkt für Tattoo, Kunst und regionale Kultur. Euch erwarten Tattoo-Artists mit unterschiedlichsten Stilrichtungen, eine Piercing-Aktion, ausgewählte Händler, verschiedene Weine sowie natürlich Food und Drinks. Wer sich tätowieren lassen möchte, kann bereits vorab Termine bei den teilnehmenden Artists vereinbaren oder auch einfach ganz spontan vor Ort schauen, was noch möglich ist. Und auch wer sich nicht tätowieren lassen möchte, kann einfach vorbeikommen, durch die Convention schlendern, Artists kennenlernen und einen besonderen Tag direkt am Rhein verbringen. Der Eintritt zur Tattoo Convention kostet an beiden Veranstaltungstagen jeweils 12 Euro pro Tag. Schüler und Studenten zahlen 10 Euro, Kinder unter 14 Jahren und stark beeinträchtigte Menschen kommen kostenfrei rein. Die Tattoo Convention findet am Samstag von 11 bis 22 Uhr und am Sonntag von 10 bis 19 Uhr im Rheintal-Kongresszentrum in Bingen statt. Heimat erzählt, Heimat lacht, Heimat klingt, Heimat schmeckt. Vom 1. bis zum 4. Oktober ist die Verbandsgemeinde Langenlohnsheim-Stromberg wieder unterwegs in Sachen Heimat. Die Heimattage sollen Menschen in den Gemeinden innerhalb der Verbandsgemeinde zusammenbringen. 4 Tage, 4 Orte und 4 ganz unterschiedliche Veranstaltungen zeigen, wie vielfältig Heimat sein kann. Ab sofort können die Eintrittskarten für alle Veranstaltungen gebucht werden. In diesem Jahr führt die Reise nach Rümmelsheim, Dachsweiler, Bretzenheim und Windesheim. Und jeder dieser 4 Tage beleuchtet Heimat aus einer ganz anderen Perspektive. Am 1. Oktober stehen Geschichten und Legenden in Rümmelsheim im Mittelpunkt. Am 2. Oktober findet die große Comedy-Nacht in Dachsweiler statt. Am 3. Oktober ist das Landespolizeiorchester zu Gast in Bretzenheim. Und am 4. Oktober geht es einmal um die Welt in Windesheim. Karten können online bestellt werden. Die Heimattage der Verbandsgemeinde Langenlohnsheim-Stromberg werden übermorgen um 15 Uhr in der Trollbachhalle in Rümmelsheim eröffnet. Die Teilnahme ist kostenlos. Es wird allerdings um eine Anmeldung gebeten. Heute Abend zeigt das Kikubi-Programmkino in Bingen die ergreifende Dokumentation Pink Power. Pink Power erzählt die bewegende Geschichte der Küstenpinkies, einer außergewöhnlichen Frauen-Drachenboot-Mannschaft aus Friesland, auf ihrem Weg zur Europameisterschaft. Pink Power ist ein ermutigender Dokumentarfilm über das Leben mit und nach Krebs. Trotz des ernsten Themas ist er voller Hoffnung, Humor und inspirierender Momente. Ein Film für die ganze Familie. Der Kartenverkauf beginnt jeweils eine Stunde vor Filmstart. Das Kikubi in Bingen zeigt den Film heute Abend einmal um 17.15 Uhr und um 20.15 Uhr.
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2: Ich bin Paul Keim und einen schönen guten Tag. Auf der Roseninsel Bad Kreuznach sind zwei neue naturnahe und inklusive Spielestationen für Kinder entstanden. Zu den neuen Angeboten gehören unter anderem Balanciermöglichkeiten, eine Schaukel und ein großes Kletterspielgerät mit verschiedenen Schwierigkeitsstufen. Juliane Mackenprang von der Arbeitsgruppe Spielplatz zur Idee der neuen Freizeitmöglichkeiten.
3: Dass Bad Kreuznach einen neuen Highlight-Spielplatz braucht, das war ja kein Geheimnis. Und so ist die AG Spielplätze mit vielen Ideen aus der Elternschaft in Zusammenarbeit mit dem Stadtelternausschuss in die Ideensammlung gegangen. Dann sind wir im Winter losgezogen und haben mögliche Orte abgeklappert. Und dann war recht schnell klar, der neue Spielplatz soll auf der Roseninsel gebaut werden.
2: Für Spielplatzmaßnahmen stehen in diesem Jahr 150.000 Euro im städtischen Haushalt zur Verfügung. Nach Angaben von Jugenddezernent Mirko Helmut Kohl soll dieses Budget vollständig für die neuen Plätze genutzt werden. Monika Degen von der Jugendhilfe und Sozialplanung lobte außerdem die Zusammenarbeit zwischen Jugendamt, Grünflächenabteilung und Bauhof. Die neuen Angebote stehen in rund 14 Tagen allen zur Verfügung. Polizei, Bundespolizei und der kommunale Vollzugsdienst haben am Bahnhof und Busbahnhof Kirn Cuttermesser und Taschenmesser bei Kontrollen festgestellt. Eine weitere Person führte ein Rasiermesser im Zusammenhang mit ihrer beruflichen Tätigkeit mit sich. Bei zwei Minderjährigen fanden die Einsatzkräfte außerdem Vapes. Am Busbahnhof registrierten sie zusätzlich 5 Verstöße gegen das Verkehrszeichen Verbot für Fahrzeuge aller Art. Grund für die Kontrollen sei das Waffen- und Messerverbot im öffentlichen Personennahverkehr in Rheinland-Pfalz. Es gilt grundsätzlich auch an Bahnhofseinrichtungen und unabhängig von der Klingenlänge. Bei Verstößen können Bußgelder ab 250 Euro folgen. Im Hasenrecherweg in Bad Kreuznach wird ein Abschnitt wegen Asphaltarbeiten voraussichtlich für 2 Wochen voll gesperrt. Betroffen ist der Bereich zwischen den Hausnummern 9 und 16. Die Sperrung soll voraussichtlich von Donnerstag 1. Oktober bis Donnerstag 15. Oktober dauern. Eine Durchfahrt ist während der Arbeiten nicht möglich. Mit den Asphaltarbeiten wird die Fahrbahn instand gesetzt. Anlieger und Verkehrsteilnehmer sollen die Sperrung sowie mögliche ausgeschilderte Umleitungen beachten. Zum Sport. Die Spielgemeinschaft aus VfL Bad Kreuznach, Kreuznacher HC und PST Trier hat beim deutschen Jugendpokal Süd der männlichen U14 den 3. Platz erreicht. 6 Mannschaften traten am Wochenende im Stadion Salinental gegeneinander an. Die Gastgeber gewannen 3 ihrer 5 Spiele und sammelten 9 Punkte. Damit sicherten sie sich den 3. Platz. Im Finale setzte sich der Gladbacher HTC mit 2:0 gegen den Hanauer THC durch und gewann den deutschen Jugendpokal Süd. Nach der ersten Hälfte erzielte Gladbach im 2. Durchgang 2 Treffer. Erstmals wurde der deutsche Jugendpokal in diesem Jahr auch in der Altersklasse U14 ausgetragen. Der VfL Bad Kreuznach richtete die Endrunde im Salinental aus.
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5: Blitzer sind uns gemeldet worden. In Roxheim in der Hauptstraße wird geblitzt, aber auch in Kirn in der Kallenfelser Straße und in Sprendling in der Kreuznacher Straße sind Blitzer gemeldet worden. Wenn ihr hier unterwegs seid, also am besten den Fuß vom Gas nehmen und die Augen offen halten. Wenn ihr unterwegs seid an diesem Dienstagnachmittag und auch Blitzer, Staus oder Gefahrenstellen entdeckt, meldet sie uns gern unter der 0671 920 88 88 0.
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5: Ja, der Tag heute vor allem geprägt durch viele Wolken. Jetzt am Abend scheint immer mal wieder ganz kurz die Sonne durch. Trotzdem, der Tag war natürlich dominiert von den grauen Wolken am Himmel. Die Temperaturen, die haben allerdings alle mal gestimmt. Auch jetzt noch um kurz nach 5:30, 28 Grad messen wir aktuell in Bad Kreuznach am Burger Platz. 27 sind es in Weiler bei Monzingen an der Evangelischen Kirche und auch in Niederoberstein an der Mikado-Halle und in Gimpweiler am Sportplatz messen wir aktuell 27 Grad. Ist also noch warm. Ähnlich warm wird es auch morgen. Wir bekommen vor allem morgens richtig schönes Wetter, klareren Himmel und auch wieder heiße Temperaturen im Laufe des Tages bis zu 30 Grad.
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5: Wenn man viel heute an den Himmel geguckt hat, dann hat man es vielleicht ab und an mal gesehen. Wenn da jetzt nicht graue Wolken davor sind, dann ist der Himmel blau, ganz klar. Wenn man jetzt einem Kind sagt, hier nimm doch mal bunte Stifte, ein Blatt Papier und mal einmal den Himmel, natürlich würde man zum blauen Stift greifen. Aber habt ihr euch schon mal gefragt, warum der Himmel eigentlich blau ist? Also, wenn man ja nach oben guckt, weiß ich, dann guckt man ja dann irgendwann nachts auch in die Sterne, ins Weltall hinaus. Warum ist tagsüber der Himmel also blau? Die Antwort auf diese schlaue Frage, die kommt ihr gleich nach ein bisschen Musik von Pink und Lady Gaga. Die macht den Auftakt mit The Dead Dance.
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0: Eure Antenne mit Ava Max und wir gehen jetzt einer schlauen Frage nach. Jan aus Bad Kreuznach hat sich bei uns gemeldet und hat vermutlich einfach mal nach oben geschaut, denn auch an so einem schönen Tag wie heute sieht man es richtig gut, der Himmel ist blau. Aber warum ist der Himmel blau? Die Antwort darauf, die kennt Thorsten Subert und die Antwort auf diese schlaue Frage, die gibt's jetzt.
1: Hä? Ich hab gar nichts verstanden.
2: Der Himmel ist blau, das weiß jedes Kind. Diese Farbe, die kommt durch Lichtbrechung zustande. Vor allem das blaue Licht, also die Lichtwellen mit dieser ganz bestimmten Wellenlänge, wird in unserer Atmosphäre gestreut, weil es an den Teilchen in der Luft überall reflektiert und dann bis zu uns kommt und dadurch ist der Blauanteil absolut am höchsten. Je länger der Weg durch die Atmosphäre dauert, umso mehr Blau geht dabei aber verloren, weil diese Farbe eben gestreut wird, also wird das Licht immer rötlicher. Wenn die Sonne nun am Mittag auf uns drauf scheint, also von oben kommt, dann haben wir einen ziemlich blauen Himmel. Wenn die Sonne nun aber aus unserer Sicht auf- oder untergeht, dann fällt sie ganz flach ein und hat damit den größten, den längsten Weg durch die Atmosphäre zurückzulegen. Also verliert das Licht dabei auch das meiste Blau. Und das gibt dann meistens einen unglaublich schönen, gleichmäßigen Übergang von Rot nach Blau. Oder von Blau nach Rot, je nachdem, wie man sieht.
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1: Ich bin Paul Kalmund, einen schönen guten Tag. Bad Kreuznach eröffnet neue Spielestationen auf der Roseninsel. Außerdem in den Lokalnachrichten um halb, Cutter und Taschenmesser an Bahnhöfen in Kirn festgestellt. Bad Kreuznach sperrt Teil des Hasenrecherwegs. Und Bad Kreuznach wird Dritter beim deutschen Jugendpokal Süd im Salintal.
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2: Ich bin Dirk Zeitler. Die AfD führt in Sachsen-Anhalt Gespräche mit dem BSW. Was AfD-Politiker Ulrich Siegmund im Wahlkampf noch ausschloss, soll nun Realität werden. Er möchte auch ohne eigene Mehrheit im Landtag Ministerpräsident werden. Im Dezember will er sich im Magdeburger Parlament zur Wahl stellen.
3: Eigentlich hatte Siegmund nur mit absoluter Mehrheit regieren wollen. Wie eine Regierung unter seiner Führung jetzt aussehen soll, sagte er nicht. Es gebe konstruktive Gespräche mit einer anderen Partei und einzelnen Abgeordneten, sagte der AfD-Spitzenkandidat. Das BSW schließt eine Koalition bisher aus. Aber wenn alles so läuft wie geplant, werde es eine stabile Regierung und keine klassische Minderheitsregierung geben, so Siegmund heute. Um ihn ins Amt zu heben, ist eine Mehrheit von 42 Stimmen nötig. Die AfD stellt im Magdeburger Landtag 39 Abgeordnete. Tanja Wagner, Nachrichtenredaktion.
2: Die Kritik an der umstrittenen Pflegereform weitet sich aus. Auch die deutschen Landkreise wandten sich gegen Sparpläne bei den Heimkosten und unterstützten SPD-Forderungen nach einem Pflegedeckel. Der Bund dürfe die Finanzprobleme der Pflegeversicherung nicht zulasten der Pflegebedürftigen und der Landkreise lösen, kritisierte der Präsident des Landkreistags Achim Brötel. Handykäuferinnen und Handykäufer in der ganzen EU werden wohl hinters Licht geführt. Kriminelle sollen im großen Stil Handys im Netz als Neuware verkauft haben, die aus alten Teilen zusammengesetzt wurden. Wegen des Verdachts auf millionenfachen Betrug führen Fahnder eine europaweit angelegte Razzia, auch in Deutschland.
4: Die Rede ist von einem Schaden für die betrogenen Verbraucherinnen und Verbraucher von mindestens 300 Millionen Euro. Im Visier der Ermittler ein Top-Anbieter für Handys im Internet. Demnach lief das Ganze wohl so ab: In Hongkong und den Vereinigten Arabischen Emiraten wurden Mobiltelefone aus gebrauchten Bauteilen zusammengesetzt, sauber gemacht und neu verpackt in die Niederlande verschickt. Aus Lagern in Deutschland wurden die Mogel-Handys dann auf Online-Marktplätzen in der gesamten EU verkauft. Insgesamt wohl mehr als 1 Million Handys führender Hersteller im Lauf der letzten 8 Jahre. Katrin Müller, Nachrichtenredaktion.
2: Der September war in Deutschland ungewöhnlich warm und viel zu trocken. Nach vorläufigen Zahlen des Deutschen Wetterdienstes gehört er mit durchschnittlich 15,9 Grad zu den wärmsten Septembern seit Beginn der Messungen. Besonders im Südwesten fiel kaum Regen.
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6: Autofahrer, aufgepasst! Auf der B41 zwischen den Anschlussstellen Bad Kreuz nach Bretzenheim und der Unterführung zur Bahnlinie ist uns eine Gefahr durch Personen auf der Fahrbahn gemeldet worden. Wenn ihr hier unterwegs seid, also am besten die Augen offen halten und etwas vorsichtiger fahren. Geblitzt wird außerdem in Roxheim in der Hauptstraße und auch in Kirn in der Kallenfelser Straße ist uns ein Blitzer gemeldet worden. Wenn ihr unterwegs seid an diesem Dienstagabend und noch mehr Blitzerstaus oder Gefahrenstellen entdeckt, meldet sie uns unter der 067 120 88 88 0. Allen unterwegs eine gute und vor allem eine sichere Fahrt.
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6: Wir schauen auf die aktuellen Temperaturen. Es ist immer noch richtig, richtig warm. Kurz nach 6 und wir sind knapp unterhalb der 30-Grad-Marke. 28 messen wir aktuell in Bad Kreuznach am Denkmal Michel Mort. 27 in Freilaubersheim am Schäferplacken. In Ida Oberstein am Schloss Oberstein und in Bomholder an der US High School ist es ebenfalls sehr warm. Messen wir aktuell 26 Grad. Jetzt in der kommenden Nacht kühlt es ab auf 15 oder sogar bis zu 10 Grad. Morgen kriegen wir dann aber wieder richtig schönes, richtig warmes Wetter.
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6: In Alzey entstehen aktuell neue Wohnmöglichkeiten. Da kann bis 2028 eingezogen werden, ist zumindest der Plan. Und wir wollen euch dieses neue Projekt jetzt gleich einmal vorstellen. Denn da spielen nicht nur Wohnungen an sich eine Rolle, sondern auch spezielle, wie ich sag mal, Zusätze. Da geht es auch um Themen wie beispielsweise Nachhaltigkeit oder Leben im Alter. Das Ganze wollen wir jetzt gleich einmal genauer thematisieren. Machen wir nach Musik. Eurythmics, There Must Be an Angel und Olivia Dean mit ihrem aktuellen Hit So Easy to Fall in Love. Die macht jetzt den Auftakt hier in unserer 18 Uhr Stunde. Auf eurer Antenne, schönen Feierabend.
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0: Musik hier auf eurer Antenne. Ich bin Max Wischermann. In Alzey verändert sich gerade einiges. Ab 2028 gibt es dort nämlich neue Wohnmöglichkeiten. Paul Kalmund, der weiß mehr.
1: Im Alzeyer Osten entsteht gerade das größte Wohnbauprojekt der Alzeyer Baugesellschaft. Dort, wo aktuell noch alte Gebäude verschwinden, sollen in den kommenden Jahren 88 geförderte Wohnungen entstehen. Geschäftsführer der ABG Volker Riedel, was genau entsteht mit den Nibelungenhöfen im Alzeyer Osten genau?
2: Ja, dort entsteht ein soziales Wohnkonzept mit insgesamt 88 Mietwohnungen in unterschiedlichen Größen. 1 bis 4 Zimmer, also ein Wohnungsgemenge, was also für verschiedene Zielgruppen auch attraktiven Wohnraum in Zukunft bietet. Und das Ganze wird begleitet durch 3 soziale Gewerbeeinheiten, die von der AWO angemietet werden, und eine Sozialstation mit Schwesternzimmer und auch ein Büro vom Betreuungsverein Platz finden.
1: Für wen sind diese 88 neuen Wohnungen denn hauptsächlich gedacht dann?
2: Ja, es sind also für verschiedene Zielgruppen gedacht. Das heißt also, wir haben für Familien was im Angebot, für Alleinerziehende, insbesondere auch für Menschen mit und ohne Beeinträchtigung. Das heißt also, die Wohnungen sind vollständig barrierefrei. Wir haben zusätzlich 9 rollstuhlgerechte Wohnungen konzipiert. Es gibt einen zentralen Mehrgenerationen-Innenhof mit verschiedenen Aufenthaltsflächen für Jung und Alt, also auch Spielgeräte für Kinder, aber auch Fitness- und Bewegungsgeräte für erwachsene und ältere Bewohnerinnen und Bewohner. Und wir haben einen Demenzgarten mit Hochbeeten zum gemeinsamen Gärtnern für die Aufzucht von Kräutern und Gemüse.
1: Warum hat man sich dann auch entschieden, ja, die bisherigen Gebäude abzureißen und nicht zu sanieren?
2: Ja, wir haben die Gebäude untersucht. Das waren eingeschossige Gebäude, über 100 Jahre alt, die in einfachster Art und Weise seinerzeit errichtet wurden. Es war also keine sinnvolle und wirtschaftlich tragfähige Sanierung möglich. Die Gebäude waren in einem sehr mäßigen baulichen Zustand. Und insofern haben wir uns dann dazu entschieden, den Abriss zu planen und auf dem großen Areal mit 9.400 Quadratmeter auch entsprechenden Wohnraum zu schaffen, was wir jetzt durch die Realisierung mit der Blockrandbebauung mit einem dreigeschossigen Gebäude ja quasi eingeleitet haben und da über die serielle modulare Bauweise auch schnell den Fertigstellungstermin anpeilen.
1: Was passiert denn mit den bisherigen Bewohnern der alten Siedlung?
2: Ja, also die Bewohner sind ja von uns mit Ersatzwohnraum ausgestattet worden. Das war schon in 2024 der Fall, wo wir also über eine Mieterversammlung, die dort in den Wohnungen wohnenden Mieter frühzeitig und sehr transparent über die geplante Maßnahme informiert haben. Und wir haben also für alle Mieter eine sozialverträgliche Lösung gefunden und mit passendem Wohnraum auch ausgestattet.
1: Wann sollen die ersten Wohnungen fertig sein, beziehungsweise wann ist die komplette Fertigstellung da überhaupt geplant bei Ihnen?
2: Ja, es ist ja ein relativ großes Areal, das hatte ich ja erwähnt. Wir haben also auch eine sehr umfassende Außenanlagengestaltung

Au, denn auch das Thema Nachhaltigkeit spielt eine große Rolle. Und genau darüber sprechen wir gleich in gut einer halben Stunde hier auf eurer Antenne. Jetzt geht's erstmal weiter mit Musik. So klingt eure Antenne an diesem Dienstagabend. Ja.

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1: Ich bin Paul Kalmund, einen schönen guten Tag. Auf der Roseninsel in Bad Kreuznach sind zwei neue naturnahe und inklusive Spielestationen für Kinder entstanden. Zu den neuen Angeboten gehören unter anderem Balanciermöglichkeiten, eine Schaukel und ein großes Kletterspielgerät mit verschiedenen Schwierigkeitsstufen. Juliane Mackenprang von der Arbeitsgruppe Spielplatz zur Idee der neuen Freizeitmöglichkeiten.
2: Dass Bad Kreuznach einen neuen Highlight-Spielplatz braucht, das war ja kein Geheimnis. Und so ist die AG Spielplätze mit vielen Ideen aus der Elternschaft in Zusammenarbeit mit dem Stadtelternausschuss in die Ideensammlung gegangen. Dann sind wir im Winter losgezogen und haben mögliche Orte abgeklappert. Und dann war recht schnell klar, der neue Spielplatz soll auf der Roseninsel gebaut werden.
1: Für Spielplatzmaßnahmen stehen in diesem Jahr 150.000 Euro im städtischen Haushalt zur Verfügung. Nach Angaben von Jugenddezernent Mirko Helmut Kohl soll dieses Budget vollständig für die neuen Plätze genutzt werden. Monika Degen von der Jugendhilfe und Sozialplanung lobte außerdem die Zusammenarbeit zwischen Jugendamt, Grünflächenabteilung und Bauhof. Die neuen Angebote stehen in rund 14 Tagen allen zur Verfügung. Polizei, Bundespolizei und der kommunale Vollzugsdienst haben am Bahnhof und Busbahnhof Kirn Cuttermesser und Taschenmesser bei Kontrollen festgestellt. Eine weitere Person führte ein Rasiermesser im Zusammenhang mit ihrer beruflichen Tätigkeit mit sich. Bei zwei Minderjährigen fanden die Einsatzkräfte außerdem Vapes. Am Busbahnhof registrierten sie zusätzlich 5 Verstöße gegen das Verkehrszeichen Verbot für Fahrzeuge aller Art. Grund für die Kontrollen sei das Waffen- und Messerverbot im öffentlichen Personennahverkehr in Rheinland-Pfalz. Es gilt grundsätzlich auch an Bahnhofseinrichtungen und unabhängig von der Klingenlänge. Bei Verstößen können Bußgelder ab 250 Euro folgen. Im Hasenrecherweg in Bad Kreuznach wird ein Abschnitt wegen Asphaltarbeiten voraussichtlich für 2 Wochen voll gesperrt. Betroffen ist der Bereich zwischen den Hausnummern 9 und 16. Die Sperrung soll voraussichtlich von Donnerstag 1. Oktober bis Donnerstag 15. Oktober dauern. Eine Durchfahrt ist während der Arbeiten nicht möglich. Mit den Asphaltarbeiten wird die Fahrbahn instand gesetzt. Anlieger und Verkehrsteilnehmer sollen die Sperrung sowie mögliche ausgeschilderte Umleitungen beachten. Zum Sport. Die Spielgemeinschaft aus VfL Bad Kreuznach, Kreuznacher HC und PST Trier hat beim deutschen Jugendpokal Süd der männlichen U14 den 3. Platz erreicht. 6 Mannschaften traten am Wochenende im Stadion Salinental gegeneinander an. Die Gastgeber gewannen 3 ihrer 5 Spiele und sammelten 9 Punkte. Damit sicherten sie sich den 3. Platz. Im Finale setzte sich der Gladbacher HTC mit 2:0 gegen den Hanauer THC durch und gewann den deutschen Jugendpokal Süd. Nach der ersten Hälfte erzielte Gladbach im 2. Durchgang beide Treffer. Erstmals wurde der deutsche Jugendpokal in diesem Jahr auch in der Altersklasse U14 ausgetragen. Der VfL Bad Kreuznach richtete die Endrunde im Salinental aus.
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3: Wie gewonnen, so zerronnen, nachdem der DAX heute am Nachmittag ein Tageshoch von 25.617 Punkte erreicht hatte, waren es zum Xetra-Schluss am Abend nur noch 25.399 Punkte, kümmerliche 0,1% mehr als gestern. Die Ölpreise sind heute gefallen. Die Anleger haben im Vorfeld des Börsenganges von Anthropic vor allem KI-Fantasie entwickelt und kauften Technologiewerte. DAX-Spitzenreiter war dann auch Infineon mit plus 4,8%. Es folgten Siemens Energy und Vonovia. Die großen Verlierer unter den Standardwerten hießen heute Fresenius Bayer und Fresenius Medical Care. Der Euro bewegt sich peu à peu abwärts. Am Abend lag er nur noch bei einem Dollar 13,35. Aus Frankfurt Klaus Bente.
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5: Unsere Antenne-Verkehrs-Hotline, die erreicht ihr unter der 0671 920 88 88 0. Und da sind uns an diesem Dienstagabend zwei Blitzer gemeldet worden. Einer davon steht in Roxheim in der Hauptstraße, aber auch in Sprendling in der Kreuznacher Straße wird geblitzt. Hier also am besten die Augen offen halten. Und wenn ihr unterwegs seid und noch mehr Blitzer, Staus oder Gefahrenstellen entdeckt, ruft an oder schickt uns eine WhatsApp direkt ins Studio.
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5: Der Blick auf die aktuellen Temperaturen. Das Thermometer in Bad Kreuznach am Puck zeigt aktuell 26 Grad. Genauso warm ist es auch in Pfaffenschwabenheim an der Klosterkirche. 25 messen wir in Ida Oberstein an der Christuskirche und in Krummenau aktuell 24 Grad. In der Nacht zum Mittwoch jetzt wechselnd bewölkt, Tiefstwerte zwischen 15 und 10 Grad. Morgen wird es dann zunächst heiter, Richtung Nachmittag dann immer weiter bewölkt, aber die Temperaturen, die werden auch morgen wieder richtig, richtig warm, bis zu 30 Grad oder zumindest knapp darunter bekommen wir. Also da zeigt sich der September an seinem letzten Tag nochmal von seiner schönsten Seite.
0: So, und jetzt genug geschuftet. 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
5: eure Antenne mit Max Wischermann. Schönen Feierabend und wir feiern diesen Feierabend jetzt mit Hurts Wonderful Life. Vorher noch Purple Disco Machine und Austis mit Beat of Your Heart. Außerdem wollen wir gleich über die neuen Wohnmöglichkeiten in Alzey sprechen, die da jetzt besonders nachhaltig entstehen. Da sollen nämlich schon ab 2028 richtig spannende Konzepte entstehen. Sprechen wir gleich über das Projekt nach ein bisschen Musik.
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0: So klingt eure Antenne an diesem Dienstagabend. Neuer Wohnraum allein reicht heute oft nicht mehr aus. Bei einem Alzeyer Bauprojekt achtet man deswegen auch auf Nachhaltigkeit. Paul Kallmund hat sich über das Projekt einmal genauer informiert.
1: Bei den Nibelungenhöfen in Alzey geht es nicht nur um neue Wohnungen. Das Quartier soll auch nachhaltig gebaut werden und verschiedene Generationen stärker miteinander verbinden. Geschäftsführer Volker Riedel, was macht die Nibelungenhöfe aus Ihrer Sicht zu mehr als einem normalen Neubauprojekt?
2: Ja, es ist ein Quartier, wo die Menschen miteinander statt nebeneinander wohnen. Es sind Wohnungsgrößen für verschiedene Zielgruppen geplant, für jung und alt. Menschen mit und ohne Behinderung werden dort in Zukunft leben. Und durch den Bewohnertreff gibt es also auch die Möglichkeit, gemeinschaftliche Flächen zu nutzen, um so auch die Freizeitaktivitäten zusammen zu planen und zu gestalten, sodass also hier auch ein Stück weit die Anonymität, die ja in vielen Mehrfamilienhäusern gegeben ist, durch diese Maßnahmen entsprechend wegfällt und wir die Mieter dann zusammenführen, gleich welcher Generation oder welcher Kultur sie angehören.
1: Bei diesem Projekt ist ja auch irgendwie das Besondere, dass die Materialien vom alten Bau verwendet werden, oder? Wie ist das da?
2: Genau, wir haben also die Gebäude, die jetzt sich im Abbruch befinden, vorgesehen für zum Recyceln. Das heißt, das ist eine nachhaltige Maßnahme. Es wird also ein Recycling-Schotter auf der Baustelle erzeugt und der wird auch wieder eingebracht für die Verfüllung der Keller beispielsweise, sodass also hier auch das auf der Baustelle verbleibt und wiederverwertet wird.
1: Kann man denn noch Wohnungen aktuell bekommen oder sind schon alle weg?
2: Nein, wir starten ja erst in der Vermietung dann, wenn kurz bevor die Fertigstellung stattfindet. Das ist jetzt noch zu früh. Wir haben ja eine Bauzeit von circa 1,5 Jahren. Und insofern startet da die Neuvermietung dieser Wohnungen erst zum späteren Zeitpunkt. Da werden wir aber über die jeweiligen Kanäle, Homepage beispielsweise, auch Interessierte dann quasi drüber informieren. Wir haben aber natürlich, weil wir da ja schon lange auch das Projekt in der Entwicklung haben, schon vorgemerkte Interessenten, die dann frühzeitig auch über die Vermietung und über den Vermietungsstart in Kenntnis gesetzt werden.
1: Dann zum Schluss auch noch die Frage, welche Rolle spielt denn überhaupt Carsharing und Bikesharing auch in diesem Konzept des neuen Quartiers?
2: Ja, wir planen auf dem Quartier eine Mobilitätsstation. Das sind also dann 4 Carsharing-Fahrzeuge, die zur Leihe angeboten werden für die Bewohner im Quartier. Und wir haben eine E-Bike-Sharing-Station, wo 10 E-Bikes auch zur Leihe angeboten, sodass also hier ein ergänzendes Mobilitätsangebot vorgehalten wird, sodass also auch die Bewohner, die jetzt nicht zwingend auf ein Fahrzeug angewiesen sind, bei Bedarf sich die Mobilität sichern können und auf die Angebote zurückgreifen können.
0: Das Konzept soll also deutlich über das klassische Wohnen hinausgehen. Entscheidend wird am Ende sein, wie die geplanten Angebote später tatsächlich von den Bewohnern angenommen und natürlich auch, wie die dann am Ende mit Leben gefüllt werden. Hier bei uns, wir füllen unser Programm jetzt für euch weiter mit guter Musik. Schön, dass ihr die Antenne eingeschaltet habt.

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1: Ich bin Paul Keim und einen schönen guten Tag. Bad Kreuznach eröffnet neue Spielestationen auf der Roseninsel. Außerdem in den Lokalnachrichten um halb, Cutter und Taschenmesser an Bahnhöfen in Kirn festgestellt. Bad Kreuznach sperrt Teil des Hasenrecherwegs. Und Bad Kreuznach wird Dritter beim deutschen Jugendpokal Süd im Salintal.
0: Und jetzt das Neueste aus Deutschland und der Welt.
2: Ich bin Dirk Zeitler. Das Bundeskabinett berät morgen über die Vorlage der geplanten Rentenreform. Die Pläne sind heftig umstritten. Die SPD fordert einen Pflegekostendeckel und einen Ausgleich sozialer Ungerechtigkeiten. Pflege dürfe kein Armutsrisiko sein, heißt es in einer Erklärung der SPD-Spitzenfraktion von Bund, Ländern und Europaparlament.
3: 4,4 Milliarden Euro werden bis Ende des Jahres fehlen, warnen die Pflegekassen. Um dort zu sparen, sollen unter anderem Pflegebedürftige und ihre Angehörigen künftig stärker belastet werden. Wer aber sein Leben lang gearbeitet und eingezahlt habe, müsse sich darauf verlassen können, gut versorgt zu sein, heißt es von der SPD. Die CDU lehnt Änderungen der Reform grundsätzlich ab. Aber auch dort gibt es Stimmen, die das Vorhaben von Gesundheitsminister Linnemann kritisch sehen. Tanja Wagner, Nachrichtenredaktion.
2: Der AfD-Politiker Ulrich Siegmund hat angekündigt, sich in der Dezember-Sitzung des Magdeburger Landtags als Ministerpräsident zur Wahl zu stellen. Man sei weiterhin in konstruktiven Gesprächen mit anderen Landtagsfraktionen und mit einzelnen Abgeordneten anderer Fraktionen, das sagte der AfD-Co-Fraktionschef. Siegmund hatte vor der Landtagswahl mehrfach ausgeschlossen, ohne eigene absolute Mehrheit zu regieren. Handykäuferinnen und Käufer in der ganzen Union wurden wohl hinters Licht geführt. Kriminelle sollen im großen Stil Handys im Netz als Neuware verkauft haben, die aus alten Teilen zusammengesetzt wurden. Wegen des Verdachts auf millionenfachen Betrug haben Fahnder eine europaweit angelegte Razzia durchgeführt, auch in Deutschland.
4: Im Visier der Ermittler ein Top-Anbieter für Handys im Internet. Demnach lief das Ganze wohl so ab: In Hongkong und den Vereinigten Arabischen Emiraten wurden Mobiltelefone aus gebrauchten Bauteilen zusammengesetzt, sauber gemacht und neu verpackt in die Niederlande verschickt. Aus Lagern in Deutschland wurden die Mogel-Handys dann auf Online-Marktplätzen in der gesamten EU verkauft. Insgesamt wohl mehr als 1 Million Handys führender Hersteller im Lauf der letzten 8 Jahre. Katrin Müller, Nachrichtenredaktion.
2: Deutschland bekommt einen zweiten Marinehafen an der Nordseeküste. Nach dpa-Informationen soll der neue Militärstandort im ostfriesischen Emden entstehen. Der bislang einzige Marinehafen an der Nordsee liegt in Wilhelmshaven. Der neue Marinehafen soll Liegeplätze für 7 Fregatten, 10 Minensucher und 10 Schlepper bieten.
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0: Das ist eure Antenne an diesem Dienstag. Ich bin Max Wischermann.
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0: Spannender geht es kaum. Wir drücken allen 20 Teilnehmenden natürlich ganz, ganz fest die Daumen.
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1: Ich bin Paul Kalmund, einen schönen guten Tag. Auf der Roseninsel in Bad Kreuznach sind zwei neue naturnahe und inklusive Spielestationen für Kinder entstanden. Zu den neuen Angeboten gehören unter anderem Balanciermöglichkeiten, eine Schaukel und ein großes Kletterspielgerät mit verschiedenen Schwierigkeitsstufen. Juliane Mackenprang von der Arbeitsgruppe Spielplatz zur Idee der neuen Freizeitmöglichkeiten.
2: Dass Bad Kreuznach einen neuen Highlight-Spielplatz braucht, das war ja kein Geheimnis. Und so ist die AG Spielplätze mit vielen Ideen aus der Elternschaft in Zusammenarbeit mit dem Stadtelternausschuss in die Ideensammlung gegangen. Dann sind wir im Winter losgezogen und haben mögliche Orte abgeklappert. Und dann war recht schnell klar, der neue Spielplatz soll auf der Roseninsel gebaut werden.
1: Für Spielplatzmaßnahmen stehen in diesem Jahr 150.000 Euro im städtischen Haushalt zur Verfügung. Nach Angaben von Jugenddezernent Mirko Helmut Kohl soll dieses Budget vollständig für die neuen Plätze genutzt werden. Monika Degen von der Jugendhilfe und Sozialplanung lobte außerdem die Zusammenarbeit zwischen Jugendamt, Grünflächenabteilung und Bauhof. Die neuen Angebote stehen in rund 14 Tagen allen zur Verfügung. Polizei, Bundespolizei und der kommunale Vollzugsdienst haben am Bahnhof und Busbahnhof Kirn Cuttermesser und Taschenmesser bei Kontrollen festgestellt. Eine weitere Person führte ein Rasiermesser im Zusammenhang mit ihrer beruflichen Tätigkeit mit sich. Bei zwei Minderjährigen fanden die Einsatzkräfte außerdem Vapes. Am Busbahnhof registrierten sie zusätzlich 5 Verstöße gegen das Verkehrszeichen Verbot für Fahrzeuge aller Art. Grund für die Kontrollen sei das Waffen- und Messerverbot im öffentlichen Personennahverkehr in Rheinland-Pfalz. Es gilt grundsätzlich auch an Bahnhofseinrichtungen und unabhängig von der Klingenlänge. Bei Verstößen können Bußgelder ab 250 Euro folgen. Im Hasenrecherweg in Bad Kreuznach wird ein Abschnitt wegen Asphaltarbeiten voraussichtlich für 2 Wochen voll gesperrt. Betroffen ist der Bereich zwischen den Hausnummern 9 und 16. Die Sperrung soll voraussichtlich von Donnerstag 1. Oktober bis Donnerstag 15. Oktober dauern. Eine Durchfahrt ist während der Arbeiten nicht möglich. Mit den Asphaltarbeiten wird die Fahrbahn instand gesetzt. Anlieger und Verkehrsteilnehmer sollen die Sperrung sowie mögliche ausgeschilderte Umleitungen beachten. Zum Sport. Die Spielgemeinschaft aus VfL Bad Kreuznach, Kreuznacher HC und PST Trier hat beim deutschen Jugendpokal Süd der männlichen U14 den 3. Platz erreicht. 6 Mannschaften traten am Wochenende im Stadion Salinental gegeneinander an. Die Gastgeber gewannen 3 ihrer 5 Spiele und sammelten 9 Punkte. Damit sicherten sie sich den 3. Platz. Im Finale setzte sich der Gladbacher HTC mit 2:0 gegen den Hanauer THC durch und gewann den deutschen Jugendpokal Süd. Nach der ersten Hälfte erzielte Gladbach im 2. Durchgang 2 Treffer. Erstmals wurde der deutsche Jugendpokal in diesem Jahr auch in der Altersklasse U14 ausgetragen. Der VfL Bad Kreuznach richtete die Endrunde im Salinental aus.
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1: Ich bin Dirk Zeitler. Was AfD-Politiker Ulrich Siegmund im Wahlkampf noch ausschloss, soll nun Realität werden. Er möchte auch ohne eigene Mehrheit im Landtag Ministerpräsident werden. Im Dezember will er sich im Magdeburger Parlament zur Wahl stellen.
2: Eigentlich hatte Siegmund nur mit absoluter Mehrheit regieren wollen. Wie eine Regierung unter seiner Führung jetzt aussehen soll, sagte er nicht. Es gebe konstruktive Gespräche mit einer anderen Partei und einzelnen Abgeordneten, sagte der AfD-Spitzenkandidat. Das BSW schließt eine Koalition bisher aus. Aber wenn alles so läuft wie geplant, werde es eine stabile Regierung und keine klassische Minderheitsregierung geben, so Siegmund heute. Weitere Details könne er noch nicht geben. Tanja Wagner, Nachrichtenredaktion.
1: Finanzminister Klingbeil hofft auf eine schnelle Einigung der Koalition im Streit um eine Pflegereform. Wir wissen, dass wir Reformen in der Pflege brauchen, sagte der SPD-Chef. Klar sei aber auch, dass die Koalition kein reines Sparpaket beschließen dürfe. Bei der Pflege besteht Handlungsdruck, weil ohne ein gesetzliches Einschreiten im kommenden Jahr Beitragserhöhungen drohen. Hurricane Polo ist in Mexiko auf Land getroffen. Nach Angaben des Zivilschutzes gab es auf der Halbinsel Niederkalifornien Überschwemmungen, umgestürzte Bäume und Stromausfälle. Größere Schäden oder Tote wurden dort bislang nicht gemeldet.
3: Unter heftigem Regen schwankten die Baumkronen im Wind von Polo hin und her. Der Wirbelsturm erreichte mitten in der Nacht die Halbinsel im Nordwesten Mexikos. Trotz der starken Winde kam der Bundesstaat Baja California Sur nach Angaben der Behörden glimpfig davon. Über den Golf von Kalifornien zog Polo dann abgeschwächt weiter auf Sonora zu. Der Sturm war eine Woche lang vor der mexikanischen Pazifikküste unterwegs gewesen, zeitweise als gefährlicher Hurricane der höchsten Kategorie 5. Aus Mexiko-Stadt Andrea Sosa Cabrios.
1: Der September 2026 war ungewöhnlich warm, außergewöhnlich sonnig und extrem trocken. Das meldet der Deutsche Wetterdienst nach vorläufigen Auswertungen der Daten von rund 2000 Messstationen. Deutschlandweit werde der September wohl mit einer Mitteltemperatur von 15,9 Grad enden.
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1: Ich bin Dirk Zeitler. Das Bundeskabinett berät morgen über die Vorlage der geplanten Rentenreform. Die Pläne sind heftig umstritten. Die SPD fordert einen Pflegekostendeckel und einen Ausgleich sozialer Ungerechtigkeiten.
2: 4,4 Milliarden Euro werden bis Ende des Jahres fehlen, warnen die Pflegekassen. Um dort zu sparen, sollen unter anderem Pflegebedürftige und ihre Angehörigen künftig stärker belastet werden. Wer aber sein Leben lang gearbeitet und eingezahlt habe, müsse sich darauf verlassen können, gut versorgt zu sein, heißt es von der SPD. Sie fordert außerdem, dass neben der gesetzlichen auch die private Pflegeversicherung stärker in die Verantwortung genommen wird. Die CDU lehnt Änderungen der Reform grundsätzlich ab, aber auch dort gibt es Stimmen, die das Vorhaben von Gesundheitsminister Linnemann kritisch sehen. Tanja Wagner, Nachrichtenredaktion.
1: Was AfD-Politiker Ulrich Siegmund im Wahlkampf noch ausschloss, soll nun Realität werden. Er möchte auch ohne eigene Mehrheit im Landtag Ministerpräsident werden. Im Dezember will er sich im Magdeburger Parlament zur Wahl stellen. Wir sind weiterhin in konstruktiven Gesprächen mit einer anderen Landtagsfraktion und mit einzelnen anderen Abgeordneten dieses Landtags anderer Fraktionen, sagte der AfD-Co-Fraktionschef. Der September war in Deutschland ungewöhnlich warm und viel zu trocken. Nach vorläufigen Zahlen des Deutschen Wetterdienstes gehört er mit durchschnittlich 15,9 Grad zu den wärmsten Septembern seit Beginn der Messungen. Besonders im Südwesten fiel kaum Regen.
3: Am Rhein sieht man die Folgen längst. Weil das Wasser so niedrig ist, können Frachtschiffe nur noch deutlich weniger laden. Und das schadet der Wirtschaft. Und es gibt aktuell kaum Hoffnung, dass da von oben bald was runterkommt. Aber genau das braucht es. Damit sich die Lage wirklich entspannt, bräuchte es mehrere Tage lang großflächigen Regen. So ein paar kräftige Schauer reichen nicht mehr, weil der ausgetrocknete Boden nicht so viel Wasser auf einmal aufnehmen kann. Zoe Tassovali, Nachrichtenredaktion.
1: Deutschland bekommt einen zweiten Marinehafen an der Nordseeküste. Nach dpa-Information soll der neue Militärstandort im ostfriesischen Emden entstehen. Geplant sind Liegeplätze für 7 Fregatten, 10 Minensucher und 10 Schlepper. Der bislang einzige Marinehafen an der Nordsee liegt in Wilhelmshaven.
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1: Ich bin Uli Reitinger. Bei der Pflegereform ringt die Koalition weiter um einen Kompromiss. Eigentlich soll sie morgen ins Kabinett. SPD-Chef Lars Klingbeil sagt bei einem Termin in Mainz, ein reines Sparpaket darf es nicht geben.
2: Knackpunkt ist vor allem die Frage, wer bezahlt am Ende die Rechnung? Die SPD will Geld aus der privaten Pflegeversicherung ins gesetzliche System holen. Die Union hält das aber für rechtlich schwierig. Gleichzeitig will Gesundheitsminister Linnemann mehr als 5 Milliarden Euro vom Bund zurück, die die Pflegekassen während Corona ausgegeben haben. Und auch beim Pflegeheim gibt's Streit. Die SPD will die Kosten für Bewohner begrenzen, Linnemann lehnt das ab. Ob sich die Koalition bis zur Kabinettssitzung einigt, ist weiter offen. Zoe Tessovali, Nachrichtenredaktion.
1: Die letzte PISA-Studie hat deutschen Schülern ein schlechtes Zeugnis ausgestellt. Der OECD-Bericht Bildung auf einen Blick 2026 macht jetzt Hoffnung. Demnach gibt es deutliche Fortschritte im deutschen Bildungssystem.
3: Mittlerweile haben 4 von 10 der jungen Leute in Deutschland mindestens einen Hochschulabschluss und fast alle 3- bis 5-Jährigen besuchen einen Kindergarten. Wir sind gut vorangekommen, freut sich deshalb Bundesbildungsministerin Prien mit Blick auf den Bericht. Deutschland gebe vergleichsweise viel Geld pro Schüler für Bildung aus, nur oft nicht effektiv genug. Prien zufolge muss die Qualität des Unterrichts einfach besser werden. Als größtes Problem sehen die Experten dabei den Lehrermangel. Gleichzeitig arbeitet fast die Hälfte der ausgebildeten Lehrkräfte nicht in der Schule. Tanja Wagner, Nachrichtenredaktion.
1: Der AfD-Politiker Ulrich Siegmund hat angekündigt, sich in der Dezember-Sitzung des Landtags von Sachsen-Anhalt als Ministerpräsident zur Wahl zu stellen. Wir sind weiterhin in konstruktiven Gesprächen mit einer anderen Landtagsfraktion und mit einzelnen anderen Abgeordneten dieses Landtags anderer Fraktionen, sagte Siegmund. Wie am Ende das genau aussehen soll mit einer stabilen Mehrheit, das ist noch nicht klar. Der September 2026 war ungewöhnlich warm, außergewöhnlich sonnig und extrem trocken. Das meldet der Deutsche Wetterdienst nach vorläufigen Auswertungen der Daten von rund 2000 Messstationen. Zum Monatsende gab es darüber hinaus eine Wärmephase, die aus Sicht der Experten außergewöhnlich war, heißt es. Deutschlandweit werde der September 2026 wohl mit einer Mitteltemperatur von 15,9 Grad enden.
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1: Ich bin Uli Reitinger. Nur noch wenige Stunden bis zur Kabinettssitzung der Bundesregierung und noch immer ist nicht klar, ob die Koalition wirklich wie geplant über die Pflegereform abstimmen wird. Die Pläne sind heftig umstritten. Die SPD fordert einen Pflegekostendeckel und einen Ausgleich sozialer Ungerechtigkeiten.
2: 4,4 Milliarden Euro werden bis Ende des Jahres fehlen, warnen die Pflegekassen. Um dort zu sparen, sollen unter anderem Pflegebedürftige und ihre Angehörigen künftig stärker belastet werden. Wer aber sein Leben lang gearbeitet und eingezahlt habe, müsse sich darauf verlassen können, gut versorgt zu sein, heißt es von der SPD. Sie fordert außerdem, dass neben der gesetzlichen auch die private Pflegeversicherung stärker in die Verantwortung genommen wird. Die CDU lehnt Änderungen der Reform grundsätzlich ab. Tanja Wagner, Nachrichtenredaktion.
1: Wegen des Verdachts auf millionenfachen Betrug mit online verkauften Handys haben Fahnder heute eine europaweit angelegte Razzia mit rund 160 Durchsuchungen in 19 Ländern durchgeführt, auch in Deutschland. Verbraucherinnen und Verbraucher in der EU entstand schätzungsweise ein Schaden von mindestens 300 Millionen Euro, teilte die Europäische Staatsanwaltschaft mit. Den Betroffenen wurden mindestens 1 Million aus gebrauchten Teilen zusammengesetzte Handys online als Neuware verkauft. Der September war ungewöhnlich warm und viel zu trocken. Nach vorläufigen Zahlen des Deutschen Wetterdienstes gehörte er mit durchschnittlich 15,9 Grad zu den 10 wärmsten Septembern seit Beginn der Messungen. Besonders im Südwesten fiel kaum Regen.
3: Am Rhein sieht man die Folgen längst. Weil das Wasser so niedrig ist, können Frachtschiffe nur noch deutlich weniger laden. Und das schadet der Wirtschaft. Und es gibt aktuell kaum Hoffnung, dass da von oben bald was runterkommt. Aber genau das braucht es. Damit sich die Lage wirklich entspannt, bräuchte es mehrere Tage lang großflächigen Regen. Experten rechnen damit, dass die Pegel noch 2 bis 3 Wochen sehr niedrig bleiben. Zoe Tessovali, Nachrichtenredaktion.
1: Die teils gewaltsamen Proteste gegen eine schlechte Ausstattung von Schulen in Frankreich haben sich ausgeweitet. Innenminister Laurent Nunez sprach im Sender BFM-TV von 440 Festnahmen. Den Menschen werde zumeist Sachbeschädigung oder Angriffe auf Ordnungskräfte vorgeworfen. Ungefähr 400 Gymnasien waren laut Gewerkschaft an diesem Dienstag von Blockaden oder Protestaktionen betroffen. Die Proteste richten sich gegen fehlende Mittel, zu wenig Lehrkräfte und heruntergekommene Gebäude.
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1: Ich bin Uli Reitinger. Finanzminister Klingbeil hofft auf eine schnelle Einigung der Koalition im Streit um eine Pflegereform. Wir brauchen Reformen in der Pflege, aber die Koalition darf kein reines Sparpaket beschließen, sagte Klingbeil. Er habe schon vor Monaten deutlich gemacht, dass es einen Ausgleich zwischen Privatversicherten und der gesetzlichen Pflegeversicherung geben müsse. Eigentlich soll das Kabinett an diesem Mittwoch über die Pflegereform abstimmen. Ob das aber wirklich klappt, ist unklar. In Deutschland werden immer weniger Kinder in Kitas und in der Tagespflege betreut. Besonders deutlich ist der Rückgang bei den unter Dreijährigen. Ihre Zahl sank innerhalb eines Jahres um fast 6%.
2: Für die rückläufige Entwicklung sind nach Angaben des Statistischen Bundesamts vor allem gesunkene Geburtenzahlen verantwortlich. Eltern lassen ihre Kleinen also nicht plötzlich seltener betreuen, es gibt schlicht weniger Kinder in diesem Alter. Die Betreuungsquote bei den unter Dreijährigen ist nur minimal gesunken. Das macht sich inzwischen auch bei den Einrichtungen bemerkbar. Erstmals seit Beginn der Statistik vor 20 Jahren ist die Zahl der Kitas leicht zurückgegangen. Thomas Bleskin, Nachrichtenredaktion.
1: US-Präsident Donald Trump will trotz Warnungen vor existenziellen Risiken künstlicher Intelligenz die Aufsicht über die Technologie ihren US-Entwicklern selbst überlassen. Die Unternehmen würden sich selber kontrollieren, sagte Trump nach einem Treffen mit Chefs von KI-Unternehmen. Ihre Unternehmen stehen auf dem Spiel, wenn etwas schief geht, sagte Trump zur Begründung. Zuletzt hatten eigenständige Hacking-Attacken durch KI-Modelle die Sorgen um Gefahren künstlicher Intelligenz hochkochen lassen. Hurricane Polo ist in Mexiko auf Land getroffen. Nach Angaben des Zivilschutzes gab es auf der Halbinsel Niederkalifornien Überschwemmungen, umgestürzte Bäume und Stromausfälle. Der Sturm zog dann weiter Richtung Bundesstaat Sonora, wo er erneut auf die Küste traf.
3: Unter heftigem Regen schwankten die Baumkronen im Wind von Polo hin und her. Der Wirbelsturm erreichte mitten in der Nacht die Halbinsel im Nordwesten Mexikos. Trotz der starken Winde kam der Bundesstaat Baja California Sur nach Angaben der Behörden glimpflich davon. Der Sturm war eine Woche lang vor der mexikanischen Pazifikküste unterwegs gewesen, zeitweise als gefährlicher Hurricane der höchsten Kategorie 5. Mindestens 2 Menschen kamen ums Leben. Aus Mexiko-Stadt Andreas Osacabrios.
1: Das besonders starke Klimaphänomen El Niño sorgt in diesem Jahr für eine ungewöhnlich intensive Hurricane-Saison.
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1: Ich bin Uli Reitinger. Die Bundesregierung will heute eigentlich die geplante Pflegereform auf den Weg bringen. Aber offenbar dauern die Verhandlungen über zentrale, strittige Punkte immer noch an. Damit ist weiter unklar, ob die Pläne heute wirklich im Kabinett beraten werden. Bei der Pflege besteht Handlungsdruck, weil ohne ein gesetzliches Einschreiten im kommenden Jahr Beitragserhöhungen drohen. Die SPD kritisiert die bisherigen Reformpläne aber als reines Kürzungspaket. US-Präsident Trump hat sich in Washington mit den Bossen der KI-Unternehmen getroffen. Die hatten ja selbst vor den Risiken der künstlichen Intelligenz gewarnt. Aber Trump will die Aufsicht über die Technologie ihren US-Entwicklern selbst überlassen. Ihre Unternehmen stehen auf dem Spiel, wenn etwas schief geht, sagte der Präsident. Wer immer das Rennen um SI gewinnt, SI nennen wir das jetzt, super, denn der alte Name klingt wie ein Fake-Wort. Wer auch immer bei SI gewinnt, siegt auf der ganzen Linie. Zuletzt hatten eigenständige Hacking-Attacken durch KI-Modelle die Sorgen um Gefahren künstlicher Intelligenz hochkochen lassen. Handykäuferinnen und Käufer in der ganzen EU sind Opfer eines groß angelegten Betrugs geworden. Kriminelle sollen Mobiltelefone im Netz als Neuware verkauft haben, die aus alten Teilen zusammengesetzt wurden. In dem Zusammenhang gab es an diesem Dienstag eine europaweite Großrazzia mit rund 160 Durchsuchungen in Deutschland und in 18 weiteren Ländern.
2: Die Rede ist von einem Schaden für die betrogenen Verbraucherinnen und Verbraucher von mindestens 300 Millionen Euro. Im Visier der Ermittler ein Top-Anbieter für Handys im Internet. Demnach lief das Ganze wohl so ab: In Hongkong und den Vereinigten Arabischen Emiraten wurden Mobiltelefone aus gebrauchten Bauteilen zusammengesetzt, sauber gemacht und neu verpackt in die Niederlande verschickt. Aus Lagern in Deutschland wurden die Mogelhandys dann auf Online-Marktplätzen in der gesamten EU verkauft. Katrin Müller, Nachrichtenredaktion.
1: Immer weniger Kinder besuchen eine Kita. Laut Statistischem Bundesamt sank die Zahl der dort betreuten Kinder unter 3 Jahren um 5,6%. Verglichen wurden die Stichtage 1. März 2025 und 2026. Damit nahm die Zahl der unter 3-Jährigen in Kindertagesbetreuung im 3. Jahr in Folge ab. Seit dem bisherigen Höchststand im Jahr 2023 ging die Zahl um fast 12% zurück. Hauptgrund sind die sinkenden Geburtenzahlen. Es gibt einfach weniger Kinder unter 3 Jahren.
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1: Ich bin Uli Reitinger. Union und SPD ringen weiter um Details der geplanten Pflegereform. Der Gesetzentwurf soll in wenigen Stunden vom Kabinett auf den Weg gebracht werden. Ob das wirklich klappt, ist offen. Seit dem Wochenende verhandeln SPD und Union in verschiedenen Runden über die Pläne, mit denen weitere Beitragserhöhungen in der Pflege im kommenden Jahr verhindert werden sollen. Die SPD droht mit Blockade, denn sie sieht in den bisherigen Plänen ein reines Kürzungspaket und lehnt das ab. In Deutschland werden immer weniger Kinder in Kitas und Tagespflege betreut. Besonders deutlich ist der Rückgang bei den unter Dreijährigen. Ihre Zahl sank innerhalb eines Jahres um fast 6%.
2: Für die rückläufige Entwicklung sind nach Angaben des Statistischen Bundesamts vor allem gesunkene Geburtenzahlen verantwortlich. Eltern lassen ihre Kleinen also nicht plötzlich seltener betreuen. Es gibt schlicht weniger Kinder in diesem Alter. Die Betreuungsquote bei den unter Dreijährigen ist nur minimal gesunken. Das macht sich inzwischen auch bei den Einrichtungen bemerkbar. Erstmals seit Beginn der Statistik vor 20 Jahren ist die Zahl der Kitas leicht zurückgegangen. Thomas Bleskin, Nachrichtenredaktion.
1: Sind Rabatt-Apps von Supermarktketten unfair? Die Antwort steht weiter aus. Das Oberlandesgericht in Brandenburg an der Havel hat die Klage von Verbraucherschützern gegen Lidl zwar zurückgewiesen, aber nicht aus inhaltlichen Gründen. Sachlich sind wir nicht zuständig, sagte der Richter.
3: Die Verbraucherzentrale Bundesverband hatte Rabatt-Apps als Diskriminierung angeprangert. Gerade ältere, junge und behinderte Menschen würden benachteiligt, heißt es vom Verband. Denn die dürften die Apps teilweise nicht nutzen oder hätten oft auch nicht die entsprechenden Geräte. Allerdings wurden ähnliche Klagen gegen Penny und Netto zuvor schon von den Gerichten als nicht belegbar abgewiesen. Umfragen zufolge haben in Deutschland 3 von 4 Käufern Rabatt-Apps installiert, nutzen sie aber oft gar nicht. Tanja Wagner, Nachrichtenredaktion.
1: Privathaushalte rund um den Globus sind nach Berechnung der Allianz in Summe so reich wie nie. Boomende Börsen ließen das Geldvermögen im vergangenen Jahr um 8,6% auf fast 200